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1: Es ist noch viel zu früh, um groß zu quatschen, deswegen lasse ich das auch und überlasse euch den wundervollen Klängen von Alex Warren, das ist Ordinary. Ich wünsche euch einen schönen, sehr, sehr frühen Dienstag und kommt gut durch die Nacht mit uns.

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1: Lady Gaga und Doechii, Runway.
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0: Also so langsam bekomme ich eine Winterdepression, wenn das mit diesem Wetter so weitergeht. Wir können aber fröhlich erquickt verkünden, geht es nicht. Die Woche wird es wieder wärmer und sommerlicher. Der Kollege Sascha Fassbender ist da. Hallo.
1: Oh ja, hallo. Mittwoch bis zu 28 Grad und Donnerstag, haltet euch fest, bis zu 32 Grad.
0: Oh,
1: ja, ja, ja. Man muss aber auch sagen, die Wolken am Himmel, die bleiben. Teilweise ist es bedeckt und nass örtlich auch mit Gewittern.
0: Das wollen wir gar nicht. Lala, ich habe gar nichts gehört. Also ich habe sommerlich und 32 Grad gehört. Ja. So, ich finde es höchste Zeit, wir spielen eine Runde sommerliches Bullshit-Bingo.
1: Ich will ja nicht sagen, dass unsere Dachgeschosswohnung heiß ist, aber hier kam eben Hobbit und hat einen Ring reingeworfen.
0: Es wird Zeit, dass es wieder regnet. Die armen Bäume, die brauchen auch mal Wasser.
1: Hast du dich eigentlich schon eingecremt.
2: Mit der Lotion.
0: Sascha, 32 Grad, das ist mir jetzt aber auch viel zu heiß. Die Sommer werden immer heißer. Früher war das anders.
1: Das hält doch keiner aus. Wie soll man denn da schlafen?
0: Sascha, riechst du das?
1: Nein.
0: Doch, es riecht nach leicht angekohltem, toten Tier.
1: Mmh. Die Metzger freuen sich. Haben wir noch Grillsoße? Ich glaube, ich kaufe mal lieber noch so 5 bis 6.
0: Ja, man kann nie genug Grillsoßen haben und merke, Elektrogrill ist kein richtiger Grill.
1: Wer ohne Holzkohle grillt, hat die Kontrolle über sein Leben verloren.
0: Komm, mach noch Kräuterbaguettes drauf!
1: Scheiße, ich wollte doch eigentlich nicht so viel essen.
0: Junge, stell das Bier kalt!
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1: Mal ein Schauer oder Gewitter, so sieht das jetzt in der Nacht und in den frühen Morgenstunden aus. 13 bis 7 Grad nur noch. Der Tag wird dann schon wärmer, bis 26 Grad. Dazu aber heute weiter viele Wolken, Regen ist auch drin oder auch mal ein Gewitter. Im Laufe der Woche wird es dann aber so nach und nach ein bisschen wärmer und auch ein bisschen sommerlicher.
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2: A4 Aachen-Köln zwischen Kreuz Köln-West und Köln-Klettenberg 1 Kilometer Stau. Und A43 Recklinghausen-Wuppertal zwischen Kreuz Recklinghausen und Recklinghausen-Hochlamark. 1 Kilometer stockender Verkehr. Wir wünschen allen unterwegs gute Fahrt.
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1: Der Dienstag ist noch richtig, richtig früh. Wir halten uns gemeinsam wach. Egal, wo ihr seid, wir sind bei euch. Möge das Koffein mit euch sein. Und wenn das nicht wirkt...

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1: Ich bin Ursula Winkler. Die G7-Staats- und Regierungschefs setzen heute mit Beratungen über die stockenden Friedensbemühungen für die Ukraine ihren Gipfel im französischen Evian fort. An den Gesprächen soll auch der ukrainische Präsident Zelensky teilnehmen. Zweites großes Thema werden mögliche Konsequenzen aus der Einigung zwischen den USA und dem Iran über ein Rahmenabkommen für ein Ende des Irankriegs sein. Cyberangriffe, Propaganda, Spionage. In Berlin will Bundesinnenminister Dobrindt heute ein gemeinsames Zentrum zur Abwehr hybrider Bedrohungen eröffnen. Es soll helfen, hybride Angriffe wie die aus Russland schneller zu erkennen und wirksame Gegenmaßnahmen zu ergreifen.
2: Die Gefahr hybrider Angriffe wächst stetig. Immer wieder werden mutmaßliche chinesische Agenten in Deutschland entdeckt. Aber vor allem Russland ist auf dem Gebiet laut Verfassungsschutz besonders aktiv. Ziel solcher Attacken kann es sein, andere Staaten zu destabilisieren, indem die öffentliche Meinung manipuliert wird, etwa vor Wahlen. Auch staatlich gelenkte Cyberangriffe zählen zum Werkzeugkasten hybrider Kriegsführung. Das neue Zentrum in Berlin soll die Abwehr solcher Attacken organisieren. Tanja Wagner, Nachrichtenredaktion.
1: Per Mausklick landen Sneaker, Beautyprodukte und Elektronik im Warenkorb. Influencer und soziale Medien haben inzwischen einen erheblichen Einfluss auf das Online-Shopping-Verhalten von Kindern und Jugendlichen. Das geht aus der Mediensucht-Sonderanalyse der Krankenkasse DAK Gesundheit und des Universitätsklinikums Hamburg-Eppendorf hervor.
3: Knapp die Hälfte der 10- bis 17-Jährigen wird demnach via Social Media auf Produkte aufmerksam. 40% folgen Kaufempfehlungen von Influencerinnen und Influencern. Deren Einfluss und vom Algorithmus gesteuerte Werbung können aber zur Gefahr werden und einen Kaufrausch auslösen. Laut Studie stöbern inzwischen fast 4 von 10 Kindern und Jugendlichen zwischen 10 und 17 Jahren mindestens einmal pro Woche in Online-Shops. Mehr als jeder Zehnte gibt dann bis zu 1.200 Euro pro Jahr fürs Shopping aus. Katrin Müller, Nachrichtenredaktion.
1: Zur Fußball-WM. Nach Spanien hat auch Uruguay als zweiter Favorit der Gruppe H einen Stotterstart in die WM hingelegt. Der zweimalige Weltmeister musste sich gegen Saudi-Arabien mit einem 1:1 zufrieden geben. Zuvor hatten sich Spanien und der Außenseiter Kap Verde mit 0:0 getrennt. Auch Belgien schaffte gegen Ägypten nur ein 1:1 unentschieden.
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4: Jetzt in der Nacht ist es nur leicht bewölkt, später zieht es sich aber zu und dann kann es wirklich zum Morgen hin auch Regen geben. Die Temperaturen, die sinken auf 13 bis 7 Grad. Am Tag ist es dann auch bewölkt und es kann auch gelegentlich Regen runterkommen bei bis zu 26 Grad.
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5: Hier die aktuelle Verkehrslage. A3 Oberhausen-Arnheim zwischen Wesel und Rees, 1 Kilometer Stau, 10 Minuten Zeitverlust. Weiterhin auf der A4 Aachen Köln zwischen Kreuz Köln-West und Köln-Klettenberg, 1 Kilometer stockender Verkehr. Und zusätzlich auf der A46 Düsseldorf-Heinsberg zwischen Neuss-Üdesheim und Dreieck Neuss-Süd, dichter Verkehr, 6 Minuten längere Fahrzeit. Wir wünschen allen unterwegs gute Fahrt.
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4: Hi zusammen, eine schöne Nacht mit uns. Johanna Tänzer ist hier für euch und guckt mal, alle Farben und ich, wir geben uns hier gerade die Klinke in die Hand. Er sagt Baby Goodbye und ich sag Hello zusammen. Baby.

0: Tobias, Baby One More Time.
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1: Die Nacht ist erst nur leicht bewölkt, Richtung frühen Morgen zieht sich's dann aber zu und dann kann Regen runterkommen. Die Tiefstwerte liegen bei 13 bis 7 Grad. Am Tag gibt's dann viele Wolken und auch Regenschauer bei bis zu 26 Grad.
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2: A4 Aachen-Köln zwischen Kreuz Köln-West und Köln-Klettenberg. 1 Kilometer Stau und A43 Recklinghausen-Wuppertal zwischen Kreuz Recklinghausen und Recklinghausen-Hochlamark. 1 Kilometer stockender Verkehr. Wir wünschen allen unterwegs gute Fahrt.
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1: Hallo, hallo. Johanna Tänzer hier für euch in dieser sehr frühen Dienstagmorgennacht. Kann man das so sagen? Es ist ein Mix zwischen Nacht und Morgen. So, und wir hoffen einfach, ihr haltet durch und dass einfach alles bei euch Hammer ist.

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1: Ich bin Ursula Winkler. Beim G7-Gipfel im französischen Evian stehen große Krisen auf der Tagesordnung. Bundeskanzler Merz zeigte sich vorsichtig optimistisch und sieht trotz der angespannten Lage Chancen auf Fortschritte. Sowohl im Konflikt mit dem Iran als auch im Ukraine-Krieg.
2: Merz spricht von einem möglichen Fenster für die Diplomatie. Die Ukraine sei heute in einer stärkeren Position als noch vor einiger Zeit, sagte der Kanzler vor seinem Abflug. In Evian will er mit US-Präsident Trump und den anderen G7-Staaten über neue diplomatische Anläufe sprechen. Positiv sieht Merz auch die Einigung zwischen den USA und dem Iran. Das vereinbarte Rahmenabkommen könne aus seiner Sicht zur Stabilisierung der Region beitragen und der Weltwirtschaft neuen Rückenwind geben. Zoe Tassovali, Nachrichtenredaktion.
1: Die EU hat die Beitrittsverhandlungen mit der Ukraine begonnen. Vertreter beider Seiten starteten am Abend in Luxemburg offiziell die Gespräche zum ersten Themenblock. Mit dem ersten Verhandlungsabschnitt werden Gespräche über Themen wie das Justizsystem, den Grundwerteschutz und Sicherheit begonnen. Kandidatenländer müssen dabei unter anderem nachweisen, dass ihre Rechtssysteme, der Grenzschutz und die Polizei den EU-Standards entsprechen. Der älteste Sohn der norwegischen Kronprinzessin Mette-Marit, Marius Borghøby, ist vor einem Gericht in Oslo für 34 Straftaten zu 4 Jahren Haft verurteilt worden. 4 Frauen muss der Norweger eine Entschädigung zahlen, darunter 2 Ex-Freundinnen.
3: Das Urteil fiel milder aus, als die Staatsanwaltschaft gefordert hatte. 4 Jahre dürften trotzdem ein schwerer Schlag sein. Nicht nur für Høiby, sondern für die ganze Königsfamilie. Schuldig in 34 Anklagepunkten, darunter in 2 Fällen von Vergewaltigung nach norwegischem Recht. Das Gericht sah es als erwiesen an, dass Høiby mit dem Finger in die Frauen eingedrungen war, während sie schliefen. Einen Freispruch gab es dagegen von 2 weiteren Vergewaltigungsvorwürfen. Aus Skandinavien, Julia Weschenbach.
1: Zur Fußball-WM. Nach Spanien hat auch Uruguay als 2. Favorit der Gruppe H einen Stotterstart in die WM hingelegt. Der 2-malige Weltmeister musste sich gegen Saudi-Arabien mit einem 1:1 zufrieden geben. Zuvor hatten sich Spanien und der Außenseiter Kap Verde mit 0:0 getrennt. Auch Belgien schaffte gegen Ägypten nur ein 1:1 Unentschieden.
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4: Anfangs gibt es nur wenige Wolken, aber gegen frühen Morgen zieht es sich zu und dann kann es eben auch regnen. Die Temperaturen, die liegen so bei 13 bis 7 Grad. Am Tag kriegen wir dann viele Wolken und es kann auch gelegentlich Regen runterkommen. Das Ganze bei bis zu 26 Grad.
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5: Ab 43 Recklinghausen-Wuppertal zwischen Kreuz Recklinghausen und Recklinghausen-Hochlahmark. 1 Kilometer Stau. Wir wünschen allen unterwegs gute Fahrt.
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4: Hallo zusammen, Johanna Tänzer ist hier. Wünsche euch eine ganz schöne Nacht mit uns. Schön, dass ihr da seid. Das hier sind Shibuzi und Miles Smith mit Blink Twice.

0: Also die Fußballstimmung ist seit dem 7:1 am Sonntag doch sehr stark angestiegen. Und in Dortmund war sie ganz besonders gut.
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1: Jetzt in der Nacht ist es nur leicht bewölkt, später zieht es sich aber zu und dann kann es wirklich zum Morgen hin auch Regen geben. Die Temperaturen, die sinken auf 13 bis 7 Grad. Am Tag ist es dann auch bewölkt und es kann auch gelegentlich Regen runterkommen bei bis zu 26 Grad.
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2: A43 Recklinghausen-Wuppertal zwischen Kreuz Recklinghausen und Recklinghausen-Hochlamark. 1 Kilometer Stau. Wir wünschen allen unterwegs gute Fahrt.
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1: Hallo, gute Nacht bzw. guten Morgen, frühen guten Morgen. Johanna Tänzer ist hier. Und wenn ihr beim nächsten Song laut mitsingen wollt, dann sorgt bitte dafür, dass ihr am besten alleine seid, weil es kann einfach niemand so schön singen wie Silbermond selber. Hier ist Sinfonie für euch.

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1: Ich bin Ursula Winkler. Die G7-Staats- und Regierungschefs setzen heute mit Beratungen über die stockenden Friedensbemühungen für die Ukraine ihren Gipfel im französischen Evian fort. An den Gesprächen soll auch der ukrainische Präsident Zelensky teilnehmen. Zweites großes Thema werden mögliche Konsequenzen aus der Einigung zwischen den USA und dem Iran über ein Rahmenabkommen für ein Ende des Irankriegs sein. Cyberangriffe, Propaganda, Spionage. In Berlin will Bundesinnenminister Dobrindt heute ein gemeinsames Zentrum zur Abwehr hybrider Bedrohungen eröffnen. Es soll helfen, hybride Angriffe wie die aus Russland schneller zu erkennen und wirksame Gegenmaßnahmen zu ergreifen.
2: Die Gefahr hybrider Angriffe wächst stetig. Immer wieder werden mutmaßliche chinesische Agenten in Deutschland entdeckt. Aber vor allem Russland ist auf dem Gebiet laut Verfassungsschutz besonders aktiv. Ziel solcher Attacken kann es sein, andere Staaten zu destabilisieren, indem die öffentliche Meinung manipuliert wird, etwa vor Wahlen. Auch staatlich gelenkte Cyberangriffe zählen zum Werkzeugkasten hybrider Kriegsführung. Das neue Zentrum in Berlin soll die Abwehr solcher Attacken organisieren. Tanja Wagner, Nachrichtenredaktion.
1: Nach jahrelangen Verhandlungen um Fluggastrechte in der EU ist klar, es bleibt bei den bisherigen Entschädigungszahlungen bei Verspätungen. Reisende haben damit ab 3 Stunden Verspätung unter bestimmten Voraussetzungen Anspruch auf Geld. Vertreter von Europaparlament und EU-Staaten haben sich aber auf einige Änderungen verständigt.
3: Die EU-Abgeordneten wollten ursprünglich, dass Passagiere immer ein Recht auf Mitnahme eines kleinen Koffers haben, zusätzlich zu einem persönlichen Gegenstand. Damit konnten sie sich nicht durchsetzen. Aber Preise sollen im Netz immer einschließlich Handgepäck angezeigt werden, der Transparenz wegen. Kinder müssen nicht für einen reservierten Sitzplatz neben den Eltern zahlen. Bei Verspätungen bleibt es beim bisherigen. Ab 3 Stunden gibt es Geld, gestaffelt nach Entfernungen, wenn die Fluggesellschaft Schuld hat. Dieter Ebeling, Brüssel.
1: Zur Fußball-WM. Nach Spanien hat auch Uruguay als zweiter Favorit der Gruppe H einen Stotterstart in die WM hingelegt. Der zweimalige Weltmeister musste sich gegen Saudi-Arabien mit einem 1:1 zufrieden geben. Zuvor hatten sich Spanien und der Außenseiter Kap Verde mit 0:0 getrennt. Auch Belgien schaffte gegen Ägypten nur ein 1:1 unentschieden.
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4: Für Düren-Jülich und die Ruhr-Eifel heute zunächst viele Wolken und vereinzelt noch etwas Regen. Später lockert es auf und die Temperaturen steigen auf 22 bis 25 Grad. Morgen leicht bewölkt, viel Sonne, 26 bis 28 Grad bei uns im Kreis.
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5: A43 Recklinghausen-Wuppertal. Zwischen Kreuz Recklinghausen und Recklinghausen-Hochlamark 1 Kilometer Stau. Wir wünschen allen unterwegs gute Fahrt.
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4: Und damit guten Morgen nach Düren-Jülich und in die Ruhr-Eifel. Hier ist euer Dienstag mit Mick Weiser.

Dienstagmorgen, Radio Ruhr. Heute ist der 16. Juni 2026. Heute ist Captain Picard-Tag. Genau, der Picard aus Star Trek. Der Feiertag stammt tatsächlich aus einer Folge der Serie. Da basteln die Kinder auf der Enterprise Bilder und Figuren ihres Captains. Die Frage ist, würde euer Chef sich über so einen Ehrentag freuen oder lieber ganz schnell Urlaub einreichen?

0: Euer Dienstagmorgen mit uns, Radio Ruhr. 3.07 Uhr oder 3.44 Uhr und plötzlich seid ihr hellwach. Viele Menschen gucken nachts auf die Uhr und stellen fest, irgendwie passiert das erstaunlich oft zwischen 3 und 4 Uhr. Schlafforscher sagen, das sei völlig normal. In der zweiten Nachthälfte wird der Schlaf leichter, deshalb wacht man eher mal kurz auf. Die gute Nachricht, das ist meistens kein Zeichen für schlechten Schlaf. Blöd wird's erst, wenn man direkt aufs Handy guckt, die Uhrzeit sieht und anfängt zu grübeln. Dann wird aus einer Minute wach sein schnell eine halbe Stunde.
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1: Der Dienstag startet stark bewölkt. Bis zum Mittag sind vereinzelt noch ein paar Tropfen möglich. Danach wird es freundlicher und trocken. 22 bis 25 Grad. Morgen am Mittwoch viel Sonne, sommerlich. 26 bis 28 Grad.
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2: Zurzeit liegen uns keine Meldungen vor. Wir wünschen allen unterwegs gute Fahrt.
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1: So, jetzt nochmal tief durchatmen und dann rein in den Dienstag. Heute ist der 16. Juni 2026. Guten Morgen, ich bin Mick Weiser.

Hey, guten Morgen am Dienstag. Hier ist Radio Ruhr. Heute ist Welttag der Meeresschildkröten. Die Tiere legen auf ihren Wanderungen tausende Kilometer durch die Ozeane zurück und finden trotzdem oft wieder genau den Strand, an dem sie geschlüpft sind. Ich verlaufe mich dagegen manchmal schon im Supermarkt auf der Suche nach dem richtigen Regal.

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0: Guten Morgen, hier ist Radio Ruhr. Mallorca für knapp 1000 Euro oder für mehr als 2400 Euro. Tatsächlich kann derselbe Urlaub je nach Buchungszeitpunkt und Anbieter deutlich unterschiedlich viel kosten. Reiseexperten empfehlen deshalb, Preise vergleichen, flexibel bleiben und auch Last-Minute-Angebote im Blick behalten. Das kann schnell mehrere hundert Euro sparen. Wo geht's für euch in den Urlaub?
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2: Der Laden, die Institution, Kirche kann mir relativ egal sein. Aber ich habe nur über diesen Laden den Glauben kennengelernt und jetzt bin ich da hineingewachsen, dass ich Verantwortung für diesen Glauben in dieser Kirche trage.
3: Sagt Rainer Maria Schießler. Der Münchner gehört nicht nur in seine Heimat, sondern auch hier bei uns mit zu den bekanntesten Pfarrern. Zum Beispiel auch durch seine jahrelange Tätigkeit als Kellner auf dem Oktoberfest. Gerade eben, da lief die zweite Staffel von Himmel, Herrgott, Sakrament, eine Kurzserie, die auf Schießlers gleichnamigen Bestsellerbuch beruht. Das ist vor ziemlich genau 10 Jahren erschienen. Der Untertitel: Auftreten statt Austreten, eine klare Aufforderung, auch heute noch gültig.
2: Ich brauche jeden, der an dieser neuen Kirche mitarbeitet, aber sich in die Ecke zu setzen und zu sagen, ja, jetzt warten wir mal, wenn die Kirche dann wieder in Ordnung ist, da könnten wir überlegen, dass wir mitmachen.
3: Denn eine Kirche, die auf dem Silbertablett präsentiert wird, die gibt es nicht. Das sei auch schon ganz am Anfang so gewesen.
2: Schau bitte in den Kreis derer, die Jesus nachgefolgt sind. Gell? Pennen darum, während er Todesangst hat. Wir müssen aufwachen. Wir müssen merken, wenn ich diese Kirche haben will, dann muss ich mich dafür stark machen.
3: Auch bei Zweifel, denn Zweifel und Glaube sind für Pfarrer Schießler wie siamesische Zwillinge. Sie gehören unbedingt zusammen.
2: Es gibt keinen Glauben ohne Zweifel und es gibt keinen Zweifel, der nicht vom Glauben begleitet wird. Und ich hoffe, dass dieser Glaube mich so weit hinträgt, dass er mit diesem Glauben so sterben kann.
3: Mehr auf augenblickmalonline.de. Stefan Klinkhammer von der katholischen Kirche für Augenblick.

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1: Mit Danny Hoppe. Guten Morgen. Am beschaulichen Genfer See wird auch heute wieder Weltpolitik gemacht. Im französischen Evian geht das Treffen der 7 führenden Industrienationen der G7 weiter. Zum Auftakt gestern wurde unter anderem schon über den Iran-Krieg gesprochen. Der ist auch heute nochmal Thema. Es geht aber vor allem auch um die Ukraine. Dazu wird auch der ukrainische Präsident Selenskyj erwartet. Malte Albrecht hat die Infos.
2: Bei den Gesprächen dürfte es vor allem um mögliche Verhandlungen für ein Ende des russischen Angriffskrieges gehen. Mit Spannung wird erwartet, was US-Präsident Trump zu den Forderungen der Europäer sagt, die stärker an den Gesprächen mit Russland beteiligt werden wollen. Bisher gelten die USA als alleiniger Vermittler. Sie hatten sich zuletzt aber mehr auf den Nahostkrieg konzentriert. Das könnte sich durch das vorläufige Rahmenabkommen mit dem Iran nun wieder ändern. Bundeskanzler Merz zeigte sich vor dem Gipfel zuversichtlich. Zum ersten Mal könne sich langsam ein Fenster für die Diplomatie öffnen, sagte er. Die militärische und wirtschaftliche Lage Russlands habe sich verschlechtert, während die Ukraine in einer stärkeren Position sei.
1: Und jetzt weitere Meldungen im Überblick. Wer die Krankenkasse wechselt, kann im Jahr mehrere hundert Euro sparen und bekommt zum Teil sogar noch mehr Zusatzleistungen. Das hat ein Test der Stiftung Warentest ergeben. Sie hat dafür 67 gesetzliche Krankenkassen verglichen. Die Unterschiede bei Gutverdienern liegen demnach bei bis zu 660 Euro. Beim Absturz eines Bombers vom Typ B-52 sind in den USA alle 8 Besatzungsmitglieder ums Leben gekommen. Das hat der Militärstützpunkt Edwards Air Force Base im Bundesstaat Kalifornien mitgeteilt. Das Unglück geschah kurz nach dem Start des Langstreckenbombers. Warum, ist noch unklar. Die meisten Menschen in Deutschland sind offenbar keine Fans von SB-Kassen im Supermarkt oder Discounter. Das zeigt eine Umfrage des Marktforschungsinstituts Kantar. Demnach bezahlen rund 2/3 der Befragten lieber an der klassischen Kasse mit Kassierer oder Kassiererin. Es war ein ganz besonderes WM-Spiel, das jetzt am ganz frühen Morgen in Inglewood stattgefunden hat. Die iranische Fußballnationalmannschaft hatte ihren ersten Auftritt bei der Weltmeisterschaft in den USA. Gegen Neuseeland gab es zum Auftakt ein 2:2. Es wurde aber schon vor und auch während der 90 Minuten deutlich, dass es ein ganz spezielles, politisch aufgeladenes Spiel war. Immer wieder waren im Stadion Fahnen aus der Zeit vor der Islamischen Revolution zu sehen, die ein Protestsymbol der Opposition darstellen. Dazu waren während der iranischen Nationalhymne laute Pfiffe zu hören. Trotzdem blieb alles friedlich, teilweise herrschte unter den mehr als 70.000 Zuschauern ausgelassene Stimmung. Und das waren die Nachrichten mit Danny Hoppe.
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3: Wir messen 16 Grad in Niedeggen, 15 Grad an unseren Wetterstationen in Niederzier und Aldenhoven. Heute zuerst viele Wolken, vereinzelt mal ein Schauer dabei, ab dem Mittag lockert es auf und der Nachmittag wird dann freundlich. Maxi-Werte bei 23 bis 25 Grad. Morgen wird's warm und freundlich bis zu 26 Grad.
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3: Nichts Neues bei den Blitzern, die stehen in Düren, Hoven, Birkesdorfer Straße, im Stadtteil Niederau auf der Kreuzauer Straße, Jülich-Brunnenstraße, bei Göbelsrad auf der L264 und Hitz-Opertener Straße.
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10 nach 6, Radio Ruhr. Die Jacke könnt ihr langsam wieder im Schrank lassen. Nach den eher kühlen und grauen Tagen kehrt der Sommer in unsere Region zurück. Schon morgen werden bis zu 26 Grad erwartet. Zum Ende der Woche könnten die Temperaturen bei uns im Kreis sogar auf über 30 Grad steigen. Gleich Daft Punk, jetzt Lola Young. Guten Morgen, Radio Ruhr.

0: Guten Morgen, 6.21 Uhr, hier ist Radio Ruhr. Miles Smith und Falco gibt's als nächstes.
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3: Ja, nee, ist klar.
4: Was ein bisschen blöd ist bei der WM, die Spiele laufen ja sehr, sehr spät. Ja, dann wird es schwierig beim Public Viewing, die Nachtruhe einzuhalten. Ey, dabei, ich liebe Public Viewing, ehrlich. Da triffst du sie alle wieder, die alten Kumpels, die Nachbarn, deine Ex, die andere Ex. Oh, der Trikot steht dir aber echt gut. Warum habe ich damals nochmal Schluss gemacht? Ach, hatte ich ja gar nicht. Bin ja einfach abgehauen. Aber dafür lächelt die doch noch sehr nett rüber, oder? Ich gehe da in der zweiten Halbzeit mal hin. Ja, und nirgends, wirklich nirgends schmeckt die Bratwurst so gut wie beim Public Viewing. Keine Ahnung, was die da reinhauen, aber eine Bratwurst beim Public Viewing, das macht einfach glücklich. Vielleicht mischen die da wirklich so ein paar Stimmungsaufheller mit rein. Ja, allein aus Sicherheitsgründen. Aber das Allergrößte beim Public Viewing ist doch das Gefühl. Das Gemeinschaftserlebnis, die Gänsehaut, wenn wir alle zusammen auf, Zeche Ewald stehen, den Förderturm im Rücken, viele von uns nicht mehr als 20 Zähne im Mund, Ruhrgebiet halt. Ne? Ja, und dann lauthals singen wir mit dieser Meute, we are the champions. Lustiger geht's doch gar nicht. Und dieses schöne Gefühl können wir alle bei der WM haben.
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2: Mit Annika Wilk. Schönen guten Morgen. Wer bei uns im Kreis Düren seinen Führerschein macht, muss mittlerweile deutlich tiefer in die Tasche greifen als noch vor einigen Jahren. Das geht aus den neuesten Zahlen des Statistischen Landesamt IT NRW hervor. Oskar Auffenberg hat sich die Zahlen genauer angesehen.
3: Die Statistiker haben seit dem Mai 2021 für praktische Fahrstunden NRW-weit einen Preisanstieg von fast 40% verzeichnet. Damit haben die Preise deutlich stärker angezogen als die allgemeine Inflation. Den deutlichsten Sprung gab es dabei im Zeitraum zwischen 2021 und 2022. Seitdem steigen die Preise zwar weiterhin kontinuierlich, aber langsamer an. Auch deshalb hat das Bundeskabinett eine Reform auf den Weg gebracht, die die Mindestmenge an Fahrstunden senken soll. Davon erhofft man sich, den Führerschein bezahlbar zu halten.
2: Und jetzt mehr Meldungen im Überblick. In Merzenich steht das erste Jugendgremium fest. Knapp 30 Jugendliche haben an der Wahl teilgenommen. Da nur 3 Vereine Kandidaten vorgeschlagen hatten, wurden alle Bewerber in das Gremium gewählt. Die erste Sitzung ist Anfang Juli im Bürgerhaus geplant. Mit dem Gremium will die Gemeinde Merzenich auch Jugendlichen eine Stimme geben. In Kreuzau rückt die Vergabe der 100. Ehrenamtskarte NRW näher. Bisher haben 90 Ehrenamtliche die Karte erhalten. Gleichzeitig wurden die Voraussetzungen vereinfacht. Künftig reichen 200 Stunden ehrenamtliche Arbeit pro Jahr oder durchschnittlich 4 Stunden pro Woche aus. Mit der Ehrenamtskarte bekommen die Träger Vergünstigungen bei rund 5000 Angeboten landesweit. In Düren haben 24 Menschen die deutsche Staatsbürgerschaft erhalten. Bei der Einbürgerungsfeier gestern im Rathaus wurden die Urkunden an Erwachsene und Kinder aus 11 Nationen überreicht. Bürgermeister Frank-Peter Ulrich sprach von einem Gewinn für die Stadt und einem Zeichen für gelungene Integration. Das Stadtradeln in Düren feiert Jubiläum. Schon zum 10. Mal beteiligt sich die Stadt an der Klimakampagne. Vom 20. Juni bis zum 10. Juli sind alle Dürenerinnen und Dürener sowie Menschen, die in der Stadt arbeiten oder zur Schule gehen, eingeladen mitzumachen und möglichst viele Fahrradkilometer zu sammeln. Ziel der Aktion ist es, mehr Menschen aufs Rad zu bringen und gleichzeitig CO2 einzusparen. Egal ob auf dem Weg zur Arbeit, zum Einkaufen oder bei einer Radtour, jeder Kilometer zählt. Mitmachen können einzelne Personen oder Teams. Die Anmeldung läuft online. Den Link dazu haben wir für euch auf radioruhr.de.
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4: 16 Grad in Hürtgen, bald 15 hier bei uns in Düren an den Studios. 15 Grad bei euch in Jülich. Der Vormittag verläuft noch wolkig mit einzelnen Schauern. Später setzt sich immer öfter die Sonne durch und die Temperaturen erreichen heute 23 bis 25 Grad. Morgen freundlich und warm bis 26 Grad.
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4: Nichts Neues bei den Blitzern. Einmal im Stadtteil, im Dürener Stadtteil Hofen-Birkesdorfer Straße, dann im Stadtteil Niederau Kreuzauer Straße. Blitzer in Jülich-Brunnenstraße, Merzenich-Girbelsrath L264 und Hitz-Opertener Straße.
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0: Cyndi Lauper. Nach dem 7:1 zum WM-Auftakt ist das deutsche Team wieder in seinem WM-Quartier in Winston-Salem. Bundestrainer Nagelsmann hat seinen Spielern heute freigegeben.
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0: Thomas Bremser berichtet für uns aus Winston-Salem. Ein Tag Freigang für die Spieler. Was kann man denn alles machen in diesem Örtchen Winston-Salem bei euch?
2: Ja, es gibt hier einen großen Stausee, den Salem Lake. Da könnten die Spieler sich ein Boot mieten und rausfahren zum Angeln oder Stand-Up-Paddling. Sie können Kajak fahren oder den See mit dem Mountainbike umrunden. Ein bisschen weiter außerhalb gibt es einen Fluss. Da kann man sich im großen Schwimmreifen mit der Strömung treiben lassen. Was für die ganze Familie. Golfen gehen, auch kein Problem für Golfprofis wie Manuel Neuer, Leon Goretzka oder David Raum. Und wer es kulturell mag, es gibt hier mehrere Museen, ein Künstlerviertel und Führungen durch die Altstadt, gegründet übrigens von Deutschen.
0: Heute Pause für die deutsche Fußballnationalmannschaft, morgen dann voller Fokus auf das Spiel gegen die Elfenbeinküste. Wir sind dabei, Radio Ruhr.

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1: Mit Danny Hoppe. Guten Morgen. Viel Geld sparen und das bei mehr Zusatzleistungen. Das klingt schon mal nicht schlecht. Und das ist auch möglich, wenn wir die richtige Krankenkasse wählen. Das hat die Stiftung Warentest herausgefunden. Sie hat 67 gesetzliche Krankenkassen miteinander verglichen. Sarah Heinz aus dem News-Team. Demnach können wir bei einem Wechsel ein paar hundert Euro im Jahr sparen.
2: Ja, die Stiftung Warentest hat das auch ganz konkret vorgerechnet. Bei einem Monatseinkommen von 3.000 Euro können wir demnach bis zu 340 Euro im Jahr sparen. Bei einem höheren Einkommen sind es sogar bis zu 660 Euro. Auf die Zusatzleistungen soll das aber keinen Einfluss haben. Auf die müssen wir laut Stiftung Warentest bei einem Wechsel nicht verzichten. Viele der günstigeren Kassen haben ein genauso gutes oder sogar ein noch besseres Zusatzangebot als die Kassen, die etwas mehr kosten. Und daran soll wohl auch die laufende Gesundheitsreform nichts ändern. Dann hieß es.
1: Und wenn ich die Krankenkasse wechseln will, geht das in der Regel ja auch ziemlich unkompliziert.
2: Genau, laut Stiftung Warentest kann jeder, der mindestens seit 12 Monaten Mitglied in seiner Kasse ist, kündigen, und zwar zu jedem Zeitpunkt. Bei Beitragserhöhungen kann sofort gekündigt werden. Und um die Kündigung bei der alten Krankenkasse kümmert sich dann die neue. Wer laufende Leistungen bezieht, also zum Beispiel in Psychotherapie ist oder Pflegeleistungen bezieht, der sollte so einen Wechsel vorab besser schriftlich abklären. Teilweise kann es da auch Sinn machen, vorerst noch bei der alten Kasse zu bleiben.
1: Danke, Sarah. Und jetzt weitere Meldungen im Überblick. Am Vormittag wird im französischen Evian der G7-Gipfel fortgesetzt. Auch der ukrainische Präsident Selenskyj wird erwartet, denn es soll heute vor allem auch über die Ukraine gesprochen werden. Bundeskanzler Merz sagte, die Ukraine sei inzwischen in einer stärkeren Position. In Deutschland gibt es immer weniger Sozialwohnungen. Dieser Trend hat sich auch im vergangenen Jahr fortgesetzt. Das zeigt eine Antwort des Bauministeriums auf eine Linken-Anfrage. Demnach fielen erneut rund 20.000 Sozialwohnungen weg. Vor allem in NRW ist die Lücke nach diesen Zahlen groß. Europameister Spanien ist mit einer Blamage in die WM gestartet. Gegen den krassen Außenseiter Kap Verde gab es nur ein 0:0. Auch in den anderen drei Partien gab es keinen Sieger. Der Iran und Neuseeland trennten sich 2:2. Belgien kam nicht über ein 1:1 gegen Ägypten hinaus. Und auch bei Saudi-Arabien gegen Uruguay hieß es 1:1. Man kennt es aus dem Supermarkt oder Discounter. An der Kasse ist eine lange Schlange. Die SB-Kassen sind frei. Trotzdem stellen sich viele lieber in der Schlange an. Das belegt jetzt auch eine Umfrage des Marktforschungsinstituts Kantar. Demnach wählen 2/3 der Befragten lieber die klassische Kasse. Nur jeder 3. findet es besser, den Einkauf selbst zu scannen. Nach den Gründen dafür wurde auch gefragt. Hier wurden Gewohnheit, Angst vor Bedienfehlern oder Überforderung genannt. Viele zahlen aber auch lieber mit Bargeld oder sagen, dass ihnen das Selbstscannen zu lange dauert.
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3: In Heimbach 17 Grad, in Kreuzau und Linnich messen wir 16 im Moment. Heute zuerst noch stärker bewölkt, vereinzelt fällt mal ein Tropfen. Am Nachmittag wird es deutlich freundlicher, 23 bis 25 Grad. Morgen viel schönes Wetter, 24 bis 26 Grad hier bei uns.
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3: Mindestens eine Viertelstunde Zeitverlust einplanen auf der A4 Aachen-Köln zwischen Kreuz Köln-West und Köln-Eifeltor. Geblitzt wird unter anderem in Dürenhofen-Bürkesdorfer Straße, Niederau-Kreuz Auer Straße, Jülich, Brunnenstraße, bei Vossenack auf der Monschauer Straße, Gürbelsrad L264 und Titz-Opertener Straße. Alle Staus, alle Blitzer, jederzeit online bei uns.
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3: Seid ihr schon ready für den Moonwalk? Dann starten wir.

0: Dienstag, Radio Ruhr, 10 nach 7. Guten Morgen. Ein grauer Kasten für Glasfaserleitungen direkt vorm Gartenzaun klingt erstmal nicht nach einem Sympathieträger. In Langerwehr-Hamich hat genauso ein Netzverteiler inzwischen Kultstatus. Der Kasten heißt Günther, hat einen eigenen Instagram-Account und schon die ersten Fans. Radio Ruhr Chefredakteur Dietrich Meyer hat mit den Nachbarn gesprochen, die aus einem Ärgernis eine kleine Dorfgeschichte gemacht haben.
1: Wir stehen hier in Hamich direkt vor Günther, dem Netzer. Und stell dich bitte mal gerade vor, wie ist denn deine Beziehung zu Günther, wo wir uns gerade hier so charmant treffen?
2: Also ich bin im Grunde genommen die Ziehmutter von Günther. Das bin ich mehr oder weniger unfreiwillig geworden, weil uns der Günther wie ein Findelkind vor die Tür gesetzt wurde und eigentlich zu Anfang unseren schönen Zaun verschandelt hat. Aber wir fühlen uns jetzt verantwortlich für ihn und weil er anfangs ein wenig hässlich hier in der Gegend rumstand, haben wir ihn integriert und machen jetzt einen Nachbarschaftsnetzverteilerpunkt aus ihm oder eine Vernetzung der Nachbarschaft, indem wir ihn als Theke gestalten und uns dort regelmäßig treffen.
1: Hilft euch Günther eigentlich im Alltag? Ist er für euch da oder ist er eigentlich nur für sich da im Augenblick?
2: Also grundsätzlich steht ja jeder NVT für sich selbst und so ist es auch beim Günther. Er steht für sich selbst, aber er ist im Grunde nicht mehr wegzudenken aus der Nachbarschaft. Und naja, wir binden ihn ein in unser Leben. Er wird jahreszeitenmäßig jetzt dekoriert und geschmückt. Er wird in Rituale eingebunden und er ist ein Treffpunkt. Und er ist vor allem von einem Kasten, den niemand wollte, zu einem geworden, der in unserer Mitte steht und der dazugehört.
0: Jerke Geschichte. Vom Ärgernis zum Dorfstar. In Langerwehr-Hamich ist ein grauer Netzverteilerkasten inzwischen sowas wie der Treffpunkt der Straße geworden. Und natürlich ist Günther auch bei Instagram unterwegs unter dem Namen Günther der Netzer. Mehr dazu auch auf unserem Radio Ruhr Instagram-Account.

0: Luzian und Zoe Wies. Und gleich geht's weiter mit Michael Schulte. Guten Morgen, hier ist Radio Ruhr, 18 Minuten nach 7. Vom Pulli direkt in die kurze Hose. Nach dem wechselhaften Wetter der vergangenen Wochen wird es in unserer Region jetzt wieder deutlich wärmer. Wetterexperten rechnen bis Freitag mit Temperaturen von bis zu 34 Grad in Düren, Jülich und der Ruhreifel. Neben viel Sonne sind allerdings auch einzelne Hitzegewitter möglich. Hitzegewitter, Hitzegewitter, Hitzegewitter.
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0: Im Sommer 1999 war die Zeit von Discman, ICQ. Wie hat das nochmal gemacht? Und den ersten MP3-Dateien auf dem Computer. Und während Deutschland gerade lernte, was das Internet alles kann, gewann Steffi Graf nochmal die French Open. Wir springen zurück in den Juni 1999.
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0: Mit Christian.
2: 16. Juni 1999. Whitney Houston ist mit My Love is Your Love neu in den Charts. Anfang der 90er Jahre ist Whitney Houston ein absoluter Weltstar. Ihre Musik läuft überall, ob bei den Olympischen Spielen, dem Super Bowl oder sonst wo. Jeder hört Whitney Houston. Man kommt an ihr quasi nicht vorbei. Genau die richtige Zeit also, sich einer neuen Herausforderung zu stellen. Musik und Bühnen kann sie ja, also ab auf die Leinwand. Ihr erster Kinofilm wird direkt zum riesigen Erfolg. Gemeinsam mit Kevin Costner als ihrem Bodyguard steht sie vor der Kamera und steuert natürlich auch noch kurzerhand den Soundtrack dazu bei und landet, wie nebenher, ihren größten Hit, I Will Always Love You. Zwei weitere Filme und damit natürlich auch zwei weitere sehr erfolgreiche Soundtracks macht sie noch und widmet sich dann nach 8 aufregenden Jahren vor der Kamera wieder ganz der Musik. Ihr 4. Album My Love is Your Love steigt dann wieder ganz

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1: Mit Annika Wilk. Schönen guten Morgen. Spiegel, Blinker, Schulterblick. Wer aktuell bei uns im Kreis Düren seinen Führerschein macht, zahlt deutlich mehr als noch vor 5 Jahren. Das geht aus den aktuellen Zahlen der Landesstatistiker IT-NRW hervor. Rund 3.400 Euro, so teuer ist laut Verkehrsministerium mittlerweile der Führerschein. Seit Mai 2021 gibt es landesweit einen Preisanstieg von fast 40% für praktische Fahrstunden. Die Preise haben damit deutlich stärker angezogen als die allgemeine Inflation. Zwischen 2021 und 2022 gab es den deutlichsten Sprung. Seitdem steigen die Preise zwar weiterhin kontinuierlich, aber langsamer an. Das Bundeskabinett hat daher eine Reform auf den Weg gebracht, die Mindestmenge an Fahrstunden senken soll. Damit erhofft man sich, den Führerschein bezahlbar zu halten. Und jetzt mehr Meldungen im Überblick. Die Gemeinde Merzenich hat das erste Jugendgremium gewählt. Die 30 Mitglieder haben jetzt das Recht, Anträge und Empfehlungen direkt in den Gemeinderat einzubringen. Damit will die Gemeinde junge Menschen stärker an politischen Entscheidungen beteiligen. Die konstituierende Sitzung des Jugendgremiums findet Anfang Juli statt. In Kreuzau haben bereits 90 Ehrenamtliche die Ehrenamtskarte NRW. Jetzt geht es aber um die Frage, wer bekommt die 100. Ehrenamtskarte? Dafür wurden die Voraussetzungen nun vereinfacht. Nun reichen 200 Stunden ehrenamtliche Arbeit pro Jahr oder durchschnittlich 4 Stunden pro Woche aus. Mit der Ehrenamtskarte gibt es Vergünstigungen bei mehr als 5.000 Angeboten landesweit. Ein schwerer Verkehrsunfall sorgte gestern Abend auf der A4 bei Köln für eine stundenlange Sperrung. Nach Angaben der Polizei fuhr kurz vor der Anschlussstelle Klettenberg ein Autotransporter auf ein Stauende auf und schob ein PKW unter einen Sattelzug. Die noch nicht identifizierte Person im Auto starb noch an der Unfallstelle. Der Fahrer des Autotransporters wurde schwer verletzt. Der Kauf einer neuen Heizung stellt auch bei uns im Kreis Düren regelmäßig Menschen vor viele Fragen. Welche Technik passt am besten? Wie viel kostet das Ganze? Und was für Fördermöglichkeiten gibt es? Antworten gibt es heute in Kreuzau. Oskar Aufenberg hat mehr Infos.
2: Beim landesweiten Aktionstag Heizkeller der Zukunft können sich Eigentümerinnen und Eigentümer von Ein- und Zweifamilienhäusern kostenlos informieren. Laut dem Kreis macht Heizen rund 2/3 des Energieverbrauchs in privaten Haushalten aus. Mit moderner und erneuerbarer Heiztechnik könne man die Energiekosten langfristig senken und dabei das Klima schützen, so der Kreis weiter. Der Aktionstag soll bei der Entscheidung bezüglich der passenden Heiztechnik helfen. Die Veranstaltung findet heute von 13 bis 20 Uhr in der Festhalle statt. Einen Link zur Anmeldung findet ihr auch auf radioruhr.de.
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3: 17 Grad in Nideggen, 16 Grad hier bei uns in Düren, 16 Grad auch in Jülich. Viele Wolken, am Morgen dazu einzelne Schauer möglich. Am Nachmittag lockert es auf, Temperaturen bei 23 bis 25 Grad. Morgen 26 Grad, viel Sonne.
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3: Eine Viertelstunde verliert ihr auf der A4 Aachen-Köln zwischen Kreuz-Köln-West und Köln-Eifel-Tor. Die Blitzer stehen nach wie vor im Dürener Stadtteil Hofen auf der Birkesdorfer Straße sowie im Stadtteil Niederau-Kreuzauer Straße. Geschwindigkeitskontrolle in Jülich, Brunnenstraße, bei Vossenack, Monschauer Straße, Gürbelsrad, L264 und Titz-Operthener Straße.
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Hey, guten Morgen am Dienstag, hier ist Radio Ruhr. Heute ist Welttag der Meeresschildkröten. Die Tiere legen auf ihren Wanderungen tausende Kilometer durch die Ozeane zurück und finden trotzdem oft wieder genau den Strand, an dem sie geschlüpft sind. Ich verlaufe mich dagegen manchmal schon im Supermarkt auf der Suche nach dem richtigen Regal.

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1: Mit Nico Hartmann. Die Fußball-WM hat gestern Abend eine der größten Sensationen ihrer Geschichte erlebt. Titelkandidat Spanien blamierte sich beim torlosen Unentschieden gegen Neuling Kap Verde und wurde bereits in der spanischen Presse für den Fehlstart scharf kritisiert. Auch der eingewechselte Superstar Lamine Yamal konnte dem lahmen Offensivspiel der Furia Roja keine Impulse geben. Dazu war Kap Verde-Torhüter Vosinha in Topform. Damit stehen die Spanier nach dem schwachen Start bereits unter Druck.
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2: Mit Danny Hoppe. Guten Morgen. In einer Stunde geht es im französischen Evian mit dem G7-Gipfel weiter. Der Auftakt gestern war vom Iran-Deal der USA bestimmt worden. Heute soll es vor allem um den Ukraine-Krieg gehen. Auch der ukrainische Präsident Zelensky ist dabei. Sarah Heinz aus dem News-Team. Zuletzt hatte sich nicht viel getan bei der Suche nach einer Friedenslösung.
3: Ja, ukrainische Versuche, sich Präsident Putin anzunähern, werden immer wieder abgeblockt. Deswegen hat sich Zelensky jetzt auch an US-Präsident Trump gerichtet. Sollte er Putin in die USA einladen, könnte es dem nämlich etwas schwerer fallen, die Einladung direkt wieder abzulehnen. Laut US-Präsident Trump könnte man da wirklich etwas erreichen. Das sagte er am Abend auf dem G7-Gipfel zu Frankreichs Präsident Macron. Bisher hieß es von russischer Seite immer wieder, dass ein Treffen mit der Ukraine erst dann in Frage komme, wenn eine endgültige Konfliktlösung auf dem Tisch liege. Und für Russland heißt das nach wie vor, dass die Ukraine weitere Gebiete abtritt.
2: Bundeskanzler Merz schaut trotzdem vorsichtig optimistisch auf das Treffen heute.
3: Ja, die Ukraine sei in einer neuen Position der Stärke, sagte er. Militärisch könne Russland nicht gewinnen und inzwischen sei die Wirtschaft des Landes auch angeschlagen. Deswegen könnte sich jetzt zum ersten Mal ein Fenster für die Diplomatie öffnen, so Merz. In Evian sind wohl auch Gespräche mit US-Präsident Trump geplant über die Vorschläge, die vor kurzem in London erarbeitet wurden. Da hatten Merz, Macron, Starmer und Zelensky darüber gesprochen, wie sich die Ukraine in möglichen Verhandlungen positionieren könnte.
2: Danke, Sarah. Und jetzt weitere Meldungen im Überblick. Wer die Krankenkasse wechselt, kann im Jahr mehrere hundert Euro sparen und bekommt zum Teil sogar noch mehr Zusatzleistungen. Das hat ein Test der Stiftung Warentest ergeben. Sie hat dafür 67 gesetzliche Krankenkassen verglichen. Die Unterschiede bei Gutverdienern liegen demnach bei bis zu 660 Euro. In Dortmund hat die Feuerwehr ein vierjähriges Kind von einem Hausdach gerettet. Es war unbemerkt aus einem Fenster dorthin geklettert. Beim Eintreffen der Polizei saß das Kind in der Dachrinne des vierten Stocks und drohte abzustürzen. Mit einer Drehleiter konnte das Kind aber unverletzt vom Dach geholt werden. WM-Favorit Spanien ist mit einer Blamage ins Turnier gestartet. Gegen Außenseiter Kap Verde gab es nur ein 0:0. Auch in den anderen Partien gab es keinen Sieger. Belgien und Ägypten spielten 1:1, genauso wie Saudi-Arabien und Uruguay. Außerdem trennten sich der Iran und Neuseeland 2:2. Eine Flasche Bier oder ein Glas Wein und danach noch mit dem Auto fahren. Damit haben viele Menschen in Deutschland offenbar kein Problem. Das zeigt eine Forsa-Umfrage für RTL. 60% der Befragten sind demnach schon einmal Auto gefahren, obwohl sie Alkohol getrunken hatten. Fast jeder Zehnte gab außerdem an, auch nach größeren Mengen schon mal gefahren zu sein. Gleichzeitig wünscht sich eine große Mehrheit aber strengere Alkoholgrenzen im Straßenverkehr. Rund 45% sind für ein absolutes Alkoholverbot.
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4: Da sind wir mit 17 Grad in Hürtgenwald und Nörvenich am Start. Und 18 Grad messen wir bei euch in Titz. Heute geht's wolkig los. Einzelne Schauer können noch dabei sein. Später freundlicher und trocken, 23 bis 25 Grad. Morgen warmes Wetter bis 26 Grad.
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4: Momentchen, da drücke ich nochmal auf Aktualisieren. Und da kommen jetzt 10 Minuten obendrauf auf der A1 Euskirchen-Dortmund. Zwischen Frechen und Kreuz Leverkusen West und 20 Minuten verliert ihr auf der A4 nach Köln. Zwischen Kreuz Köln West und Köln Eiffeltor. Bei den Blitzern gibt's nichts Neues. Hofen, Birkesdorfer Straße, Niederau, Kreuzauer Straße, Jülich, Brunnenstraße, Vossenack, Monschauer Straße, Gürwelsrad L264 und Titz-Opertener Straße. Sagt Bescheid, wenn ihr was habt. 024 21 12 08 18. Geht auch per WhatsApp.
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Hey, guten Morgen am Dienstag, hier ist Radio Ruhr. Heute ist Welttag der Meeresschildkröten. Die Tiere legen auf ihren Wanderungen tausende Kilometer durch die Ozeane zurück und finden trotzdem oft wieder genau den Strand, an dem sie geschlüpft sind. Ich verlaufe mich dagegen manchmal schon im Supermarkt auf der Suche nach dem richtigen Regal.

0: Hey, guten Morgen. 17 Minuten nach 8, ihr habt Radio Ruhr drin. Wer sich über den Juni bisher gewundert hat, bekommt jetzt eine Entschädigung. Nach vielen grauen und teils kühlen Tagen nimmt der Sommer in dieser Woche richtig Fahrt auf. Bis Freitag sollen die Temperaturen im Kreis Düren auf deutlich über 30 Grad klettern. Nur einzelne Hitzegewitter könnten die Sommerstimmung kurz unterbrechen.
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0: 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Heute ist Captain Picard Tag. Star Trek Fans wissen sofort Bescheid. Alle anderen fragen sich wahrscheinlich gerade, wer? Überhaupt kein Problem. Hannes erklärt das mal auf seine ganz eigene Art für Nicht-Nerds.
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2: Star Trek Fans sind alle Nerds? Ja, das ist ja ein ganz böses Vorurteil. Nur weil die am 16. Juni den Captain Picard Tag feiern, weil das dem Sternzeitdatum 47457.1 entspricht? Das ist doch nicht nerdy. Na, das bedeutet ja nicht, dass alle Star Trek Fans klingonisch miteinander sprechen, Echsen halten und Quantenphysik studiert haben. Manche studieren auch Mathe. Ich weiß nicht so viel über Star Trek, außer dass sie mit dem Raumschiff rumgeflogen sind, gerne Schlafanzüge getragen haben und dem Spock haben sie gerne mal die Ohren langgezogen. Wusstet ihr eigentlich, dass Klingonisch einer der verbreitetsten, erfundenen Sprachen überhaupt ist? Ja, da saßen Linguisten dran. Da gab es eine Grammatik, einen Wortschatz. Zum Beispiel Nukdak Och Putschba. Ey, bedeutet so viel wie, wo ist das Badezimmer? Also falls ihr mal bei einem Klingon pieseln müsst oder Wacker einmal duschen. Und nicht vergessen, lebt lang und in Frieden. Scotty, du kannst mir jetzt den Kaffee beamen. Den Kaffee beamen! Sag mal, sprich Klingonisch?
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1: Mit Annika Wilk. Schönen guten Morgen. Wer bei uns im Kreis Düren seinen Führerschein macht, muss mittlerweile deutlich tiefer in die Tasche greifen als noch vor einigen Jahren. Das geht aus den neuesten Zahlen des Statistischen Landesamt IT NRW hervor. Oskar Auffenberg hat sich die Zahlen genauer angesehen.
2: Die Statistiker haben seit dem Mai 2021 für praktische Fahrstunden NRW-weit einen Preisanstieg von fast 40% verzeichnet. Damit haben die Preise deutlich stärker angezogen als die allgemeine Inflation. Den deutlichsten Sprung gab es dabei im Zeitraum zwischen 2021 und 2022. Seitdem steigen die Preise zwar weiterhin kontinuierlich, aber langsamer an. Auch deshalb hat das Bundeskabinett eine Reform auf den Weg gebracht, die die Mindestmenge an Fahrstunden senken soll. Davon erhofft man sich, den Führerschein bezahlbar zu halten.
1: Und jetzt mehr Meldungen im Überblick. In Merzenich steht das erste Jugendgremium fest. Knapp 30 Jugendliche haben an der Wahl teilgenommen. Da nur 3 Vereine Kandidaten vorgeschlagen hatten, wurden alle Bewerber in das Gremium gewählt. Die erste Sitzung ist Anfang Juli im Bürgerhaus geplant. Mit dem Gremium will die Gemeinde Merzenich auch Jugendlichen eine Stimme geben. In Kreuzau rückt die Vergabe der 100. Ehrenamtskarte NRW näher. Bisher haben 90 Ehrenamtliche die Karte erhalten. Gleichzeitig wurden die Voraussetzungen vereinfacht. Künftig reichen 200 Stunden ehrenamtliche Arbeit pro Jahr oder durchschnittlich 4 Stunden pro Woche aus. Mit der Ehrenamtskarte bekommen die Träger Vergünstigungen bei rund 5000 Angeboten landesweit. Die SWD-Power-Volleys Düren haben ihren Kader für die kommende Saison weiter verstärkt. Der Volleyball-Bundesligist verpflichtet den 18-jährigen estnischen Nationalspieler Andres Jefanov. Der 2,7 Meter große Diagonalangreifer gilt als großes Talent und soll in Düren den nächsten Schritt in seiner Entwicklung machen. Mit der Verpflichtung ist die Diagonalposition für die kommende Saison komplett besetzt. Das Stadtradeln in Düren feiert Jubiläum. Schon zum 10. Mal beteiligt sich die Stadt an der Klimakampagne. Vom 20. Juni bis zum 10. Juli sind alle Dürenerinnen und Dürener sowie Menschen, die in der Stadt arbeiten oder zur Schule gehen, eingeladen mitzumachen und möglichst viele Fahrradkilometer zu sammeln. Ziel der Aktion ist es, mehr Menschen aufs Rad zu bringen und gleichzeitig CO2 einzusparen. Egal ob auf dem Weg zur Arbeit, zum Einkaufen oder bei einer Radtour, jeder Kilometer zählt. Mitmachen können einzelne Personen oder Teams. Die Anmeldung läuft online. Den Link dazu haben wir für euch auf radioruhr.de.
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3: 17 Grad in Heimbach, 18 in Düren und Jülich. Der Vormittag noch stark bewölkt. Vereinzelt fällt mal ein Tropfen, dann wird's freundlicher. Mit Auflockerungen. Höchstwerte heute bis 25 Grad. Morgen viel Sonne, 26 Grad.
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3: Hier dauert's jeweils 20 Minuten länger. Einmal auf der A1 Euskirchen-Dortmund zwischen Kreuz Köln-West und Kreuz Leverkusen und einmal auf der A4A. Köln zwischen Kreuz Köln-West und Köln-Eiffeltor. 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

0: 8:40 Uhr, guten Morgen, Radio Ruhr. Nach dem 7:1 zum WM-Start ist das deutsche Team wieder in seinem WM-Quartier in Winston-Salem. Bundestrainer Nagelsmann hat seinen Spielern heute freigegeben oder, wie es Dennis Undaff nennt, Freigang.
1: Ich finde es halt gut, dass du Freigang hast, du kannst halt viel machen.
2: Freigang ist stark, Dennis.
1: Sagt man das nicht so?
2: Wenn du im Gefängnis wärst, schon. Ne?
1: Falsche Worte.
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0: Thomas Bremser berichtet für uns aus Winston-Salem. Ein Tag Freigang für die Spieler also. Ist das die Belohnung für das 7:1 zum Start?
4: Also Julian Nagelsmann sagt, das sei so nicht zu verstehen.
5: Ja, wir belohnen jetzt die Mannschaft nicht speziell, sondern wir haben den Plan, der steht schon seit längerem. Das hat nichts mit dem Ergebnis zu tun.
4: Die Spieler sind ja direkt nach dem Spiel wieder in ihr Quartier hier geflogen. Auch einige Frauen und Kinder waren an Bord. Dann ein Tag regenerieren und heute dann der freie Tag bei durchaus noch angenehmen 25 Grad. Die Schwüle bleibt aber extrem. Also viele werden vielleicht indoor bleiben.
0: Also heute Pause für die deutsche Fußballnationalmannschaft. Morgen dann voller Fokus auf das Spiel gegen die Elfenbeinküste.
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0: Guten Morgen, hier ist Radio Ruhr. Mallorca für knapp 1000 Euro oder für mehr als 2400 Euro? Tatsächlich kann derselbe Urlaub je nach Buchungszeitpunkt und Anbieter deutlich unterschiedlich viel kosten. Reiseexperten empfehlen deshalb, Preise vergleichen, flexibel bleiben und auch Last-Minute-Angebote im Blick behalten. Das kann schnell mehrere hundert Euro sparen. Wo geht's für euch in den Urlaub?
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1: Mit Danny Hoppe. Guten Morgen. Die Fußball-Weltmeisterschaft hat ihre erste richtig große Überraschung. Denn einer der ganz großen Titelfavoriten hat sich direkt im ersten Spiel kräftig blamiert. Europameister Spanien. Vor dem Spiel gegen den krassen Außenseiter Kap Verde wurde eigentlich nur über die Höhe des Sieges spekuliert. Am Ende gab es aber nur ein mageres 0:0. Nico Hartmann im WM-Studio. Wie ist das denn passiert?
2: Ja, es ist erstmal ohne Zweifel eine der größten Sensationen der WM-Historie. Wir sprechen über Kap Verde, eine Inselgruppe vor Westafrika mit rund 500.000 Einwohnern gegen vielleicht den Titelfavoriten bei dieser WM. Aber den Spaniern fehlte es an der Körperspannung gestern. Man hat vielleicht unterbewusst einfach diese Aufgabe unterschätzt. Und auf der anderen Seite hat Kap Verde einen Helden, den Keeper Vozinha. Der spielt in der zweiten portugiesischen Liga und er entschärfte alles, was aufs Tor kam. Während der Underdog also feierte, sprach die spanische Presse von einem Desaster oder einem Rohrkrepierer. Also die Stimmung bei den Spaniern ist erstmal richtig schlecht. Aber auch bei den anderen Favoriten lief es nicht. Uruguay kam gegen Saudi-Arabien erst in der Schlussphase zum 1:1, genau wie Belgien gegen Ägypten. Und am Morgen unserer Zeit kam der Iran im ersten WM-Spiel in Los Angeles zu einem 2:2 gegen Neuseeland nach zweimaligem Rückstand.
1: Danke, Nico Hartmann. Und jetzt weitere Meldungen im Überblick. In diesen Minuten wird im französischen Evian der G7-Gipfel fortgesetzt. Im Mittelpunkt steht heute der Ukraine-Krieg. Auch der ukrainische Präsident Zelensky ist deshalb beim Treffen dabei. Bundeskanzler Merz sagt, Russland könne den Krieg militärisch nicht gewinnen. Dazu sei die russische Wirtschaft angeschlagen. Die Bevölkerungszahl in Deutschland ist im vergangenen Jahr leicht gesunken, um 0,1% auf 83,5 Millionen. Das hat das Statistische Bundesamt mitgeteilt. Demnach leben außerdem immer mehr ältere Menschen in Deutschland. Die meisten Menschen in Deutschland sind offenbar keine Fans von SB-Kassen im Supermarkt oder Discounter. Das zeigt eine Umfrage des Marktforschungsinstituts Kantar. Demnach bezahlen rund 2/3 der Befragten lieber an der klassischen Kasse mit Kassierer oder Kassiererin. Die Sommerferien rücken näher und damit für viele auch der lang ersehnte Urlaub. Die meisten in Deutschland müssen ihn allerdings mit ihrem normalen Gehalt stemmen. Nicht mal die Hälfte der Beschäftigten in der Privatwirtschaft bekommt diesen Sommer Urlaubsgeld, sondern nur 44%. Das hat das WSI-Institut der Hans-Böckler-Stiftung ausgewertet. Das liege vor allem daran, dass es immer weniger Tarifbindungen gäbe, heißt es. Diese liege heute bei 49%, Mitte der 90er Jahre seien es rund 80% gewesen. Wenn der Tarifvertrag fehle, fehle meist auch das Urlaubsgeld. Geld, sagt das Institut, und auch die Grundgehälter seien im Durchschnitt niedriger.
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4: 17 Grad in Hürtgenwald, 19 in Düren und Jülich. Heute zunächst wolkenreich mit einzelnen Schauern. Später zeigt sich öfter die Sonne und wir schaffen 23 bis 25 Grad. Morgen wird's schön sonnig und warm, 24 bis 26 Grad.
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4: Mindestens 10 Minuten länger dauert es auf der A4 Aachen-Köln zwischen Kreuz-Köln-West und Köln-Eifel-Tor. Und bei den Blitzern gibt's nichts Neues. Alles nochmal zum Nachlesen auf radioruhr.de für euch.
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0: Guten Morgen, Radio Ruhr, 10 nach 9. Ein grauer Kasten für Glasfaserleitungen, direkt vorm Gartenzaun. Normalerweise spricht darüber niemand. In Langerwehe-Hamich ist das anders. Da heißt der Netzverteiler Günther, hat seinen eigenen Instagram-Account und entwickelt sich gerade zum kleinen Star im Dorf. Dietrich Meyer hat die Nachbarn getroffen, die aus einem ungeliebten Kasten eine echte Ortsgeschichte gemacht haben.
1: Wir stehen hier in Hamich direkt vor Günther, dem Netzer. Und Dirk ist einer, der es eigentlich genau wissen muss, Günther hier zu haben, ist eigentlich schon schön.
2: Wir haben anfangs ein bisschen gefremdelt mit Günther, der damals noch ein normaler NVT war, weil uns der Günther ohne Rücksprache einfach vors Haus gesetzt worden ist. Als wir dann gemerkt haben, wir können gegen das Aufstellen dieses NVTs nichts machen, haben wir uns entschieden, jetzt drehen wir den Spieß rum und geben dem NVT einen Namen und ein Leben und eine Persönlichkeit, und das haben wir getan, und seitdem ist Günther eigentlich aus unserem Leben nicht mehr wegzudenken.
1: Also ein Netzverteilerkasten wie diesen hier. Anja, ich habe dich gerade hier an der Straße getroffen, das ist echt ein Zufall. Sag mal, wie geht's dir mit dem neuen Nachbarn?
3: Ja, eigentlich hervorragend. Wir haben jetzt hier einen Mittelpunkt in Hamich geschaffen mit ganz viel Getränken, Spielen, Treffen, Fernsehmöglichkeiten mit Sitzsäcken, und wir genießen die Sonne und das Leben.
1: Hilft euch Günther eigentlich im Alltag? Ist er für euch da oder ist er eigentlich nur für sich da im Augenblick?
4: Also grundsätzlich steht ja jeder NVT für sich selbst, und so ist es auch beim Günther. Er steht für sich selbst, aber er ist im Grunde nicht mehr wegzudenken aus der Nachbarschaft. Und naja, wir binden ihn ein in unser Leben. Er wird jahreszeitenmäßig jetzt dekoriert und geschmückt. Er wird in Rituale eingebunden und er ist ein Treffpunkt. Und er ist vor allem von einem Kasten, den niemand wollte, zu einem geworden, der in unserer Mitte steht und der dazugehört.
0: Ein Netzverteilerkasten, der sorgt für Gesprächsstoff in Langerwehe-Hamich. Da ist genau das passiert. Günther heißt der graue Kasten mittlerweile. Er hat seine ersten Fans und sogar einen eigenen Instagram-Account. Guck mal auf unserem vorbei. 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

0: 17 Minuten nach 9, guten Morgen, Radio Ruhr. Ja, die Jacke könnt ihr langsam wieder im Schrank lassen. Nach den eher kühlen und grauen Tagen kehrt jetzt der Sommer in unsere Region zurück. Schon morgen erwarten wir bis zu 26 Grad und zum Ende der Woche könnten die Werte bei uns im Kreis sogar auf über 30 Grad steigen.
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0: Im Juni 1992 sprach plötzlich jeder über Dänemark. Die Mannschaft besiegte Deutschland im EM-Finale und sorgte für eine der größten Sensationen der Fußballgeschichte. Und genau in diesen Sommer reisen wir jetzt zurück.
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0: Mit Christian.
2: 16. Juni 1992. London Beat sind mit You Bring On The Sun neu in den Charts. London Beat ist so eine Band, die es einfach drauf hat, Songs zu machen, die so nach Leichtigkeit und Sommer klingen. Und dabei schaffen die Jungs es, schnellere, eingängigere Beats zu kreieren, die aber gleichzeitig enorm entspannt klingen. In You Bring On The Sun, da singen sie davon, wie die Frau in ihrem Leben es einfach immer wieder schafft, die Sonne aufgehen zu lassen. Sie ist diejenige, die alles zum Strahlen bringt. Der Song kommt verdammt gut an, Kritiker schreiben, es ist, als ob die Zeit stillsteht, wenn London Beat ihren Soul-Pop abliefern, mit himmlischem Gesang und dem typischen Gitarrensound im Hintergrund. Das ist es, was die Leute wollen, und da muss man sagen, da haben sie recht, die Kritiker.

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2: Mit Annika Wilk, schönen guten Morgen. Spiegel, Blinker, Schulterblick. Wer aktuell bei uns im Kreis Düren seinen Führerschein macht, zahlt deutlich mehr als noch vor 5 Jahren. Das geht aus den aktuellen Zahlen der Landesstatistiker IT-NRW hervor. Rund 3.400 Euro, so teuer ist laut Verkehrsministerium mittlerweile der Führerschein. Seit Mai 2021 gibt es landesweit einen Preisanstieg von fast 40% für praktische Fahrstunden. Die Preise haben damit deutlich stärker angezogen als die allgemeine Inflation. Zwischen 2021 und 2022 gab es den deutlichsten Sprung. Seitdem steigen die Preise zwar weiterhin kontinuierlich, aber langsamer an. Das Bundeskabinett hat daher eine Reform auf den Weg gebracht, die die Mindestmenge an Fahrstunden senken soll. Damit erhofft man sich, den Führerschein bezahlbar zu halten. Und jetzt mehr Meldungen im Überblick. Die Gemeinde Merzenich hat das erste Jugendgremium gewählt. Die 30 Mitglieder haben jetzt das Recht, Anträge und Empfehlungen direkt in den Gemeinderat einzubringen. Damit will die Gemeinde junge Menschen stärker an politischen Entscheidungen beteiligen. Die konstituierende Sitzung des Jugendgremiums findet Anfang Juli statt. Nach einem brutalen Überfall auf ein Ehepaar in Zülpich beginnt heute am Bonner Landgericht der Mordprozess. Angeklagt ist ein 40-jähriger Mann, der gemeinsam mit einem Komplizen nachts in das Haus der Senioren eingedrungen sein soll. Laut Staatsanwaltschaft wurden die beiden Opfer schwer misshandelt und gefesselt zurückgelassen. Der Ehemann starb später an den Folgen des Angriffs. Ein Mitangeklagter war bereits vor 2 Jahren zur lebenslangen Haft verurteilt worden. Ein schwerer Verkehrsunfall sorgte gestern Abend auf der A4 bei Köln für eine stundenlange Sperrung. Nach Angaben der Polizei fuhr kurz vor der Anschlussstelle Klettenberg ein Autotransporter auf ein Stauende auf und schob ein PKW unter einen Sattelzug. Die noch nicht identifizierte Person im Auto starb noch an der Unfallstelle. Der Fahrer des Autotransporters wurde schwer verletzt. Der Kauf einer neuen Heizung stellt auch bei uns im Kreis Düren regelmäßig Menschen vor viele Fragen. Welche Technik passt am besten? Wie viel kostet das Ganze? Und was für Fördermöglichkeiten gibt es? Antworten gibt es heute in Kreuzau. Oskar Aufenberg hat mehr Infos.
3: Beim landesweiten Aktionstag Heizkeller der Zukunft können sich Eigentümerinnen und Eigentümer von Ein- und Zweifamilienhäusern kostenlos informieren. Laut dem Kreis macht Heizen rund 2/3 des Energieverbrauchs in privaten Haushalten aus. Mit moderner und erneuerbarer Heiztechnik könne man die Energiekosten langfristig senken und dabei das Klima schützen, so der Kreis weiter. Der Aktionstag soll bei der Entscheidung bezüglich der passenden Heiztechnik helfen. Die Veranstaltung findet heute von 13 bis 20 Uhr in der Festhalle statt. Einen Link zur Anmeldung findet ihr auch auf radioruhr.de.
2: Alle Infos dazu und weitere Nachrichten findet ihr auf radioruhr.de.
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4: Da messen wir 18 Grad in Heimbach, 19 in Nirvenich und Linnich. Zuerst noch stärker bewölkt bei uns, vereinzelt noch der ein oder andere Tropfen. Am Nachmittag deutlich freundlicher, 23 bis 25 Grad. Morgen am Mittwoch warm und freundlich, 24 bis 26 Grad.
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4: Mindestens 10 Minuten extra Zeit einplanen auf der A46 Heinsberg-Düsseldorf zwischen Kreuzholz und Kreuz Neuss-West. 5 Kilometer Stop and Go, sagt der ADAC. Bei den Blitzern gibt's nichts Neues. Ich nenne sie nochmal Dürenhofen, Birkesdorfer Straße sowie im Stadtteil Niederau, Kreuzauer Straße, Jülich-Brunnenstraße, Vossenack, Monschauer Straße, Göbbelsrad L264 und Titz-Opertner Straße. Wenn ihr was habt, Stausblitzer bitte immer an die 04 21 21 120 818. Gute Fahrt.
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0: Hey, guten Morgen, Radio Ruhr, 9.41 Uhr.
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4: Was ein bisschen blöd ist bei der WM, die Spiele laufen ja sehr, sehr spät. Ja, dann wird es schwierig beim Public Viewing, die Nachtruhe einzuhalten. Ey, dabei, ich liebe Public Viewing, ehrlich. Da triffst du sie alle wieder, die alten Kumpels, die Nachbarn, deine Ex, die andere Ex. Oh, das Trikot steht dir aber echt gut. Warum habe ich damals nochmal Schluss gemacht? Ach, hatte ich ja gar nicht. Bin ja einfach abgehauen. Aber dafür lächelt die doch noch sehr nett rüber, oder? Ich gehe da in der zweiten Halbzeit mal hin. Ja, und nirgends, wirklich nirgends schmeckt die Bratwurst so gut wie beim Public Viewing. Keine Ahnung, was die da reinhauen, aber eine Bratwurst beim Public Viewing, das macht einfach glücklich. Vielleicht mischen die da wirklich so ein paar Stimmungsaufheller mit rein. Ja, allein aus Sicherheitsgründen. Aber das Allergrößte beim Public Viewing ist doch das Gefühl. Das Gemeinschaftserlebnis, die Gänsehaut, wenn wir alle zusammen auf, Zeche Ewald stehen, den Förderturm im Rücken, viele von uns nicht mehr als 20 Zähne im Mund, Ruhrgebiet halt. Ja, und dann lauthals singen wir mit dieser Meute, we are the champions. Lustiger geht's doch gar nicht. Und dieses schöne Gefühl können wir alle bei der WM haben.
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0: Radio Ruhr mit Mick Weiser. Nach 10 übernimmt Laura Potting. Von mir gibt's noch die 90er in Sync, Tearing Up My Heart in 2 Minuten.
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1: Mit Nico Hartmann. Tunesien hat nach der 1:5 Niederlage im ersten WM-Spiel gegen Schweden Nationaltrainer Sabri Lamouchi entlassen. Und der Nachfolger steht auch schon fest. Der Franzose Hervé Renard soll im Laufe des Tages im Trainingslager eintreffen. Lamouchi hatte das Amt im Januar angetreten und mit seiner Mannschaft seitdem nur einen einzigen Sieg geholt. Es ist bereits das zweite Mal, dass Tunesien seinen Trainer während einer WM freistellt. 1998 musste der Pole Henrik Kasperczak nach 2 Niederlagen in der Gruppenphase vorzeitig gehen.
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2: Mit Danny Hoppe. Guten Morgen. Die Menschen in Deutschland sind beim Autokauf etwas vorsichtiger geworden. Das zeigt eine neue Automobilstudie der Simon Kucher Unternehmensberatung. Demnach denken aktuell 2/3 der Befragten über ein neues Auto nach. Das durchschnittliche Budget liegt dafür bei rund 44.000 Euro. Sarah Heinz aus dem News-Team. Die Studie zeigt aber auch, dass wir uns bei unserer Kaufentscheidung mehr Zeit lassen als früher.
3: Ja, das liegt einerseits daran, dass viele bei dem Mehr an Anbietern einfach ein bisschen länger brauchen, um einen richtigen Überblick zu bekommen. Der Hauptgrund, ob ein Auto am Ende aber gekauft wird oder nicht, ist nach wie vor der Preis. Und da sagen die Studienmacher eben, dass wir heute viel genauer abwägen würden, wann wir unser Geld ausgeben und vor allem auch wofür genau. Deswegen vergleichen wir inzwischen zum Beispiel mehr als vorher. Vielen ist wichtig, dass die Unternehmen transparent sind und dass man ihnen vertrauen kann. Genau da sind einige bei chinesischen Autoherstellern laut Studie zum Beispiel noch vorsichtig, obwohl das Land zunehmend mit Preisen und Technologie punkten könne.
2: Wegen der Preise schauen inzwischen aber auch immer mehr Menschen auf den Gebrauchtwagenmarkt.
3: Genau, das hat die Studie auch gezeigt. Mehr als 1/3 der Befragten denkt darüber nach, sich als nächstes Auto einen Gebrauchtwagen anzuschaffen. Dieser Markt profitiert von unserer Zurückhaltung gerade, also mit am meisten. Bei jüngeren Käuferinnen und Käufern ist aber auch das Interesse an E-Autos gestiegen. Auch da ist zwar wichtig, wie es mit dem Preis aussieht. Daneben spielt für die Kaufentscheidung aber auch eine Rolle, was das Auto alles kann. Also zum Beispiel, wie weit es fährt und wie lange es braucht, um aufgeladen zu sein.
2: Danke, Sarah. Und jetzt weitere Meldungen im Überblick. Beim G7-Gipfel im französischen Evian wird gerade über den Ukraine-Krieg beraten. An den Gesprächen nimmt auch der ukrainische Präsident Selenskyj teil. Er hofft auf eine neue diplomatische Initiative. Auch Bundeskanzler Merz sieht die Ukraine inzwischen in einer neuen Position der Stärke. Mehr als 1 Milliarde Kinder sind mindestens 3 unterschiedlichen Klimarisiken ausgesetzt, wie etwa Dürren, Hitze oder tropischen Stürmen. So steht es in einem Bericht des UN-Kinderhilfswerks UNICEF. Betroffen sind demnach vor allem Kinder in afrikanischen Ländern südlich der Sahara und in Teilen Südasiens. In Deutschland gibt es immer weniger Sozialwohnungen. Dieser Trend hat sich auch im vergangenen Jahr fortgesetzt. Das zeigt eine Antwort des Bauministeriums auf eine Linken-Anfrage. Demnach fielen erneut rund 20.000 Sozialwohnungen weg. Vor allem in NRW ist die Lücke nach diesen Zahlen groß. NRW schrumpft, zumindest was die Bevölkerung angeht. Das zeigen jetzt neue Daten des Statistischen Landesamts. Demnach gab es im vergangenen Jahr einen Rückgang um 0,3%. Dadurch lag die Einwohnerzahl zum ersten Mal seit 2022 wieder unter 18 Millionen. Es seien mehr Menschen gestorben als Kinder geboren worden, heißt es. Die mit Abstand größte Stadt ist weiterhin Köln mit mehr als 1 Million Menschen. Die kleinste Gemeinde bleibt Hallenberg im Hochsauerlandkreis mit 4.272 Einwohnern. Auch bundesweit ist die Bevölkerungszahl leicht gesunken um 0,1% auf 83,5 Millionen. Gleichzeitig leben außerdem immer mehr ältere Menschen in Deutschland. Und das waren die Nachrichten mit Danny Hoppe.
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4: Viele Wolken ziehen heute durch, die bringen auch immer mal wieder Schauer. Vereinzelt kann es auch gewittern heute. Dazu wird es aber wärmer. Zwischen 21 Grad in Ostwestfalen-Lippe und 27 Grad in der Eifel sind heute drin. Morgen weiter bewölkt. Auch hier kann es mal regnen. Maximal 27 Grad.
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4: Und das sind die Staus ab 12 Minuten Zeitverlust. Die A3 Köln-Oberhausen zwischen Solingen und Mettmann. 7 Kilometer Stau. Ihr braucht hier eine Viertelstunde länger. Die A4 Aachen-Köln zwischen dem Kreuz Köln-West und Köln-Eiffeltor. 3 Kilometer Stau, 12 Minuten plus. Die A4 Olpe-Aachen zwischen dem Kreuz Köln-Ost und Köln-Eiffeltor. 7 Kilometer Stau, 13 Minuten. Die A42 Kamp-Lindfort-Dortmund zwischen dem Kreuz Kamp-Lindfort und Duisburg-Bahl. 2 Kilometer Stau, 24 Minuten. Und die A45 Hagen-Gießen zwischen Ehringshausen und Wetzlar-Ost. 5 Kilometer Stau, 20 Minuten plus. Da läuft gerade eine Unfallaufnahme, also hier auch bitte vorsichtig sein. Kommt gut an!
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4: Habt ihr schon mal von Merlin gehört? Und nein, ich meine nicht den Zauberer. Ich meine eine kleine, weiße, süße Ente, die wird gerade zum WM-Star. Die läuft aktuell im Mexiko-Trikot und passenden Söckchen durch Mexiko-Stadt. Und du siehst Merlin in Videos ganz entspannt über Zebrastreifen laufen mit seiner Besitzerin. Und ja, dort kennt ihn auch tatsächlich schon fast jeder. Ist absoluter Star, Merlin. Die Videos gibt's online, sind echt mega herzig. Schaut ihr euch mal an. Ich bin Laura Potting, ich wünsche euch einen bezaubernden Dienstag.

0: Also ich muss sagen, seit dem 7:1 am Sonntag ist die Fußballstimmung bei mir auf jeden Fall deutlich gestiegen. Und in Dortmund war sie am Sonntag schon vor dem Spiel grandios.
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0: 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Wir hören nochmal in die entscheidenden Sekunden rein.
2: Es wird eng, die letzten 10 Sekunden laufen in dieser Partie, ja! Und der Ausgleich. Ja. Ausgleich in dieser Partie. Drei Sekunden vor Schluss und da ist nochmal das Tor. Es ist Abpfiff. Es ist das 3:2 in allerletzter Sekunde. Es geht nach Fuerteventura.
0: Ja, Glückwunsch an Stefan. Für ihn und seine Frau geht es demnächst in die Sonne. 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
1: Mit Annika Wilk. Schönen guten Tag. Wer im Kreis Düren seinen Führerschein macht, muss mittlerweile deutlich tiefer in die Tasche greifen als noch vor einigen Jahren. Das geht aus den neuesten Zahlen des Statistischen Landesamtes IT NRW hervor. Oskar Offenberg hat sich die Zahlen genauer angesehen.
2: Die Statistiker haben seit dem Mai 2021 für praktische Fahrstunden NRW-weit einen Preisanstieg von fast 40% verzeichnet. Damit haben die Preise deutlich stärker angezogen als die allgemeine Inflation. Den deutlichsten Sprung gab es dabei im Zeitraum zwischen 2021 und 2022. Seitdem steigen die Preise zwar weiterhin kontinuierlich, aber langsamer an. Auch deshalb hat das Bundeskabinett eine Reform auf den Weg gebracht, die die Mindestmenge an Fahrstunden senken soll. Davon erhofft man sich, den Führerschein bezahlbar zu halten.
1: Und jetzt mehr Meldungen im Überblick. In Merznich steht das erste Jugendgremium fest. Knapp 30 Jugendliche haben an der Wahl teilgenommen. Da nur 3 Vereine Kandidaten vorgeschlagen hatten, wurden alle Bewerber in das Gremium gewählt. Die erste Sitzung ist Anfang Juli im Bürgerhaus geplant. Mit dem Gremium will die Gemeinde Merznich auch jungen Menschen eine Stimme geben. In Kreuzau haben bereits 90 Ehrenamtliche die Ehrenamtskarte NRW. Jetzt geht es um die Frage, wer bekommt die 100. Ehrenamtskarte? Dafür wurden die Voraussetzungen nun vereinfacht. Nun reichen 200 Stunden ehrenamtliche Arbeit pro Jahr oder durchschnittlich 4 Stunden pro Woche aus. Mit der Ehrenamtskarte gibt es Vergünstigungen bei mehr als 5000 Angeboten landesweit. Die SWD Power Volleys Düren haben ihren Kader für die kommende Saison weiter verstärkt. Der Volleyball-Bundesligist verpflichtet den 18-jährigen estnischen Nationalspieler Andres Jefanov. Der 2,7 Meter große Diagonalangreifer gilt als großes Talent und soll in Düren den nächsten Schritt in seiner Entwicklung machen. Mit der Verpflichtung ist die Diagonalposition für die neue Saison komplett besetzt. Das Stadtradeln in Düren feiert Jubiläum. Schon zum 10. Mal beteiligt sich die Stadt an der Klimakampagne. Vom 20. Juni bis zum 10. Juli sind alle Dürenerinnen und Dürener sowie Menschen, die in der Stadt arbeiten oder zur Schule gehen, eingeladen mitzumachen, um möglichst viele Fahrradkilometer zu sammeln. Ziel der Aktion ist es, mehr Menschen aufs Rad zu bringen und gleichzeitig CO2 einzusparen. Egal ob auf dem Weg zur Arbeit, zum Einkaufen oder bei einer Radtour, jeder Kilometer zählt. Mitmachen können einzelne Personen oder auch Teams. Die Anmeldung läuft online. Den Link dazu haben wir für euch auf radioruhr.de.
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1: Der Himmel bleibt heute meistens bewölkt, die Sonne zeigt sich eher selten. Dazu Temperaturen heute rund um 22 Grad in Heimbach, 23 in Niederzieher und 24 in Titz. Morgen auch wieder viele Wolken, aber meistens trocken bei rund um 24 Grad. Und ab Donnerstag geht dann die Hitzewelle los mit rund um 30 Grad.
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1: Bei den Blitzern nichts Neues. Dürenhofen-Bürgestoffer Straße, Niederau-Kreuzauer Straße, Jülich-Brunnenstraße, Hürtgenwald-Vossnack-Monschauer Straße, Merznich-Girbelsrath, L264 und Titz-Opertener Straße.
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4: Hallo zusammen, einen schönen Dienstag. Ich habe gleich die 80er für euch mit Matthew Wilder und Break My Stride. Hört ihr also gleich vorher, gibt's das Beste von heute für euch, nämlich Sia mit Chandelier. Das ist der beste Mix, von dem alle sprechen. So, und ich bin Laura Potting. Hallo!

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0: Gewicht abnehmen, ohne Heißhungerattacken, ohne zwanghaft und mit Mühe auf alles zu verzichten und ohne Sport. Das ist schon unrealistisch. Naja, also früher war es unrealistisch. Jetzt gibt es ja die sogenannte Abnehmspritze. Aber bringt diese Abnehmspritze eigentlich so viel wie versprochen? Und welche Nebenwirkungen hat sie eigentlich? Kollege Sascha Fassbender ist da. Hallo.
1: Hi.
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2: Mit Danny Hoppe. Guten Tag. Bei der Fußballweltmeisterschaft gibt es sie zum ersten Mal und schon nach den ersten Spielen sorgen sie für reichlich Diskussionen. Die neuen Trinkpausen, die die FIFA eingeführt hat. Jedes Spiel wird pro Halbzeit einmal für 3 Minuten unterbrochen, damit die Spieler trinken können. Kritiker sagen aber, die Trinkpause werde zweckentfremdet und sei oft auch gar nicht nötig. Und auch der erste prominente WM-Spieler hat die neue Regelung jetzt kritisiert. Nico Hartmann aus dem WM-Studio hat die Infos dazu.
3: Mit dem Kapitän der Niederlande Virgil van Dijk vom FC Liverpool sind es nun erstmals prominente Spielerargumente, die der Diskussion um die Trinkpausen eine neue Dimension geben. Van Dijk bemängelte, dass man jedes Mal in die Werbung gehen würde und das wäre für den neutralen Zuschauer nicht glücklich. Grundsätzlich könne er Trinkpausen nachvollziehen, aber nur, wenn es wirklich heiß sei. Auch beim Spiel der deutschen Mannschaft im klimatisierten Stadion von Houston gab es bei rund 20 Grad 2x3 Minuten Trinkpause, die von manchen übertragenen Sendern für Werbung genutzt wird. Die FIFA verweist dagegen auf den Schutz der Spieler, um so wörtlich für alle Mannschaften in allen Spielen gleiche Bedingungen zu gewährleisten. Für die Trainer dagegen bieten die Trinkpausen die Möglichkeit, taktisch einige Dinge zu korrigieren. So sagte Julian Nagelsmann nach dem 7:1 der deutschen Mannschaft gegen Curaçao, die Trinkpause hat tatsächlich geholfen.
2: Und jetzt weitere Meldungen im Überblick. Am Freitag wollen die USA und der Iran ihr Rahmenabkommen zum Ende des Krieges in Genf unterzeichnen. Direkt danach soll es eine weitere Verhandlungsrunde beider Seiten geben. Das hat die iranische Regierung jetzt bestätigt. Man wolle diese weiteren Gespräche innerhalb von 60 Tagen abschließen, heißt es. Die Spritpreise nähern sich so langsam wieder den Werten vor dem Iran-Krieg an. Das beobachtet der ADAC. Der Liter Diesel war demnach gestern nur noch 7 Cent teurer als am letzten Tag vor Kriegsbeginn. E10 um 9 Cent. Das liegt aber auch am Tankrabatt. In 2 Wochen wird deshalb wieder ein Preissprung erwartet. Wer die Krankenkasse wechselt, kann im Jahr mehrere hundert Euro sparen und bekommt zum Teil sogar noch mehr Zusatzleistungen. Das hat ein Test der Stiftung Warentest ergeben. Sie hat dafür 67 gesetzliche Krankenkassen verglichen. Die Unterschiede bei Gutverdienern liegen demnach bei bis zu 660 Euro. Viele Menschen in Deutschland haben Schlafstörungen. Sie können nicht gut einschlafen, durchschlafen oder leiden unter einer Atemstörung, bei der es nachts wiederholt zu Atemaussetzern kommt. Im Jahr 2024 wurden deshalb mehr als 67.000 Patientinnen und Patienten stationär behandelt. Das hat das Statistische Bundesamt mitgeteilt. Die Zahlen zeigen aber auch, dass inzwischen deutlich weniger Menschen mit Schlafproblemen in die Klinik müssen als noch vor 20 Jahren. Damals waren es fast 100.000 mehr. Als Grund für den Rückgang gilt, dass Schlafstörungen heute anders behandelt werden können, zum Beispiel ambulant in Schlaflaboren oder zu Hause. Die meisten Patienten sind männlich und zwischen 50 und 74 Jahre alt. Und das waren die Nachrichten mit Danny Hoppe.
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4: Ihr müsst euch heute auf Regen einstellen. Im Tagesverlauf kann es auch mal gewittern. 27 Grad sind maximal drin. Morgen ähnlich. Viele Wolken, mal Regen. Auch hier bis 27 Grad.
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4: Und das sind die Staus auf 10 Minuten Zeitverlust. Die A1, damit starten wir Dortmund-Münster. Zwischen dem Kreuz Dortmund-Unna und Hamburg-Kamen. 10 Kilometer Stau. Für euch bedeutet das eine Viertelstunde Zeitverlust. Die A1 Dortmund-Köln. Zwischen Burscheid und Köln-Niel. 3 Kilometer Stau, 16 Minuten. Die A4 Olpe-Aachen zwischen dem Kreuz Köln-Ost und Köln-Eiffeltor, 7 Kilometer Stau, 17 Minuten plus. Die A42 Kamp-Lindfort-Dortmund zwischen Moers-Nord und Duisburg-Bahl, 2 Kilometer Stau, eine Viertelstunde plus. Und die A46 Düsseldorf-Wuppertal zwischen Wuppertal-Kronberg und Wuppertal-Faresbeck, 1 Kilometer Stau, 11 Minuten plus. Gute Fahrt!
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4: Einen schönen guten Tag euch und diese Stunde wird hier ganz, ganz, ganz besonders. The one and only Markus Krebs war ja hier zu Besuch. Ein paar von euch werden ihn auch am Sonntag schon gesehen und gehört haben. Da war er ja zu Gast in unserer Fußballsendung im Fußballmuseum. Und diese Stunde quatsche ich auch mit ihm und zwar auch über Fußball, aber auch über seine Tour und darüber, wie er sich eigentlich die ganzen Witze überlegt und ob es auch mal vorkommt, dass ihm irgendwelche Leute dann, weißt du, du läufst so über die Straße und sagst, ey Markus Krebs, ey, ich hab hier einen geilen Witz, ey, kann ich dir den erzählen? Passiert ihm tatsächlich immer wieder, wie er dann reagiert. Darüber quatschen wir auch. Das alles also diese Stunde, das wird schön. Ich bin Laura Potting. Schönen Tag euch.

0: Leute, Markus Krebs ist am Start.
1: Ich habe ein bisschen, also ich bin aufgeregt, muss ich sagen.
2: Zu Recht.
1: Ich frage die Leute gerne zu Beginn eines Interviews. Gab es irgendwie was in den letzten Tagen, worüber du krass lachen musstest oder über das du dich total gefreut hast?
2: Ja, ich erfinde nachts Witze tatsächlich.
1: Ist das wirklich
2: im Schlaf.
1: So?
2: Ich habe tatsächlich so über dieses, manche sagen Schnick, Schnack, Schnuck, manche sagen Sching, Schang, Schong, die spielen.
1: Ja.
2: Schere, Stein, Papier. Wenn das zwei Krebse machen würden. Ja, und da habe ich drüber.
1: Das
2: wäre sehr einseitig. Und das war tatsächlich vor 2 Tagen mein Highlight.
1: Und dann bist du lachend aufgewacht, oder wie ist das?
2: Ja, ich musste meinen Blog dann holen. Und dann aufschreiben. Ich konnte tatsächlich morgens wieder lesen.
1: Aber das erübrigt meine nächste Frage eigentlich. Wollte nämlich, wie witzig findest du dich eigentlich selbst? Also gibt es, du bist jetzt aufgewacht und hast gelacht. Ist es auch manchmal so, dass du dann da so stehst, dir irgendwas einfällt und du so, so?
2: Das ist richtig, aber theoretisch, ich kann mich zum Beispiel im Fernsehen nicht sehen.
1: Nee?
2: Nee, und ich musste für Best-of meine CDs wieder hören, damit ich, ach ja, das habe ich immer.
1: Ja.
2: Und ich kann meine Stimme nicht gut hören.
1: Okay.
2: Das ist, also vielleicht haben das viele für sich persönlich auch, da bin ich doch gar nicht. Aber hat früher eine Kassette aufgenommen für die Freundin oder was.
1: Ja.
2: Ne? Und da hast du immer gedacht, wie hört sich das dann? So, heute ist die Technik ein bisschen weiter, aber manchmal denke ich, warum lache ich denn jetzt? Ich kenne den Witz doch.
1: Ja.
2: Aber dann habe ich auf irgendwann aus dem Publikum reagiert.
1: Ah, ne? Ich verstehe, ja, ja, okay.
2: Und da hast du ja auch manchmal Zwischenrufe oder irgendeiner nässt sich gerade ein oder was und dann ist das immer natürlich perfekt.
1: Aber lustig, dass du dich selber nicht hören kannst.
2: Ja, und sehen noch ganz.
1: Also du findest dich, wenn du dann guckst, sitzt du nicht da und denkst,
2: ich sehe nur Fehler. Ich sehe nur Fehler.
1: Das ist ja nicht so gut.
2: Es geht jetzt nicht über, nein, den hast du doch mal anders gemacht oder lass doch mal eine Pause. Nee, wieso? Lass dir doch mal erstmal lachen.
1: Ist es eigentlich, ich stelle mir vor, es kommt wahrscheinlich super oft vor, dass Leute zu dir kommen und sagen, hey, ich habe hier einen geilen Witz, hier will ich dir unbedingt erzählen. Und es gibt ja auch voll viele Leute, die Witze ja einfach gar nicht erzählen können.
2: Ja.
1: Was machst du denn dann?
2: Ich hatte mal eine Nummer über Leute, die keinen Witz erzählen können. Und die war witzig, die Nummer. Ja, pass auf, da sind zwei Fahrer. Nee, eine Nonne. Nee, zwei Nonnen. Nein, die eine war katholisch. So hat, da hat man mir mal einen Witz erzählt. Ja? Und hat gesagt dann zum Ende, ich weiß die Pointe nicht mehr, ich weiß den Witz nicht mehr, aber die Pointe war grün. Und ich mich kaputt gelacht. Ja? Aber es gibt Leute, die wirklich nicht können, tatsächlich.
1: Und wie reagierst du denn dann? Sagst du, nee, war scheiße? Oder
2: ich
1: sag
2: meistens,
1: nett?
2: Den kenne ich.
1: Ja,
2: manche
1: ja,
2: aber
1: okay.
2: Auch meistens kennen, nur anders. Ne? Aber es gibt auch welche, ich habe im Moment einen Platz 1 Witz, den ich leider hier nicht erzählen kann, weil der ein bisschen unter die Gürtellinie geht.
1: Ach, schade.
2: Ja, ne, aber der ist tatsächlich von einem guten Freund von mir. Ja, der hat mir den gegeben und dann höre ich ja auch ganz genau zu und dann nehme ich gerne sowas auch an. Ja, wenn mir einer einen Witz erzählt, wo ich sage, A, kannte ich den nicht, B, ist der gut.
1: Ja, okay. Ja.
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1: Mit Annika Wilks, schönen guten Tag. Spiegel, Blinker, Schulterblick. Wer aktuell bei uns im Kreis Düren seinen Führerschein macht, zahlt deutlich mehr als noch vor 5 Jahren. Das geht aus den aktuellen Zahlen der Landesstatistik KIT NRW hervor. Rund 3.400 Euro, so teuer ist laut Verkehrsministerium mittlerweile der Führerschein. Seit Mai 2021 gibt es landesweit einen Preisanstieg von fast 40% für praktische Fahrstunden. Die Preise haben damit deutlich stärker angezogen als die allgemeine Inflation. Zwischen 2021 und 2022 gab es den deutlichsten Sprung. Seitdem steigen die Preise zwar weiterhin kontinuierlich, aber langsamer an. Das Bundeskabinett hat daher eine Reform auf den Weg gebracht, die die Mindestmenge an Fahrstunden senken soll. Damit erhofft man sich, den Führerschein bezahlbar zu halten. Und jetzt mehr Meldungen im Überblick. In Düren ist gestern Abend ein Mann schwer verletzt aufgefunden worden. Nach Angaben der Polizei lag der 40-Jährige nahe des Spielplatzes an der Renkerstraße. Er gab an, mit einem Knüppel geschlagen worden zu sein. Ein Alkoholtest stellte fest, dass der Mann betrunken war. Wie es zu der Tat kam und wer dafür verantwortlich ist, ist bislang unklar. Die Polizei sucht deshalb nach Zeugen. Nach einem brutalen Überfall auf ein Ehepaar in Zülpich beginnt heute am Bonner Landgericht der Mordprozess. Angeklagt ist ein 40-jähriger Mann, der gemeinsam mit einem Komplizen nachts in das Haus der Senioren eingedrungen sein soll. Laut Staatsanwaltschaft wurden die beiden Opfer schwer misshandelt und gefesselt zurückgelassen. Der Ehemann starb später an den Folgen des Angriffs. Ein Mitangeklagter war bereits vor 2 Jahren zur lebenslangen Haft verurteilt worden. Ein schwerer Verkehrsunfall sorgte gestern Abend auf der A4 bei Köln für eine stundenlange Sperrung. Nach Angaben der Polizei fuhr kurz vor der Anschlussstelle Klettenberg ein Autotransporter auf ein Stauende auf und schob ein PKW unter einen Sattelzug. Die bisher noch nicht identifizierte Person im Auto starb noch an der Unfallstelle. Der Fahrer des Autotransporters wurde schwer verletzt. Der Kauf einer neuen Heizung stellt auch bei uns im Kreis Düren regelmäßig Menschen vor viele Fragen. Welche Technik passt am besten? Wie viel kostet das Ganze? Und was für Fördermöglichkeiten gibt es? Antworten gibt es heute in Kreuzau. Oskar Aufenberg hat mehr Infos.
2: Beim landesweiten Aktionstag Heizkeller der Zukunft können sich Eigentümerinnen und Eigentümer von Ein- und Zweifamilienhäusern kostenlos informieren. Laut dem Kreis macht Heizen rund 2/3 des Energieverbrauchs in privaten Haushalten aus. Mit moderner und erneuerbarer Heiztechnik könne man die Energiekosten langfristig senken und dabei das Klima schützen, so der Kreis weiter. Der Aktionstag soll bei der Entscheidung bezüglich der passenden Heiztechnik helfen. Die Veranstaltung findet heute von 13 bis 20 Uhr in der Festhalle statt. Einen Link zur Anmeldung findet ihr auch auf radioruhr.de.
1: Alle Infos dazu und weitere Nachrichten findet ihr auf radioruhr.de.
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1: 22 Grad gerade in Jülich und in Düren, 21 in Hürtgenwald. Dazu bleibt es meistens eher bewölkt, die Sonne zeigt es selten und ab und zu können auch ein paar Tropfen fallen. Morgen geht's weiter mit vielen Wolken, meistens aber trocken bei bis zu 24 Grad. Und ab Donnerstag geht dann die Hitzewelle los mit rund um 30 Grad.
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1: Die Blitzer wie gehabt, Dürenhofen-Bürkesdorfer Straße, Niederau-Kreuzauer Straße, Jülich-Brunnenstraße, Hürtgenwald-Vosnack-Monschauer Straße, Merzenich-Girbelsrath, L264 und Hitz-Oppertener Straße. 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
4: Hallo zusammen, es geht mit 7 Meilenstiefeln auf die Mittagspause zu. Wir machen hier ganz entspannt, gleich mit Bob Marley und Could You Be Loved und vorher noch Forever Young von Alphaville, aber im Gewand von David Guetta. Hört ihr jetzt? Ich bin Laura Potting. Ich wünsche euch einen schönen Dienstag. Irgendwer noch einen Kommentar zum Wetter gerade?
5: Nee, war

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0: Leute, was für eine Ehre. Markus Krebs himself hat sich Zeit genommen und ihr hört ihn diese Stunde hier bei mir in der Sendung. Bist du denn so ein WM-Gucker eigentlich?
1: Also ich
0: so
1: werde jedes Spiel gucken.
0: Ja, jedes?
1: Ja, so wenn ich unterwegs bin, werde ich im Hotel gucken.
0: Und auch die nachts spät?
1: Ja.
0: Krass.
1: Ja, das ist, andere haben Hörspiel, wo sie einpennen. Ich werde beim Fußball wohl einpennen. Nein, aber das ist so meine Zeit, wo ich eh wach bin.
0: Okay.
1: Ich bin immer morgens noch ein bisschen müde. Ich brauche lange Anlauf.
0: Okay, ja, das kenne ich. Das. Ja.
1: Da ist früher bist du aufgestanden und zack warst du da und das ist, heute ist nur noch zack, aber ohne da.
0: Was ich ja nicht leiden kann, sind diese Leute, die so aufstehen und so direkt gut gelaunt sind und dann auch mit dir reden und du denkst dir so, warum?
1: Ich habe meine WG gewohnt, ich weiß, was du sagst.
0: Boah,
1: fürchterbar.
0: Ja, fürchterbar, finde ich auch schön. Du gehst auf Tour, 15 Jahre Markus Krebs.
1: Ja.
0: Ich muss sagen, du siehst maximal aus wie 13.
1: Pro Arm.
0: Pro Arm.
1: Ja, nee, aber das ist tatsächlich so, man merkt es natürlich ein bisschen, aber auf der Bühne hat sich für mich nichts geändert.
0: Was können wir denn von der Natur erwarten? So?
1: Das ist ja Best-of, was ich natürlich liebe, weil ich die Klassiker rausziehe. Ich habe ein paar Sachen, es ist so viel Material da, dass ich nur einen Grundpfeiler habe und bei jedem Auftritt versuche, das ein bisschen zu ändern. Dass ich sonst ein bisschen rumzwitsche, was kommt hier am besten an? Was ist da für ein Publikum? Sind die, kann ich hier auch mal unter die Gürtellinie richtig gehen?
0: Das heißt, das entscheidest du, wenn du auf der Bühne stehst, ja?
1: Ja, dann weiß ich ganz genau, das kann ich machen hier oder dann ist das schon ein bisschen zu drüber für die.
0: Wie merkst du das denn?
1: Ich sehe tatsächlich durch die Brille nur die erste Reihe. aber hören kann ich noch ganz gut. Und kann durch die Akustik dann vom Publikum dann entscheiden, was ich hier mache oder nicht. Ja, dann bin ich so, den kannst du noch machen. Ne? Dann labere ich zwar schon, denke aber 20 Minuten weiter schon.
0: Was ich ja geil finde, ist, wie du dann da immer sitzt und dich dann einfach selber bepisst vor Lachen über den Witz, der als nächstes kommen wird. So, ich liebe das.
1: Es ist, ich kenne ja die Highlights oder ich weiß ganz genau, letztes Mal habe ich eine kleine Veränderung da reingemacht, die war viel besser. Und freue mich auf die Veränderung. Ja, ob eine Betonung war oder eine richtige Pause beim letzten Mal gesetzt, das merke ich mir sofort. Das ist doch viel besser, dass ich den so erzähle. Und dann freue ich mich auf diese Dinge. Und dann fange ich an, tatsächlich zu grinsen.
0: Ja, ich finde das krass, weil also wenn du schon anfängst zu lachen, bevor der Witz kommt, fange ich schon an zu lachen und ich frage mich, wie kommt der über den Witz drüber, ohne weiter?
1: Es gibt einen Witz, wo ich selber aus dem Lachen manchmal nicht rauskomme. Der fängt so an, dass ich so rumknötter, so mir tut das Auge so weh. Ne? Ich bin mit seiner Frau beim Arzt und sie küsst ihn dann aufs Auge. Ne? Und dann ist es besser? Ja. Und dann geht es über die Nase, Mund und dann die Pointe ist, da ist ein Rentner und sagt, behandeln die auch Hämorrhoiden. Darum geht's. Ne? Aber ich versorge eigentlich den schönen Teil des Witzes in dem Fall.
0: Ja, aber warum machst du das? Was ist denn los mit dir?
1: Da habe ich noch nichts dran geändert. Also das ist, der muss schon so krass rüberkommen. Ne? Aber dann lachen die Leute sich schon kaputt.
0: Ja.
1: Ja? Und da kann ich auch nicht mehr. Manchmal muss ich mich umdrehen und denen dann erzählen, weil ich dann da nicht mehr reingucken konnte.
0: Ach krass, es war mir eine Ehre.
1: Es war mir auch eine Ehre. Wir hätten noch lange quatschen können.
0: Hätte ich auch schön gefunden.
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1: Mit Danny Hoppe. Guten Tag. Die Lage an den Tankstellen hat sich weiter entspannt. So langsam nähern sich die Spritpreise wieder den Werten vor dem Iran-Krieg an. Das beobachtet der ADAC. Das liegt natürlich auch am Tankrabatt. Der gilt aber nur noch gut 2 Wochen. Danach wird wieder ein Preissprung erwartet. Aber schon jetzt belasten die Kosten an der Zapfsäule viele Menschen. Sarah Heinz aus dem News-Team, das hat eine neue Teambank-Studie gezeigt.
2: Ja, nach der fühlt sich fast jeder zweite Haushalt durch die Spritkosten stark belastet. Die Zahl der Haushalte hat sich im Vergleich zum September 2025 sogar mehr als verdoppelt. Das ist also schon spürbar nach oben gegangen. Immer mehr Menschen lassen das Auto deswegen öfter stehen. Knapp ein Drittel der Befragten hat das gesagt. Bei den Jüngeren waren es mit 35% sogar noch ein bisschen mehr. Und einige sind laut der Studie außerdem dazu bereit, ihre eigenen Ausgaben runterzuschrauben. Jeder Fünfte könnte sich demnach vorstellen, im Bereich Auto, Kraftstoff und Kfz-Versicherungen jeden Monat 100 Euro zu sparen.
1: In der Studie wurde ja auch gefragt, was sich die Menschen von der Politik erhoffen.
2: Genau, den größten Effekt verbinden viele mit der Senkung der Mehrwertsteuer. Fast jeder zweite Befragte hat angegeben, dass sich so wahrscheinlich die eigene finanzielle Situation verbessern könnte. Knapp ein Drittel hat eine Spritpreisbremse genannt. Eine Maßnahme, die aktuell ja noch läuft und die Preise etwas nach unten drückt, ist der Tankrabatt der Bundesregierung. Der gilt jetzt allerdings nur noch für 2 Wochen und soll nicht verlängert werden. Ab Juli könnte es beim Tanken dann wieder etwas teurer werden.
1: Danke, Sarah. Und jetzt weitere Meldungen im Überblick. Im französischen Evian ist am Morgen der G7-Gipfel fortgesetzt worden. Unter anderem geht es um den Ukraine-Krieg. Auch der ukrainische Präsident Zelensky ist dabei. Bundeskanzler Merz sieht die Ukraine inzwischen in einer neuen Position der Stärke. Russland könne den Krieg militärisch nicht gewinnen, sagte er vor dem Treffen. Die Bevölkerungszahl in Deutschland ist im vergangenen Jahr leicht gesunken, um 0,1% auf 83,5 Millionen. Das hat das Statistische Bundesamt mitgeteilt. Demnach leben außerdem immer mehr ältere Menschen in Deutschland. Die neu eingeführten Trinkpausen bei der Fußball-WM sorgen für Ärger. Kritiker sprechen von reiner Geldmacherei, da viele TV-Sender und Dienste die Pausen als zusätzliche Werbemöglichkeiten nutzen. Auch der Kapitän der Niederlande, Virgil van Dijk, sagte, das sei für die Zuschauer nicht glücklich. Viele von uns kennen es wahrscheinlich, man steht in der Eisdiele oder am Kiosk und will mal eben mit der Karte zahlen. Dann heißt es aber immer noch oft nur Bargeld. Und das nervt immer mehr Menschen. Das zeigt eine neue Umfrage des Digitalverbands Bitkom. Demnach sind inzwischen 84% der Befragten dafür, dass alle Geschäfte gesetzlich dazu verpflichtet sein sollten, digitales Bezahlen anzubieten. Vor einem Jahr waren erst 70% der Meinung. Laut Bitkom bezahlen bei uns inzwischen immer weniger Menschen mit Scheinen und Münzen, sondern lieber mit Karte oder Smartphone. Das gilt übrigens für alle Altersklassen. Mehr als jeder Zweite sagt außerdem, er nutze Bargeld nur noch aus Sorge, nicht digital bezahlen zu können. Und das waren die Nachrichten mit Danny Hoppe.
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3: Viele Wolken ziehen heute durch, die bringen auch immer mal wieder Schauer. Vereinzelt kann es auch gewittern heute. Dazu wird es aber wärmer. Zwischen 21 Grad in Ostwestfalen-Lippe und 27 Grad in der Eifel sind heute drin. Morgen weiter bewölkt. Auch hier kann es mal regnen. Maximal 27 Grad.
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3: Und hier kommen die Staus auf 11 Minuten Zeitverlust. Wir starten mit der A1 Dortmund-Münster zwischen Hamburg und Werne und Ascheberg. 4 Kilometer Stau im Moment. Ihr braucht hier 12 Minuten länger. Die A3 Köln-Oberhausen zwischen Duisburg-Wedau und Oberhausen-Lierich. 3 Kilometer Stau, 11 Minuten plus. Die A4 Köln-Aachen zwischen dem Dreieck Köln-Heumer und Köln-Eifeltor. 8 Kilometer Stau, eine Viertelstunde plus. Die A46 Wuppertal-Düsseldorf zwischen Wuppertal-Oberbarmen und Wuppertal-Katernberg. 7 Kilometer Stau, eine Dreiviertelstunde plus. Und die A61 Mönchengladbach-Koblenz zwischen dem Kreuz Meckenheim und dem Dreieck Sinzig. 8 Kilometer Stau, 14 Minuten plus. Gute Fahrt!
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3: Oh, da werden einige in Fußball-Tipp-Runden geflucht haben. Eine Ansammlung von, muss man irgendwie schon sagen, im Vergleich zumindest, von Fußball-Nobodies hat den großen Favoriten Spanien zum WM-Auftakt blamiert. Spanien und Kap Verde, ihr habt's gehört, trennen sich 0:0. Und da gibt's eine süße Side-Story. Bei Kap Verde im Team ist auch Roberto Lopez Verteidiger, lebt in Irland. Sein Papa kommt aber von den Kapverdischen Inseln. Und dass Roberto für die Nationalmannschaft spielt, ja, das ist eher ein Zufall. Der hat nämlich vor rund 8 Jahren eine Nachricht über LinkedIn bekommen. So nach dem Motto, ey, willst du nicht für unsere Nationalmannschaft spielen? Und er dachte eben, okay, das ist ein Fake. Hat die Nachricht gelöscht. Beispiel. Und dann kam nochmal via LinkedIn eine Nachricht 9 Monate später, gleicher Inhalt. Und da hat er sich dann gedacht, vielleicht ist das ja doch echt. Ja, und jetzt spielt er bei der WM mit. Geil, oder? Ich liebe solche Geschichten. Laura Potting hier, schönen Dienstag euch.

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1: Mit Annika Wilk. Schönen guten Tag. Wer in Kreis Düren seinen Führerschein macht, muss mittlerweile deutlich tiefer in die Tasche greifen als noch vor einigen Jahren. Das geht aus den neuesten Zahlen des Statistischen Landesamtes IT-NRW hervor. Oskar Auffenberg hat sich die Zahlen genauer angesehen.
2: Die Statistiker haben seit dem Mai 2021 für praktische Fahrstunden NRW-weit einen Preisanstieg von fast 40% verzeichnet. Damit haben die Preise deutlich stärker angezogen als die allgemeine Inflation. Den deutlichsten Sprung gab es dabei im Zeitraum zwischen 2021 und 2022. Seitdem steigen die Preise zwar weiterhin kontinuierlich, aber langsamer an. Auch deshalb hat das Bundeskabinett eine Reform auf den Weg gebracht, die die Mindestmenge an Fahrstunden senken soll. Davon erhofft man sich, den Führerschein bezahlbar zu halten.
1: Und jetzt mehr Meldungen im Überblick. Mit rund 1,7 Promille hat ein 24-Jähriger gestern am frühen Morgen in Aldenhofen viel Chaos angerichtet. Wie die Polizei berichtet, wurde ein Anwohner gegen 16:45 von einem lauten Knall auf den Autofahrer aufmerksam. In seinem Zustand hatte er mehrere geparkte Autos gerammt. Die Polizei stellte ihn später an seine Adresse in Düren. Es entstand ein Schaden von rund 12.500 Euro. In Kreuzau rückt die Vergabe der 100. Ehrenamtskarte NRW näher. Bisher haben 90 Ehrenamtliche die Karte erhalten. Gleichzeitig wurden die Voraussetzungen vereinfacht. Künftig reichen 200 Stunden ehrenamtliche Arbeit pro Jahr oder durchschnittlich 4 Stunden pro Woche aus. Mit der Ehrenamtskarte gibt es Vergünstigungen bei rund 5.000 Angeboten landesweit. Die SWD-Powervolleys Düren haben ihren Kader für die kommende Saison weiter verstärkt. Der Volleyball-Bundesligist verpflichtet den 18-jährigen estnischen Nationalspieler Andris Jefanov. Der 2,7 Meter große Diagonalangreifer gilt als großes Talent und soll in Düren den nächsten Schritt in seiner Entwicklung machen. Mit der Verpflichtung ist die Diagonalposition für die neue Saison komplett besetzt. Das Stadtradeln in Düren feiert Jubiläum. Schon zum 10. Mal beteiligt sich die Stadt an der Klimakampagne. Vom 20. Juni bis zum 10. Juli sind alle Dürenerinnen und Dürener sowie Menschen, die in der Stadt arbeiten oder zur Schule gehen, eingeladen mitzumachen, um möglichst viele Fahrradkilometer zu sammeln. Ziel der Aktion ist es, mehr Menschen aufs Rad zu bringen und gleichzeitig CO2 einzusparen. Egal ob auf dem Weg zur Arbeit, zum Einkaufen oder bei einer Radtour, jeder Kilometer zählt. Mitmachen können einzelne Personen oder auch Teams. Die Anmeldung läuft online. Den Link dazu haben wir für euch auf radioruhr.de.
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1: Heute bleibt es meistens eher bewölkt. Die Sonne zeigt sich nur selten und ab und zu können noch ein paar Tropfen fallen. 23 Grad messen wir gerade in Titz-Nörvenich und auch in Nideggen. Morgen geht's weiter mit vielen Wolken, aber meist trocken bei bis zu 24 Grad. Und Donnerstag mit bis zu 30 Grad. Da geht dann die Hitzewelle los.
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1: Und da gibt es eine Meldung von der A4 Aachen Richtung Köln. Zwischen dem Kreuz Köln-West und Köln-Eifel-Tor, der Start ist hier auf 3 Kilometern. 10 Minuten kommen hier oben drauf. Und die neuesten Blitzer, die stehen in Düren auf der Friedrichstraße bei Tempo 30 und in Aldenhofen auf der B56 bei Tempo 70. 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
4: Hallo zusammen, das ist euer Dienstagmittag. Schön, dass ihr zuhört. Ich bin Laura Potting und ich darf euch heute ein Stück des Weges begleiten. Und ich habe jetzt für euch Glockenbach und Chris de Serendi mit Magic Moment. Das ist das Beste von heute.

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0: abnehmen. So einfach so, ohne groß Sport zu machen, ohne Heißhungerattacken. Das erhoffen sich ja ganz, ganz viele von der sogenannten Abnehmspritze. In ein paar Wochen gibt es sie ja sogar dann schon in Tablettenform. Viele Prominente nehmen sie schon, haben damit jede Menge Gewicht verloren, sagen sie, darunter Robbie Williams oder Olli Pocher. Und wir beschäftigen uns in dieser Woche auch mit diesem Thema. Es geht nicht darum, diese Abnehmspritze einfach so zu verteufeln oder aber auch einfach so zu verherrlichen, sondern zu gucken, bei wem kann sie denn wirken, bei wem nicht, wo gibt es denn auch Risiken und so weiter. Denn man muss schon sagen, die Spritze wirkt nicht bei jedem. Thorsten Ortmann hat so einen Fall.
1: Claudia hat so ziemlich jede Diät versucht. Geholfen hat am Ende nichts.
2: Also ich bin, seitdem ich klein bin, übergewichtig, habe mich immer wieder runtergehungert mit Extremdiäten, Crashdiäten, bin zu Ernährungskursen hin und ich habe nie etwas gefunden.
1: Daraufhin stößt die Sozialarbeiterin im Internet auf die sogenannte Abnehmspritze. Zusammen mit ihrer Hausärztin startet sie mit dem Medikament Wegovy, zunächst mit Erfolg.
2: Es waren tatsächlich 17 Kilo. Als ich dann aber auf der Höchstdosierungsstufe angekommen bin und die dann auch mehrere Monate genommen habe, wirkte es nicht mehr.
1: Sie nimmt darum Ozempic, anschließend auch noch Mounjaro, aber die Spritzen wollen bei ihr einfach nicht funktionieren. Warum ist unklar?
2: Ich habe letztendlich 4 Kilo unterm Strich abgenommen.
1: Dazu war das Ganze auch noch ein ziemlich teurer Spaß. Mehrere tausend Euro hat Claudia für ihre Spritzendiät ausgegeben und on top hatte sie auch noch Nebenwirkungen.
2: Wie Übelkeit, gerade so morgens nach dem Aufstehen, die ich verspürt habe, war auch nach den ersten 2 Monaten der Haarausfall verstärkt bei mir vorhanden. Klar, Haarverlust ist erschreckend, ne? Gerade so beim Duschen, wenn die Büschel dann so in den Händen liegen, ist das keine Sache, die man gerne in Kauf nimmt.
1: Mit dem Thema Abnehmspritze hat Claudia darum jetzt abgeschlossen. Sie lässt sich jetzt in einem speziellen Adipositas-Zentrum operieren und den Magen verkleinern.
2: Natürlich habe ich sehr, sehr große Hoffnungen in diese OP, denn das ist so für mich der letzte Ausweg überhaupt. Und ich finde es sehr, sehr positiv, dass man da wirklich von Anfang bis zum Ende begleitet wird und dass es eine umfangreiche Betreuung gibt durch das Fachpersonal vor Ort.
0: Ja, und dieser Themenkomplex Abnehmspritze, der wird uns noch die ganze Woche beschäftigen. Am Donnerstag kommen dann 2 Experten zu mir ins Studio, ein Adipositas-Experte und eine Ernährungsberaterin. Und ihr könnt uns eure Fragen zum Thema Abnehmspritze schicken und am Donnerstag ab 10 beantworten die beiden hier eure Fragen. Geht dazu einfach auf unsere Homepage und schickt uns jetzt eure Fragen. Wir freuen uns drauf.
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1: Mit Malte Albrecht. Guten Tag.
2: Müssen Patienten in Zukunft zahlen, wenn sie den Rettungsdienst rufen? Darüber diskutieren die Kommunen seit Monaten mit den Krankenkassen. Die sagen nämlich, es gebe zu viele Fehleinsätze und das sei teuer. Sarah Heinz aus dem Newsteam, die Krankenkassen wollen deshalb nur noch die Hälfte der Kosten übernehmen.
3: Genau, und das könnte vor allem für die Kommunen teuer werden. Die sind rechtlich für den Rettungsdienst verantwortlich und hätten dann eine große Stange Geld zu zahlen. Nach eigenen Angaben geht es um Kosten in dreistelliger Millionenhöhe. Deswegen haben die Kommunen gewarnt, dass die Kosten teilweise auch über die Patienten wieder reingeholt werden müssten. Die Landesregierung will das verhindern. Gesundheitsminister Laumann ist für eine Lösung im Interesse der Patienten. Die Versicherten müssten sich auf eine funktionierende Notfallversorgung verlassen können, ohne draufzuzahlen. Teilweise wird befürchtet, dass dieser Eigenanteil auch davor abschrecken könnte, den Rettungsdienst überhaupt zu rufen, auch wenn es wirklich nötig wäre.
2: Trotzdem versucht die Landesregierung jetzt, die Kommunen dazu zu bewegen, dem Angebot der Krankenkassen zuzustimmen.
3: Ja, ursprünglich wollten die Krankenkassen gar nicht mehr für die Leerfahrten zahlen. Die summieren sich bei uns in NRW nämlich ganz schön. Im Schnitt ist bei uns jeder fünfte Rettungseinsatz eine Leerfahrt, also ein Einsatz, bei dem der Patient am Ende nicht ins Krankenhaus gebracht wird, zum Beispiel, weil ihm vor Ort geholfen werden kann. Mit der halben Kostenübernahme haben die Kassen sich also wieder ein bisschen auf die Kommunen zubewegt. Am Ende müsse laut Laumann aber jede Kommune selbst entscheiden, ob sie sich auf dieses Angebot einlässt.
2: Danke, Sarah, für die Infos. Und jetzt weitere Nachrichten im Überblick. In Berlin ist ein neues Abwehrzentrum gegen hybride Bedrohungen an den Start gegangen. Bundesinnenminister Dobrindt will Deutschland damit besser vor Cyberangriffen, gezielten Desinformationskampagnen und Sabotage schützen. Polizei, Nachrichtendienste und weitere Behörden sollen dort ihre Erkenntnisse zusammentragen, um im Ernstfall schneller reagieren zu können. Deutschland hat wieder rund 30 afghanische Straftäter in ihr Heimatland abgeschoben. Nach Infos der deutschen Presseagentur startete in der Nacht ein Charterflug vom Flughafen Leipzig-Halle nach Kabul. Grundlage dafür ist eine direkte Vereinbarung der Bundesregierung mit den in Afghanistan herrschenden Taliban. Fast jedes zweite Kind auf der Welt ist mindestens drei Folgen der Klimakrise ausgesetzt. So steht es im aktuellen Kinder-Klimakrisenbericht von UNICEF. Besonders häufig betroffen sind Kinder von Dürre, extremer Hitze und Hitzewellen. Auch in Deutschland erleben fast alle Kinder mindestens eine dieser Klimafolgen. Sie profitieren aber von einer guten Gesundheitsversorgung. Jetzt zeigt es offenbar doch Wirkung. Die Spritpreise gehen nach der Einigung zwischen den USA und dem Iran weiter runter. Sie kommen langsam wieder auf das Niveau von vor dem Krieg. Laut ADAC kostete Benzin gestern im bundesweiten Tagesdurchschnitt 1,86 Euro. Diese lag bei 1,81 Euro, der siebte Rückgang in Folge. Auch die ersten Zahlen von heute Morgen zeigen weiter nach unten. Hintergrund sind vor allem deutlich gefallene Ölpreise. Der ADAC kritisiert aber, dass die nur langsam bei den Autofahrern ankommen. Spätestens Ende des Monats drohen aber schon wieder höhere Preise, dann läuft der Tankrabatt der Bundesregierung aus. Und das waren die Nachrichten mit Malte Albrecht.
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4: Ihr müsst euch heute auf Regen einstellen. Im Tagesverlauf kann es auch mal gewittern. 27 Grad sind maximal drin. Morgen ähnlich. Viele Wolken, mal Regen. Auch hier bis 27 Grad.
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4: Und das sind die Staus ab 8 Minuten Zeitverlust. Die A3 Köln-Oberhausen. Zwischen Solingen und Mettmann 1 Kilometer Stau. Ihr braucht hier 9 Minuten länger. Die A3 Oberhausen-Arnheim zwischen Oberhausen-Holten und dem Kreuz Oberhausen. 2 Kilometer Stau, 8 Minuten plus. Die A44 Dortmund-Kassel zwischen Unna-Ost und dem Kreuz Werl. 5 Kilometer Stau, 21 Minuten Zeitverlust. Die A59 Bonn-Köln zwischen Spich und dem Flughafen Köln-Bonn. 4 Kilometer Stau, eine Viertelstunde kommt hier oben drauf. Und die A555 Bonn-Köln zwischen Köln-Godorf und dem Kreisverkehr Köln-Baiental. 2 Kilometer Stau, 10 Minuten plus. Kommt gut durch.
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4: Hallo zusammen, mein Name ist Laura Potting. Schön, dass ihr zuhört. Die Tourismusbehörde Visit Pennsylvania, die warnt gerade die WM-Fans auf ihrem Instagram-Kanal. Und zwar vor dem Fluch der Rocky-Statue. Dieser Fluch hat schon Ecuador getroffen. Vor dem WM-Spiel am Sonntag gegen die Elfenbeinküste haben die Fans von Ecuador nämlich besagte Rocky Balboa-Statue in Pennsylvania in so ein gelbes Trikot ihrer Mannschaft gehüllt. Ja, und der anschließende WM-Auftakt ging dann 0-1 verloren. Die Rocky-Statue ist bekannt dafür. Die scheint Sportvereinen immer wieder Unglück zu bringen. Es hat auch schon mehrere NFL-Teams getroffen. Ja, und da noch einige WM-Spiele dort stattfinden, sagt die Behörde eben: Hallo Fans, schön, dass ihr kommt, aber haltet euch bloß von der Statue fern.

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1: Mit Vicky Lohner. Schönen guten Tag. Es sind gute Nachrichten für den ländlichen Raum im Kreis Düren. Drei Projekte bekommen Geld von der Landesregierung. Annika Wilk mit den Einzelheiten.
2: Mit insgesamt 292.000 Euro aus der Struktur- und Dorfentwicklung unterstützen Land und Bund in diesem Jahr Projekte aus Nörvenich und Langer Wehr. 17.000 Euro gehen an die St. Hubertus-Schützenbruderschaft in Nörvenich-Poll für die Sanierung des Dorfgemeinschaftshauses. 39.000 Euro fließen in die Sanierung und den Erhalt des Bürgerhauses in Langer Wehr-Hamich. Die Weiterentwicklung des Dorfplatzes in Langer Wehr-Schlich wird mit 236.000 Euro unterstützt. Sie zählen zu den rund 800 Projekten, die die Landesregierung seit Antritt vor 4 Jahren gefördert hat.
1: Und jetzt mehr Nachrichten in der Zusammenfassung. Nach einem brutalen Überfall auf ein Ehepaar in Zülpich ist heute am Bonner Landgericht der Prozess gestartet. Angeklagt ist ein Mann, der gemeinsam mit einem Komplizen nachts in das Haus der Senioren eingebrochen sein soll. Laut der Staatsanwaltschaft wurden die beiden Opfer schwer misshandelt und gefesselt zurückgelassen. Der Ehemann starb später an den Folgen des Angriffs. In Düren haben 24 Menschen die deutsche Staatsbürgerschaft erhalten. Bei einer Einbürgerungsfeier im Rathaus bekamen die Erwachsenen und Kinder aus insgesamt 11 Nationen die Urkunden überreicht. Mit der deutschen Staatsbürgerschaft erhalten die neuen Bürger unter anderem das Wahlrecht. Das Krankenhaus Jülich lädt heute Abend zu einer Infoveranstaltung rund um das Thema Alkohol ein. Fachleute erklären, welche Folgen Alkoholkonsum für den Körper haben kann und zeigen Hilfsangebote aus der Region auf. Auch Betroffene und Angehörige können sich austauschen. Die Teilnahme ist kostenlos, eine Anmeldung ist nicht nötig. Los geht es um 18 Uhr im großen Gruppenraum der Physiotherapie am Eingang Neusser Straße. Spiegel, Blinker, Schulterblick. Wer aktuell im Kreis Düren seinen Führerschein macht, zahlt deutlich mehr als noch vor 5 Jahren. Das geht aus den aktuellen Zahlen der Landesstatistiker hervor. Rund 3.400 Euro, so teuer ist laut Verkehrsministerium mittlerweile der Führerschein. Seit Mai 2021 gibt es landesweit einen Preisanstieg von fast 40% für praktische Fahrstunden. Die Preise haben damit deutlich stärker angezogen als die allgemeine Inflation. Zwischen 2021 und 2022 gab es den deutlichsten Sprung. Seitdem steigen die Preise zwar weiterhin kontinuierlich, aber langsamer an. Das Bundeskabinett hat daher eine Reform auf den Weg gebracht, die Mindestmenge an Fahrstunden senken soll. Damit erhofft man sich, den Führerschein bezahlbar zu halten.
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1: Heute mit einem Mix aus Sonne und Wolken und nur einem geringen Regenrisiko. Dabei liegen die Temperaturen bei bis zu 24 Grad. Und morgen geht's dann weiter mit sommerlichen bis zu 25 Grad. Vor allem nachmittags ist die Sonne öfter mit am Start. Die Schauer ziehen nördlich am Ruhrtal vorbei. Und aktuell messen wir 24 Grad bei euch in Jülich, 24 sind es auch bei uns in Düren und 22 bei euch in Hürtgenwald.
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1: Auf den Straßen nichts los aktuell, aber ein paar Blitzer habe ich für euch. Die neuesten Blitzer stehen in Düren auf der Friedrichstraße, da dürft ihr 30 fahren. Und in Aldenhofen auf der B56, da ist Tempo 70 erlaubt. Und weitere Blitzer außerdem in Dürenhofen auf der Birkesdorfer Straße, in Jülich auf der Brunnenstraße und im Merznich-Girbisrad auf der L264. Ich wünsche euch eine gute Fahrt, kommt gut an.
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4: So um die Uhrzeit jetzt kann uns ja schon mal so ein Mittagstief so ganz, ganz fies erwischen, oder? Deswegen möge man jetzt das Radio einfach ein bisschen lauter stellen. Das sagt zumindest J-Lo. Und wenn J-Lo eine Ansage macht, dann sollte man das ernst nehmen. Die Frau hat nämlich krasse Muckis. Hier ist Let's Get Loud und ich bin Laura Potting. Hi.

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0: John, Candle in the Wind, an eurem Dienstagmittag. Hallo zusammen. Also wir fassen das jetzt nochmal zusammen. Ja, Deutschland fegt Curaçao mit 7:1 vom Platz. Gucken wir auf die anderen Top-Teams mit WM-Erfahrung. Ich sag mal so, naja.
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0: Spanien hat sich gestern gegen Kap Verde blamiert. Brasilien hat gegen Marokko gepatzt. Die Niederländer haben gegen Japan nicht gewonnen. Und jetzt müssen wir uns dem Thema doch irgendwie mal wieder annehmen. Nico Hartmann aus dem WM-Studio ist da. Hallo.
2: Hi.
0: Nico, das Frühstück, was unsere Jungs bei der WM bekommen, das brauchen wir eigentlich auch, oder?
2: Ja, müssen sie uns unbedingt checken.
0: Gucken wir mal auf die anderen Teams. Was ist denn los mit den WM-Favoriten bisher?
2: Ja, muss man ein wenig differenziert drüber sprechen. Es ist nicht ungewöhnlich, dass sich die Favoriten zu Beginn eines Turniers schwer tun. 2010 war das ähnlich. Damals spielten Italien, Portugal, Frankreich und England unentschieden. Am Ende waren dann doch viele Favoriten in den K.O.-Spielen mit dabei. Die großen europäischen Ligen haben hohe Belastungen. Da gibt es wenig Pausen, also körperliche und geistige Müdigkeit spielt eine Rolle. Mhm. Aber dann ist es auch der Kopf. Gerade bei den Spaniern haben wir gestern gesehen, die haben einfach Kap Verde schlichtweg unterschätzt. Man geht mit weniger Spannung ins Spiel, ist nicht so fokussiert. Das überträgt sich von einem auf den anderen Spieler. Das ist wie so eine Kettenreaktion und das ist im Spiel ganz schwer zu korrigieren.
0: Wo wir es gerade von Kap Verde haben. Ich muss ja sagen, ich mag bei einer WM auch die Underdogs besonders, weil die einfach so einen anderen Spirit nochmal reinbringen. Die sind nicht so abgeklärt. Aber auch bei denen ist ja eine Menge Druck auf dem Kessel. Ne? Nico, es hat bisher jetzt schon die erste Trainerentlassung gegeben tatsächlich während des Turniers. Das ist unglaublich.
2: Ja, das ist total kurios. Es geht um den tunesischen Nationaltrainer Sabri Lamouchi, der erst im Januar überhaupt in Tunesien angeheuert hatte, zugegebenermaßen wenig Erfolg hatte mit nur einem Sieg, aber dann nach einem Spiel, dem 1:5 gegen Schweden, so schnell die Reißleine zu ziehen, das ist dann schon sehr zweifelhaft. Und der Nachfolger ist schon da. Es ist der Franzose Hervé Renard, der zuletzt Saudi-Arabien trainierte. Also das klingt schon nach einem abgekarteten Spiel. Nur eine Trainerentlassung bei einer WM hat im Übrigen noch früher stattgefunden. 2018 hat Spaniens Manuel Lopetegui 2 Tage vor dem Auftakt entlassen und der sprach parallel mit Real Madrid über ein Engagement. Das kam dann nicht ganz so gut an.
0: Ich verstehe. Also eine ganze Menge los, auch bei dieser WM. Nicht so bei unserer Mannschaft. Die genießen heute ihren freien Tag, haben sie sich verdient. Am Samstag geht es dann weiter gegen die Elfenbeinküste. Dankeschön an Nico Hartmann aus unserem WM-Studio.
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1: mit Malte Albrecht. Guten Tag. Ab heute gehen Bund und Länder bei der Sicherheit neue Wege, um uns besser vor hybriden Angriffen zu schützen. Ein neues gemeinsames Zentrum in Berlin bringt Experten aus verschiedensten Behörden an einen Tisch. Thorsten Adolfs aus dem News-Team. Was genau ist dieses neue Zentrum und warum brauchen wir das?
2: Du kannst dir das wie eine große Schaltzentrale vorstellen, in der jetzt Beamte von Polizei, Nachrichtendiensten und vielen anderen Stellen Hand in Hand arbeiten. Bisher haben viele Sicherheitsbehörden oft für sich alleine gearbeitet, aber damit ist jetzt Schluss. Ziel ist es, dass wichtige Erkenntnisse sofort bei allen landen, die sie brauchen, um bei Cyberangriffen, Spionage oder Sabotage blitzschnell reagieren zu können. Es geht also vor allem um eine bessere Vernetzung, damit wir in Deutschland schlagkräftiger auf komplexe und hybride Bedrohungen reagieren können und nicht mehr so viel wertvolle Zeit durch Abstimmung Probleme verlieren.
1: Gegen wen oder was genau müssen wir uns denn zur Wehr setzen?
2: Also das Repertoire der Gegner ist leider ziemlich groß. Wir sprechen hier von einem Mix aus Spionage, Sabotage, Cyberattacken und gezielter Desinformation, mit der versucht wird, unsere öffentliche Meinung zu beeinflussen, zum Beispiel vor Wahlen. Laut dem Bundesamt für Verfassungsschutz kommen diese Angriffe aus verschiedenen Richtungen. Die aktuell aktivste Gefahr geht dabei aber von Russland aus. Die Angreifer nutzen nicht nur eigene Spione, sondern auch kriminelle Gruppen, um zum Beispiel Lügen im Internet zu streuen. Damit wir in so einem Angriffsfall nicht mehr nur zuschauen, sondern aktiv gegensteuern können, plant das Innenministerium außerdem, die Befugnisse der Nachrichtendienste in Zukunft deutlich auszuweiten.
1: Dankeschön, Thorsten. Und jetzt unsere Kurzmeldungen. Die G7-Staaten wollen mit neuen Sanktionen den Druck auf Russland erhöhen. Das ist aus Diplomatenkreisen beim G7-Gipfel im französischen Evian durchgesickert. Demnach haben sich die Staats- und Regierungschefs auf weitere Maßnahmen gegen den russischen Öl- und Gassektor verständigt. Außerdem soll die Ukraine weiterhin bei der Luftverteidigung unterstützt werden. Vegetarische Ersatzprodukte dürfen in der EU erst einmal weiterhin Namen wie Veggie-Burger oder Sojaschnitzel tragen. Das Europaparlament hat einen entsprechenden Kompromiss bestätigt, wonach die Begriffe nicht auf der schwarzen Liste landen. Konkrete Fleischbezeichnungen wie Steak oder Bacon sind aber künftig auch Veggie-Produkten verboten. In Erkrath im Kreis Mettmann hat die Polizei einen bewaffneten Mann angeschossen und schwer verletzt. Der 59-Jährige war mit einem Messer in der Nähe von zwei Kitas umhergelaufen. Eine Zeugin alarmierte die Polizei. Als der Mann die Beamten mit dem Messer bedroht habe, sei ein Schuss gefallen, sagte eine Sprecherin. Lebensgefahr bestehe nicht. Kaputte Glasscheiben, Graffiti oder die defekte Bank am Bahnsteig. So etwas soll bei der Deutschen Bahn bald deutlich schneller beseitigt werden. Das Unternehmen setzt dafür künftig bundesweit 44 mobile Handwerkerteams ein. Rund 200 neue Mitarbeiterinnen und Mitarbeiter sollen sich gezielt um Schäden an den Bahnhöfen kümmern. Das Ganze ist Teil eines Programms für mehr Sauberkeit und Sicherheit. Das läuft schon seit Januar. Neben den Handwerkerteams gehören dazu unter anderem auch mehr Sicherheitskräfte an ausgewählten Bahnhöfen und umfangreichere Reinigungsaktionen. Und das waren die Nachrichten mit Malte Albrecht.
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4: Jetzt am Nachmittag lockern die Wolken ein bisschen auf und die Sonne kann mal rausgucken. Vereinzelt sind aber auch noch Schauer und Gewitter möglich. Die Höchstwerte, die liegen heute zwischen 21 und 26 Grad. Morgen wird es noch ein bisschen wärmer mit bis zu 27 Grad. Aber es bleibt durchwachsen mit einem Mix aus Wolken, ein paar Regenschauern und Sonne.
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4: So, und hier steht ihr gerade am längsten. A4 Aachen Richtung Köln zwischen Kreuz Köln West und Köln Eiffeltor. 4 Kilometer Stau, Viertelstunde plus. A42 Dortmund Richtung Kamp-Lindfort zwischen Duisburg-Beek und Moers-Nord 4 Kilometer, 22 Minuten plus. A59 Dienstlaken Richtung Duisburg zwischen Duisburg-Alt-Hamborn und Kreuz-Duisburg 2 Kilometer, 27 Minuten kommen da on top. Und A555 Bonn Richtung Köln zwischen Köln-Godorf und dem Kreisverkehr Köln-Beyental 3 Kilometer stockender Verkehr, Viertelstunde kommt da on top. Gute Fahrt euch!
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4: Tag zusammen, hallo, einen schönen Dienstagnachmittag. Johanna Tänzer hier für euch und Mr. Besserwisser ist auch dabei. Teddy Swims mit Mr. Know-It-All. Happy Dienstag.

0: Hello am Dienstag, ey, und jetzt, wo es diese Woche wieder über 30 Grad werden sollen, wird's Zeit, dass Mr. Tropical House zurückkommt, oder? Ich spreche natürlich von Kygo. Ja, und zum Glück gibt's da ja was. Eine neue Single mit Griffin und Khalid, die heißt Save My Love. Und bei YouTube schreiben die Fans zur neuen Single von Kygo unter anderem sowas wie: Ich habe mir den Song gerade 20 Mal angehört, er ist einfach so, so gut. Oder Kygo und Griffin singen zusammen mit Khalid Just Heaven, also himmlisch. Ja? Ich geb's zu, ey, der Song macht wirklich Bock auf Sommer und auf irgendwie so eine ganz gechillte Zeit. Und dabei wird's tatsächlich ein bisschen nebensächlich, dass Save My Love eigentlich ein Breakup-Song ist.
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2: Mit Vicky Lohner. Schönen guten Tag. 3 Projekte im Kreis Düren erhalten Fördermittel von Land und Bund. Insgesamt fließen rund 292.000 Euro aus dem Programm zur Struktur- und Dorfentwicklung nach Nörvenich und Langerwehe. 17.000 Euro gehen an die St. Hubertus Schützenbruderschaft in Nörvenich-Poll für die Sanierung des Dorfgemeinschaftshauses. Für die Sanierung und den Erhalt des Bürgerhauses in Langerwehe-Hamich stehen 39.000 Euro bereit. Die Weiterentwicklung des Dorfplatzes in Langerwehe-Schlich wird mit 236.000 Euro gefördert. Die 3 Vorhaben gehören zu den Projekten, die die Landesregierung im Rahmen des Förderprogramms unterstützt. Und jetzt weitere Nachrichten aus dem Kreis und der Region im Überblick. In Kall ist ein 19-Jähriger letzte Nacht von 2 Männern angegriffen worden. Einer von ihnen soll den jungen Mann gegen Mitternacht vor einem Wohnhaus am Grünweg zunächst mit der Faust geschlagen und anschließend mehrfach getreten haben. Die Täter flüchteten danach mit einem Auto. Die Kriminalpolizei ermittelt wegen gefährlicher Körperverletzung und sucht Zeugen. Mit rund 1,7 Promille hat ein 24-Jähriger gestern am frühen Morgen in Aldenhofen viel Chaos angerichtet. Ein Anwohner wurde gegen 5.15 Uhr von einem lauten Knall auf den Autofahrer aufmerksam. In seinem Zustand hatte er mehrere geparkte Autos mitgenommen. Die Polizei stellte ihn später an seine Adresse in Düren. Es entstand ein Schaden von rund 12.500 Euro. In Aachen dreht sich heute und morgen alles um die Zukunft des Bauens. Beim Baukongress im Eurogress treffen sich Führungskräfte, Forscher und Branchenexperten. Im Mittelpunkt stehen nachhaltiges, digitales und automatisiertes Bauen. Außerdem geht es darum, Baustoffe häufiger wiederzuverwenden und Ressourcen zu schonen. Der Baukongress findet zum 3. Mal statt und soll Wissenschaft, Wirtschaft und Praxis enger vernetzen. In Düren ist gestern Abend ein 40-jähriger Mann schwer verletzt nahe eines Spielplatzes in der Renkerstraße gefunden worden. Rettungskräfte entdeckten den Mann gegen 20.20 Uhr am Boden liegend. Laut Polizei gab er an, mit einem Knüppel geschlagen worden zu sein. Ein Alkoholtest ergab, dass er stark betrunken war. Der Mann kam ins Krankenhaus. Wie es zu der Tat kam und wer dafür verantwortlich ist, ist bislang unklar. Die Polizei ermittelt und bittet Zeugen, sich zu melden.
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2: Das sieht schon richtig schön sommerlich heute wieder aus, mit einem Mix aus Sonne und Wolken und dazu bis zu 24 Grad. Das Schauerrisiko sehr gering, mit unter 10%. Und morgen geht's dann ähnlich schön weiter, da damit bis zu 25 Grad. Vor allem nachmittags ist die Sonne dann öfters dabei. Die Schauer ziehen an uns vorbei. Und aktuell messen wir 24 Grad bei euch in Titz, 24 sind's auch bei euch in Nörvenich und auch bei euch in Niedecken 24 Grad.
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2: An 2 Stellen braucht ihr gerade länger. Einmal auf der A1 Richtung Euskirchen zwischen Hürth und Kreuz Bliesheim. Hier kommen 10 Minuten drauf. Und auf der A4 Richtung Köln zwischen dem Kreuz Köln-West und Köln-Eifeltor. Hier sind es 20 Minuten, die ihr länger braucht. Die neuesten Blitzer stehen in Düren auf der Friedrichstraße. Hier dürft ihr 30 fahren. Und in Aldenhofen auf der B56. Hier ist Tempo 70 erlaubt. Weitere Blitzer außerdem in Düren-Niederau auf der Kreuzauer Straße. In Hürtgenwald-Vossenack auf der Monschauer Straße. Und im Merzenich Gibbisrad auf der L264. Ich wünsche euch eine gute Fahrt. Kommt gut an.
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4: Habt ihr es mitbekommen? Der Torwart von Kap Verde, Bosinha, ich hoffe, ich habe es richtig ausgesprochen, der wird ja gerade im Netz überall als einer der Helden der WM schon gefeiert für seine Leistung im Spiel gegen Spanien. Die haben ja ein 0:0 geschafft, muss man in dem Fall so sagen, weil, Spanien ist amtierender Europameister, ja? Und der Typ hat gefühlt alles gehalten, was ging. Das Unentschieden ist also ein Riesenerfolg. Und ein paar Nullen wurden auch noch an seinen Social-Media-Account gepackt, weil durch dieses eine Spiel gestern hat er jetzt mittlerweile über 6,5 Millionen Follower auf Instagram. So krass, vorher waren das knapp 50.000. Ach, ich lieb doch diese kleinen, schönen WM-Geschichten am Rande. Toll, mehr davon. Schönen Dienstag euch.
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1: Mit Nico Hartmann. Bei der Fußball-WM steigen am Abend und in der Nacht mit Frankreich und Argentinien die beiden Finalisten der letztjährigen Weltmeisterschaft ins Turnier ein. Vize-Weltmeister Frankreich trifft ab 21 Uhr auf den Senegal. Titelverteidiger Argentinien spielt ab 3 Uhr unserer Zeit gegen Algerien. Zuvor duellieren sich Erling Haalands Norweger mit dem Irak. Um 6 Uhr morgen früh startet Österreich mit Teamchef Ralf Rangnick und zahlreichen Bundesliga-Profis ins Turnier. Erster Gegner ist dann Jordanien in San Francisco.
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2: Mit Malte Albrecht. Guten Tag. Die Spritpreise sinken weiter. Seit 7 Tagen gehen die Kosten für Diesel und Super E10 zurück und nähern sich langsam wieder dem Niveau von vor dem Iran-Krieg an. Grund für den Rückgang sind laut ADAC die sinkenden Rohölpreise, weil sich die Lage im Nahen Osten entspannt. Ein Problem bleibt aber, der aktuelle Tankrabatt der Regierung läuft Ende des Monats aus. Ab Juli könnte es deshalb mit den Preisen wieder nach oben gehen. Thorsten Adolfs aus den Nachrichten. Auch die Teambank hat sich mit dem Thema beschäftigt. Die steigenden Spritpreise spüren wir im Alltag schon ziemlich stark, oder?
3: Also das ist schon heftig. Fast jeder zweite Haushalt fühlt sich laut der YouGov-Umfrage von den Kosten beim Tanken massiv belastet. Viele ziehen deshalb die Reißleine und lassen das Auto öfter mal in der Garage stehen, besonders in der Altersgruppe der unter 30-Jährigen. Weil das Geld nach Abzug von Miete und Strom bei vielen knapper wird, versuchen mittlerweile 4 von 10 Leuten, ihre Ausgaben überall einzuschränken. Und gerade beim Thema Auto und Kraftstoff sind viele bereit, den Gürtel enger zu schnallen. So können sie im Schnitt pro Monat nach eigenen Angaben etwa 100 Euro einsparen.
2: Was sagen denn die Befragten, was könnte getan werden, um uns finanziell wieder zu entlasten?
3: Ja, da gibt es eine klare Meinung, was die Politik tun könnte. Knapp die Hälfte aller Menschen hofft auf eine Senkung der Mehrwertsteuer, weil sie sich davon die größte Erleichterung versprechen. Und ein Drittel würde sich über eine direkte Spritpreisbremse freuen, damit der tägliche Weg zur Arbeit oder zum Einkauf nicht zum Luxusgut wird. Laut der Teambank sehen viele im Spritpreis das wichtigste Zeichen für ihre persönliche Teuerungsrate. Und genau da muss aus Sicht vieler Bürgerinnen und Bürger jetzt gehandelt werden, damit die finanzielle Belastung nicht noch weiter steigt.
2: Dankeschön, Thorsten, für die Infos. Und jetzt mehr Meldungen, kurz und kompakt. Das umstrittene Zollabkommen der EU mit den USA hat die letzte parlamentarische Hürde genommen. Das Europaparlament stimmte dafür, europäische Zölle auf US-Industriewaren wie Autos und Maschinen abzuschaffen. Im Gegenzug hatten die USA zugesagt, auf die meisten EU-Produkte maximal einen Zoll von 15% zu erheben. Der Fachkräftemangel in Deutschland hat sich deutlich abgeschwächt. Nach Angaben der staatlichen Förderbank KfW melden aktuell nur noch 21% der Unternehmen Personalengpässe. Vor 4 Jahren waren es fast 50%. Die KfW betont aber, Hauptgrund für den Rückgang sei die anhaltende Wirtschaftsschwäche, nicht ein größeres Angebot an Fachkräften. In Schweden ist ein 61-jähriger Mann zu 4 Jahren und 5 Monaten Gefängnis verurteilt worden. Er hatte seine Frau über Jahre zu bezahlten Sex mit mindestens 120 Männern gezwungen und verdiente damit rund 46.000 Euro. Gute Nachrichten für alle, die im Sommer ans Meer oder an den See wollen. Die Wasserqualität in Europas Badegewässern ist fast überall top. Das zeigt eine neue Analyse der Europäischen Umweltagentur EEA. Demnach haben 85% der Seen, Flüsse und Meere eine ausgezeichnete Wasserqualität. Besonders gut baden lässt es sich laut Bericht in Zypern und Griechenland. Aber auch Deutschlands Badestellen kommen sehr gut weg. Mehr als 90% haben die Bestnote bekommen. In Deutschland wird insgesamt nur von 3 Badestellen abgeraten. 2 davon sind in Baden-Württemberg. Die dritte in Bayern. Und das waren die Nachrichten mit Malte Albrecht.
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4: Es ist warm, aber bewölkt. Ab und zu kann jetzt am Nachmittag auch mal die Sonne rauskommen. Örtlich kann es aber auch noch Schauer und Gewitter geben. Die Höchsttemperaturen, die erreichen bis zu 26 Grad. Morgen wird es dann noch ein bisschen wärmer, bei bis zu 27 Grad. Aber es bleibt durchwachsen mit einem Mix aus Wolken, bisschen Regen und Sonne.
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4: Und hier steht ihr gerade am längsten. A1 Köln Richtung Euskirchen zwischen Hürth und Kreuz Liesheim. 8 Kilometer Stau, Viertelstunde plus. Weiter auf der A3, Köln Richtung Arnheim zwischen Kreuz Oberhausen West und Kreuz Oberhausen, 3 Kilometer Stau, Viertelstunde plus. A4 Aachen Richtung Köln zwischen Kreuz Köln West und Köln Eiffeltor, 4 Kilometer stockender Verkehr, halbe Stunde kommt da on top. Und A42 Dortmund Richtung Kamp-Lindfort zwischen Duisburg-Beek und Mörs Nord, 5 Kilometer Stau, knappe halbe Stunde kommt da oben drauf. Gute Fahrt!
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4: Tag zusammen, hallo am Dienstag. Johanna Tänzer ist hier und Grüße gehen raus an alle Millennials. Ihr werdet diesen Song wahrscheinlich sehr, sehr feiern jetzt. Das sind Take That mit Back for Good. Aber auch alle anderen dürfen ihn gut finden. Ist einfach ein Megasong.

0: Alex Warren mit Ordinary.
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0: Wir gucken mal so ein bisschen auf die Geschichten, die neben den Spielen passieren. Und die USA sind mit einem 4:1-Sieg ja perfekt in die WM gestartet. Ausschlaggebend für dieses Endergebnis war vor allem der erste Doppelpack dieser WM, verwandelt von Folarin Balogun. Und das Krasse ist, der hätte um ein Haar gar nicht in der Nationalmannschaft der USA mitgespielt, beziehungsweise wäre nicht mal US-amerikanischer Staatsbürger geworden. Kollege Stefan Rijek drüsselt das Ganze mal für uns auf.
2: Freunde, ich habe keine Kosten und vor allem keine Mühen gescheut. Ich habe bei flackerndem Kerzenlicht die Archive all unserer Ahnen durchforstet und den Stammbaum des Folarin Balogun jetzt genauestens rekonstruieren können. Spaß, ich habe gegoogelt, aber auf seriösen Seiten und auch trotzdem mit so ein bisschen Kerzenlicht. Folarin Baloguns Eltern, die kommen gebürtig aus Nigeria, haben aber in England gelebt, soweit so gut. Und woher kommt jetzt auf einmal die USA? Also wie haben die sich da jetzt wieder reingemogelt? Tja, reisen wir mal knapp 25 Jahre in die Vergangenheit, und zwar zu dem Punkt, als Balogun noch gar nicht auf der Welt war. Also noch nicht so ganz, nämlich als seine Mutter mit ihm schwanger war. Die war 2001 in den USA auf Familienbesuch, und als sie wieder nach England zurückfliegen wollte, meinte dann die Fluggesellschaft so: "Nee, sorry, geht leider nicht, sie sind einfach zu schwanger." Ja, klingt verrückt, aber aufgrund ihres enormen Babybauchs sahen die Verantwortlichen ein gesundheitliches Risiko für sie und sie durfte eben nicht fliegen. Ende vom Lied, Folarin wurde im New Yorker Stadtteil Brooklyn geboren und war so automatisch US-Bürger. Es ging dann zwar als Baby wieder zurück nach England, wo er dann auch bei Arsenal London zum Profi ausgebildet wurde und sogar in der englischen U21-Nationalmannschaft spielte. Seit 2023 ist er aber eben US-amerikanischer Nationalspieler. Ja, und das auch mit großem Erfolg. Er schoss jetzt die Amis direkt beim ersten Gruppenspiel mit dem ersten Doppelpack in dieser WM überhaupt zum 4:1-Sieg. Ich sag mal so, der wichtigste Assist kam da wohl von der Airline vor knapp 25 Jahren.
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1: Mit Vicky Lohner. Schönen guten Tag. Es sind gute Nachrichten für den ländlichen Raum im Kreis Düren. Drei Projekte bekommen Geld von der Landesregierung. Annika Wilk mit den Einzelheiten.
2: Mit insgesamt 292.000 Euro aus der Struktur- und Dorfentwicklung unterstützen Land und Bund in diesem Jahr Projekte aus Nörvenich und Langerwehr. 17.000 Euro gehen an die St. Hubertus-Schützenbruderschaft in Nörvenich-Poll für die Sanierung des Dorfgemeinschaftshauses. 39.000 Euro fließen in die Sanierung und den Erhalt des Bürgerhauses in Langerwehr-Hamich. Die Weiterentwicklung des Dorfplatzes in Langerwehr-Schlich wird mit 236.000 Euro unterstützt. Sie zählen zu den rund 800 Projekten, die die Landesregierung seit Antritt vor 4 Jahren gefördert hat.
1: Und jetzt mehr Nachrichten in der Zusammenfassung. Nach einem brutalen Überfall auf ein Ehepaar in Zülpich ist heute am Bonner Landgericht der Prozess gestartet. Angeklagt ist ein Mann, der gemeinsam mit einem Komplizen nachts in das Haus der Senioren eingebrochen sein soll. Laut der Staatsanwaltschaft wurden die beiden Opfer schwer misshandelt und gefesselt zurückgelassen. Der Ehemann starb später an den Folgen des Angriffs. In Düren haben 24 Menschen die deutsche Staatsbürgerschaft erhalten. Bei einer Einbürgerungsfeier im Rathaus bekamen die Erwachsenen und Kinder aus insgesamt 11 Nationen die Urkunden überreicht. Mit der deutschen Staatsbürgerschaft erhalten die neuen Bürger unter anderem das Wahlrecht. Das Krankenhaus Jülich lädt heute Abend zu einer Infoveranstaltung rund um das Thema Alkohol ein. Fachleute erklären, welche Folgen Alkoholkonsum für den Körper haben kann und zeigen Hilfsangebote aus der Region auf. Auch Betroffene und Angehörige können sich austauschen. Die Teilnahme ist kostenlos, eine Anmeldung ist nicht nötig. Los geht es um 18 Uhr im großen Gruppenraum der Physiotherapie am Eingang Neusser Straße. Mit rund 1,7 Promille hat ein 24-Jähriger gestern am frühen Morgen in Aldenhofen viel Chaos angerichtet. Wie die Polizei berichtet, wurde ein Anwohner gegen 5.15 Uhr von einem lauten Knall auf den Autofahrer aufmerksam. In seinem Zustand hatte er mehrere geparkte Autos mitgenommen. Die Polizei stellte ihn später an seine Adresse in Düren. Es entstand ein Schaden von rund 12.500 Euro.
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1: Das sieht doch heute schon wieder ganz nett aus. Aktuell mit einem Mix aus Sonne und Wolken und dazu maximal 26 Grad gerade. Und morgen geht's dann auch sehr schön weiter, damit bis zu 25 Grad. Da ist dann vor allem am Nachmittag viel Sonne dabei. Und aktuell messen wir 25 Grad bei euch in Linnich, 26 sind es bei euch in Fettweiß und 24 bei euch in Heimbach.
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1: Da ist ein bisschen was los auf den Straßen. 2 Gefahrenstellen meldet der ADAC. Einmal auf der A1 Richtung Köln zwischen dem Kreuz Bliesheim und Erftstadt. Hier besteht Gefahr durch eine ungesicherte Unfallstelle auf dem Standstreifen. Und auf der A44 Richtung Mönchengladbach zwischen dem Kreuz Aachen und Bruchweiden. Hier Gefahr durch ein Pannenfahrzeug auf dem rechten Fahrstreifen. Ihr braucht länger auf der A1 Richtung Euskirchen zwischen Gleuel und Kreuz Bliesheim. Hier kommen 20 Minuten drauf. Auf der A4 Richtung Köln zwischen dem Kreuz Köln-West und Köln-Eiffeltor. Hier ist es eine 30 Minuten mehr. Und auf der 61 Richtung Mönchengladbach zwischen Zwisttal und Erftstadt. Hier sind es nochmal 20 Minuten, die draufkommen. Geblitzt wird in Dürenhofen auf der Birkesdorfer Straße, in Jülich auf der Brunnenstraße und in Merzenich-Gerbesrath auf der L264. Ich wünsche euch eine gute Fahrt und kommt gut an.
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4: Hallo, guten Tag am Dienstag. Johanna Tänzer ist hier. Beim G7-Gipfel in Frankreich, da hat unser Bundeskanzler Friedrich Merz jetzt ein verspätetes Geburtstagsgeschenk zum 80. gemacht von Donald Trump. Er hat ihm ein Deutschland-Trikot mit der Nummer 47 hinten drauf geschenkt, weil Trump der 47. Präsident der USA ist. Der hat das dann so ein bisschen einfach zur Seite gelegt, das Trikot. Und ich weiß nicht, wie es euch geht, ne? Aber ich möchte irgendwie nicht, dass der in unserem Team spielt. Nein, danke.
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0: 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Schönen Dienstag zusammen.
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0: Ja, und ist gar nicht mehr lange hin, ne? Bis zum Rainbow Festival. 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
4: Wenn man sich fragt, wie die deutschen 2000er klingen, dann müssen die No Angels immer Teil der Antwort sein. Der erste Schritt zum Erfolg war die deutsche Castingshow Popstars. Die damals noch 5 Sängerinnen konnten sich gegen Tausenden von anderen Bewerberinnen durchsetzen. 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Ihre Debütsingle Daylight in Your Eyes raste direkt auf jegliche deutsche Platz 1 Platzierung und bis heute können die No Angels nicht anders als den Song zu ehren.
5: 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Wir sind so glücklich, dass wir sowas in der Musikgeschichte Deutschland hinterlassen haben und weiterhin auf der Bühne bringen können.
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1: Mit Malte Albrecht. Guten Tag. Künstliche Intelligenz gehört für viele Menschen längst zum Alltag, ob privat oder im Beruf. KI wird immer häufiger genutzt. Jetzt soll sie auch Lehrkräfte und Schulleitungen in NRW unterstützen und vor allem entlasten. Das Schulministerium hat dafür mehrere neue KI-Assistenten freigeschaltet. Sie sollen zum Beispiel beim Schreiben von Elternbriefen oder Fragen zum Schulrecht helfen. Die Lehrergewerkschaft VBE findet die Pläne grundsätzlich gut. Sie mahnt aber, dass die Entlastungen am Ende auch wirklich im Schulalltag ankommen müsse. Aus dem Landtagsstudio berichtet Nasyandi.
2: Mit den neuen KI-Assistenten will das Land den Verwaltungsaufwand an Schulen verringern. Die KI soll zum Beispiel bei der Vorbereitung von Elternabenden, bei mehrsprachigen Elternbriefen und bei schulrechtlichen Fragen helfen. Auch Medienkonzepte und Unterrichtsmaterialien können mit Hilfe der KI überprüft und entwickelt werden. Schulministerin Feller betont, dass die Systeme speziell für den Schulgebrauch entwickelt wurden und auf die geltenden Vorschriften im Land zurückgreifen.
3: Diese KI-Assistenten, die wir jetzt den Schulen zur Verfügung stellen, haben wir selber kreiert im Ministerium. Das heißt, sie nehmen Bezug auf Rechtsform, auf Grundlagen, gerade auch NRW-spezifisch. Das macht sie auch besonders reizvoll, finde ich.
2: Nach Angaben des Ministeriums laufen die Anwendungen in einer geschützten Infrastruktur der Länder. Der Verband Bildung und Erziehung begrüßt die digitalen Hilfen, warnt aber davor, KI als Lösung für den Personalmangel zu sehen. Digitale Werkzeuge könnten zwar entlasten, Fachkräfte könnten sie aber nicht ersetzen.
1: Und jetzt weitere Meldungen in der Zusammenfassung. In 2 Wochen läuft der Tankrabatt der Bundesregierung aus und die Monopolkommission zieht schon eine erste Bilanz. Demnach kam die Steuersenkung nicht komplett bei den Autofahrern an. Von den knapp 17 Cent pro Liter seien zwischen 15 und 16 Cent weitergegeben worden. Damit seien bis zu 200 Millionen Euro nicht bei den Verbrauchern angekommen. US-Präsident Trump will die derzeit ausgesetzten Sanktionen gegen russische Ölexporte bald wieder in Kraft setzen. Das hat er beim G7-Gipfel in Frankreich angekündigt. Er wies darauf hin, dass durch die Einigung mit dem Iran jetzt das Öl wieder fließe, das aus der Golfregion über die Straße von Hormus auf den Weltmarkt komme. Die AfD baut ihren Vorsprung in der Wählergunst weiter aus. In einer aktuellen YouGov-Umfrage kommt die Partei auf 29%. Sie liegt damit 9 Punkte vor der Union, die auf 20% fällt. Die Grünen erreichen 14, SPD und Linke jeweils 12%. Die FDP kommt auf 5%, während das BSW mit 4% weiter unter der 5%-Hürde bleibt. Einige von uns kennen es wahrscheinlich, man steht in der Eisdiele oder am Kiosk und will mal eben mit Karte zahlen, dann heißt es aber immer noch oft nur Bargeld. Und das nervt immer mehr Menschen, das zeigt eine neue Umfrage des Digitalverbands Bitkom. Demnach sind inzwischen 84% der Befragten dafür, dass alle Geschäfte gesetzlich dazu verpflichtet sein sollten, digitales Bezahlen anzubieten. Vor einem Jahr waren erst 70% der Meinung. Laut Bitkom bezahlen bei uns inzwischen immer weniger Menschen mit Scheinen und Münzen, sondern lieber mit Karte oder Smartphone. Das gilt übrigens für alle Altersklassen.
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4: 25 Grad in Niedegen und Linnig und 26 messen wir aktuell bei euch in Kreuzau. Heute gibt es einen Mix aus Sonne und Wolken. In der Nacht bleibt es auch weitestgehend trocken. Die Luft kühlt auf 15 bis 12 Grad ab.
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4: Ein paar Gefahrmeldungen auf der A1 Euskirchen Richtung Köln. Einfahrt Euskirchen, da steht ein defekter LKW. Da könnte es zu einer gefährlichen Situation in der Einfahrt kommen. Dann auf der A1 Euskirchen Köln. Zwischen Kreuz Bliesheim und Erftstadt, da gibt es eine ungesicherte Unfallstelle auf dem Standstreifen. Auf der A44 Aachen-Mönchengladbach zwischen Kreuz Aachen und Bruchweiden, da steht ein Pannenfahrzeug auf dem rechten Fahrstreifen. Und auf der A61 Mönchengladbach-Koblenz zwischen Kreuz Bliesheim und Weilerswest. Da besteht eine Gefahr durch eine ungesicherte Unfallstelle. Da ist der linke Fahrstreifen blockiert. Also da bitte überall vorsichtig fahren. Dann noch eine Staumeldung auf der A4 Aachen-Köln zwischen Kreuz Köln-West und Köln-Eiffeltor. 5 Kilometer Stau, da braucht ihr ungefähr 40 Minuten länger. Blitzer stehen in Dürenhofen, Birkesdorfer Straße und Jülich-Brunn-Straße. Allen unterwegs eine gute Fahrt.
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Vanessa Carlton war das mit A Thousand Miles hier bei Radio Ruhr. In Kreuzau wird morgen wieder gefeiert. Denn der nächste Feierabendmarkt steht an. Ihr könnt euch auf leckeres Essen, kühle Getränke und auf eine entspannte Feierabendstimmung unter freiem Himmel freuen. Untermalt wird das Ganze ab 17 Uhr mit Live-Musik von der Onkel Louis Band. Mit mitreißendem Mix aus Funk, Soul und Blues bleibt dann garantiert kaum jemand still sitzen. Und auch die Kleinsten dürfen sich wieder auf eine Hüpfburg freuen. Also ganz viel Spaß für Groß und Klein. Los geht's dann um 16 Uhr am Dorfbrunnen.

0: 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In NRW sollen neue KI-Assistenten Lehrerinnen und Lehrer künftig bei Bürokratie, Elternkommunikation und schulrechtlichen Fragen entlasten. Schulministerin Dorothee Feller hat jetzt dazu mehrere digitale Helfer vorgestellt, die Zeit sparen und den Schulalltag einfacher machen sollen. Gleichzeitig will das Land zahlreiche Abfragen und Verwaltungsaufgaben für Schulen deutlich reduzieren. Und mehr Nachrichten aus dem Kreis und der Region gibt's dann gleich um halb, dann bei meiner Kollegin Vicky Lona.
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1: Mit Vicky Lohner. Schönen guten Tag. Drei Projekte im Kreis Düren erhalten Fördermittel von Land und Bund. Insgesamt fließen rund 292.000 Euro aus dem Programm zur Struktur- und Dorfentwicklung nach Nörvenich und Langerwehe. 17.000 Euro gehen an die St. Hubertus Schützenbruderschaft in Nörvenich-Poll für die Sanierung des Dorfgemeinschaftshauses. Für die Sanierung und den Erhalt des Bürgerhauses in Langerwehe-Hamich stehen 39.000 Euro bereit. Die Weiterentwicklung des Dorfplatzes in Langerwehe-Schlich wird mit 236.000 Euro gefördert. Die drei Vorhaben gehören zu den Projekten, die die Landesregierung im Rahmen des Förderprogramms unterstützt. Und jetzt weitere Nachrichten in der Zusammenfassung. In Kall ist ein 19-Jähriger letzte Nacht von zwei Männern angegriffen worden. Einer von ihnen soll den jungen Mann gegen Mitternacht vor einem Wohnhaus am Grünweg zunächst mit der Faust geschlagen und anschließend mehrfach getreten haben. Die Täter flüchteten danach mit einem Auto. Die Kriminalpolizei ermittelt wegen gefährlicher Körperverletzung und sucht jetzt nach Zeugen. Die Polizei hat heute Morgen in Euskirchen einen 32-Jährigen wegen des Verdachts auf illegalen Cannabishandel durchsucht. Betroffen waren seine Wohnung und Geschäftsräume in der Kapellenstraße. Dabei stellten die Ermittler Drogen in nicht geringer Menge sowie mehrere Waffen sicher. Auch ein Drogenspürhund war im Einsatz. Die weiteren Ermittlungen dauern noch an. In Aachen dreht sich heute und morgen alles um die Zukunft des Bauens. Beim Baukongress im Eurogress treffen sich Führungskräfte, Forscher und Branchenexperten. Im Mittelpunkt stehen nachhaltiges, digitales und automatisiertes Bauen. Außerdem geht es darum, Baustoffe häufiger wiederzuverwenden und Ressourcen zu schonen. Der Baukongress findet zum dritten Mal statt und soll Wissenschaft, Wirtschaft und Praxis enger vernetzen. In Düren ist gestern Abend ein 40-jähriger Mann schwer verletzt nahe eines Spielplatzes in der Renkerstraße gefunden worden. Rettungskräfte entdeckten den Mann gegen 20.20 Uhr am Boden liegend. Laut Polizei gab er an, mit einem Knüppel geschlagen worden zu sein. Ein Alkoholtest ergab, dass er stark betrunken war. Der Mann kam ins Krankenhaus. Wie es zu der Tat kam und wer dafür verantwortlich ist, ist bislang unklar. Die Polizei ermittelt und bittet Zeugen, sich zu melden.
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2: Heute gibt's einen Mix aus Sonne und Wolken. In Heimbach messen wir aktuell 24, bei euch in Niederzieher und Jülich 26 Grad.
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2: Da ist einiges los auf den Autobahnen. Auf der A1 Euskirchen Richtung Köln, Einfahrt Euskirchen, da besteht Gefahr durch einen LKW. Dann auf der A1 Euskirchen Köln zwischen Kreuz Bliesheim und Erftstadt, da besteht Gefahr durch eine ungesicherte Unfallstelle auf dem Standstreifen. Dann auf der A4 Köln-Aachen zwischen Eschweiler Ost und Eschweiler West, da liegen Gegenstände auf der Fahrbahn. Auf der A44 Aachen-Mönchengladbach zwischen Kreuz Aachen und Bruchweiden, da liegt ein Pannenfahrzeug auf dem rechten, da steht ein Pannenfahrzeug auf dem rechten Fahrstreifen und dann noch auf der A61 Mönchengladbach-Koblenz zwischen Kreuz Bliesheim und Weilerstbiss. Da gibt es eine ungesicherte Unfallstelle, da ist der linke Fahrstreifen blockiert. Dann haben wir noch eine Staumeldung auf der A4 Aachen-Köln zwischen Kreuz Köln-West und Köln-Plettenberg. 5 Kilometer, da braucht ihr ungefähr 40 Minuten länger. Allen unterwegs, eine gute Fahrt.

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1: 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Heute ist Tag des frischen Gemüses. Für die einen gibt es nichts Besseres als eine knackige Paprika oder eine saftige Tomate, während andere nur ausgewähltes Gemüse gerne essen. Genau aus diesem Grund waren wir heute passend zum Wochenmarkt in der Dürener Innenstadt unterwegs und haben euch mal gefragt, welches Gemüse könnt ihr einfach nicht abhaben und warum eigentlich nicht?
2: Schwarzwurzeln, glaube ich, weil es mir zu viel Aufwand ist, es zuzubereiten, glaube ich mal.
3: Nee, tatsächlich gibt es da eigentlich fast nichts, was ich nicht gerne esse.
4: Ich esse eigentlich alles.
5: Puree-Gemüse, das mag ich eigentlich überhaupt nicht.
6: Brokkoli esse ich zwar, aber ich mag ihn nicht so gerne.
7: Fällt mir nichts ein, ich mag alles Gemüse.
8: Okra, einfach wegen der Konsistenz.
9: Nein, also ich esse alles gern, muss man sagen.
1: Offenbar geht der Trend zu, eigentlich ist jedes Gemüse lecker. Das ist natürlich schön, aber ich persönlich muss trotzdem sagen, Süßkartoffeln und meine Geschmacksnerven, ach, die werden wahrscheinlich keine Freunde mehr.

Ich und ich waren das mit vom selben Stern. Ihr hört Radio Ruhr. Und gleich bei uns geht's um die Trinkpausen bei der WM. Die sorgen für Diskussionen. Gleich mehr dazu.

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1: Mit Malte Albrecht. Guten Tag. Für viele ist bei der Fußball-WM in diesem Jahr Frankreich der Topfavorit. Heute Abend greift der Vize-Weltmeister ins Turnier ein. In der Nacht bestreitet dann auch Titelverteidiger Argentinien sein erstes Gruppenspiel. Insgesamt stehen 4 Partien auf dem Programm. Aus dem WM-Studio berichtet Nico Hartmann.
2: Bis auf die deutsche Mannschaft haben sich bisher alle Favoriten bei ihren Auftaktpartien richtig schwer getan. Die nächste Chance, diesen Trend zu widerlegen, haben ab 21 Uhr zunächst die Franzosen mit ihrer Superoffensive um Weltfußballer Dembélé, Bayern-Spieler Olise und Kylian Mbappé gegen den Senegal, der zum Besten gehört, was Afrika fußballerisch zu bieten hat. Es ist eine Wiederholung des Auftaktspiels der WM 2002, das damals der Senegal sensationell gegen die Franzosen gewann und bis ins Viertelfinale stürmte. Auch der Titelverteidiger Argentinien will ab 3 Uhr deutscher Zeit einen gelungenen Start ins Turnier hinlegen, und zwar gegen Algerien mit dem fast 39-jährigen Lionel Messi, der immer noch trotz mangelnder Schnelligkeit viel Klasse mitbringt. Zuvor wird der erste Auftritt von Erling Haalands Norwegern mit Spannung erwartet. Um 0 Uhr spielen sie in Boston gegen den Irak. Für Frühaufsteher steht morgen ab 6 Uhr noch die Partie Österreich gegen Jordanien an. Das WM-Debüt von Trainer Ralf Rangnick steigt in San Francisco.
1: Und jetzt weitere Nachrichten in unserer Zusammenfassung. Die G7-Staaten haben bei ihrem Gipfel in Frankreich beschlossen, den Druck auf Russland im Ukraine-Krieg weiter zu erhöhen. Unter anderem soll es neue Sanktionen auf russisches Öl und Gas geben, hieß es aus Diplomatenkreisen. Außerdem soll US-Präsident Trump Kreml-Chef Putin zu einem Abkommen mit der Ukraine aufgefordert haben. In Berlin ist ein neues Abwehrzentrum gegen hybride Bedrohungen an den Start gegangen. Bundesinnenminister Dobrindt will Deutschland damit besser vor Cyberangriffen, gezielten Fake-News-Kampagnen und Sabotage schützen. Polizei, Nachrichtendienste und andere Behörden sollen sich absprechen und austauschen, um im Ernstfall schneller reagieren zu können. Fast jedes zweite Kind auf der Welt ist mindestens 3 Folgen der Klimakrise ausgesetzt. So steht es im aktuellen Kinder-Klimakrisenbericht von UNICEF. Besonders häufig betroffen sind demnach Kinder von Dürre, extremer Hitze und Hitzewellen. Auch in Deutschland erleben fast alle Kinder mindestens eine dieser Klimafolgen. Sie profitieren aber von einer guten Gesundheitsversorgung. Kaputte Glasscheiben, Schmierereien oder die defekte Bank am Bahnsteig. So etwas soll bei der Deutschen Bahn bald deutlich schneller beseitigt werden. Das Unternehmen setzt dafür künftig bundesweit 44 mobile Handwerkerteams ein. Rund 200 neue Mitarbeiterinnen und Mitarbeiter sollen sich gezielt um Schäden an den Bahnhöfen kümmern. Das Ganze ist Teil eines Programms für mehr Sauberkeit und Sicherheit. Das läuft schon seit Januar. Neben den Handwerkerteams gehören dazu unter anderem auch mehr Sicherheitskräfte an ausgewählten Bahnhöfen und umfangreiche Reinigungsaktionen.
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3: 24 Grad in Hürtgenwald und 26 messen wir aktuell bei euch in Inden und Aldenhofen. Heute gibt es einen Mix aus Sonne und Wolken. Es bleibt trocken. Auch in der Nacht bleibt es weitestgehend trocken. Die Luft kühlt dann auf 15 bis 12 Grad ab.
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3: Ein paar Gefahrenmeldungen auf der A1 Euskirchen Richtung Köln, Einfahrt Euskirchen. Da steht ein defekter LKW, da kann es zu einer gefährlichen Situation in der Einfahrt kommen. Dann auf der A4 Köln, Aachen zwischen Eschweiler Ost und Eschweiler West. Da liegen Gegenstände auf der Fahrbahn. Und auf der A44 Aachen, Mönchengladbach zwischen Kreuz Aachen und Bruchweiden. Da steht ein Pannenfahrzeug auf dem rechten Fahrstreifen. Also da bitte überall vorsichtig fahren. Dann noch eine Staumeldung auf der A4A. Aachen-Köln zwischen Kreuz Köln-West und Köln-Eiffeltor. 6 Kilometer, da braucht ihr ungefähr 40 Minuten länger. Den aktuellsten Blitzer meldet Niklas in der Piusstraße in Düren. Da sind 30 erlaubt. Außerdem wird in Jülich geblitzt in der Brunnenstraße. Allen unterwegs eine gute Fahrt.
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3: Ich freue mich, dass ihr dabei seid.

0: Holly Humberstone war das mit To Love Somebody.
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0: Tja, mit der Fußball-WM ist da so eine Sache. Die ersten Spiele sind rum, die Favoriten haben schon das ein oder andere Mal gepatzt, aber es ist echt unterhaltsam. Nico Hartmann aus dem WM-Studio. Trotzdem gibt es auch das ein oder andere Diskussionsthema. Die Trinkpausen sind ja ellenlang. 2x3 Minuten, das gefällt nicht jedem, oder?
2: Nein, uns gefällt es nicht, wenn die US-Sender dann schön ihre Werbeblöcke runterspielen können und das Spiel sich in die Länge zieht. Aber auch nicht allen Spielern passt das in den Kram. Jetzt hat sich mit Virgil van Dijk, dem Kapitän der Niederländer und vom FC Liverpool, ein prominenter Gegner der Trinkpausen zu Wort gemeldet. Grundsätzlich könne er Trinkpausen nachvollziehen, aber nur, wenn es wirklich heiß sei. Und das ist ja die Krux. Da kommen die teils klimatisierten Stadien ins Spiel, wie in Houston bei der Partie der deutschen Mannschaft. Trotz 20 Grad gab es 2x3 Minuten Trinkpause. Naja, für die Trainer ist das dann wiederum gar nicht so schlecht. Sie können in der Zeit taktische Dinge korrigieren. Ich denke, die Diskussion werden wir heute nicht zum letzten Mal geführt haben.
0: Mit den langen Trinkpausen werden wir uns sicher arrangieren müssen. Werden wir nochmal sportlich, Nico? Der 7. Tag der WM steht bevor. Was erwartet uns?
2: Ja, es kommt die Zeit der WM-Finalisten von 2022. Argentinien und Frankreich steigen ins Turnier ein. Die Franzosen eigentlich mit einer absoluten Megamannschaft ausgestattet, vor allem in der Offensive. Sie haben eine Challenge. Sie wollen zum dritten Mal in Folge das WM-Finale erreichen. Das wäre dann auch der krönende Abschluss der Tätigkeit von Trainer Didier Deschamps nach 14 Jahren. Die erste Aufgabe ab 21 Uhr in New York hat es aber in sich. Mit dem Senegal tritt eigentlich der amtierende Afrikameister gegen Le Bleu an, aber am grünen Tisch hat man den Titel ja noch an Marokko verloren. Argentinien trifft ab 3 Uhr auf Algerien mit Mittelfeldstar Ibrahim Mazar aus Leverkusen. Die Norweger mit Topstürmer Erling Haaland müssen ihre Stärke gegen den Irak unter Beweis stellen. Und um 6 Uhr morgens feiert Ralf Rangnick sein Trainerdebüt als WM-Coach. Österreich ist nach 1998 erstmals wieder dabei und spielt gegen Außenseiter Jordanien.
0: Und dann sind alle Favoriten einmal am Ball gewesen. Am besten gefällt uns bisher natürlich unsere Mannschaft. Die spielen am Samstag gegen die Elfenbeinküste. Danke dir, Nico.

0: 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In Aachen dreht sich heute und morgen beim Baukongress im Eurokreis alles um die Zukunft des Bauens. Führungskräfte, Forscher und Branchenexperten sprechen dort über nachhaltige, digitale und automatisierte Lösungen für die Branche. Im Fokus stehen auch Kreislaufwirtschaft und die Wiederverwendung von Baustoffen. Und mehr Nachrichten aus dem Kreis und der Region gibt's gleich um halb, dann bei meiner Kollegin Vicky Luna.
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1: Mit Vicky Lohner. Schönen guten Tag. Es sind gute Nachrichten für den ländlichen Raum im Kreis Düren. Drei Projekte bekommen Geld von der Landesregierung. Annika Wilk mit den Einzelheiten.
2: Mit insgesamt 292.000 Euro aus der Struktur- und Dorfentwicklung unterstützen Land und Bund in diesem Jahr Projekte aus Nörvenich und Langerwehr. 17.000 Euro gehen an die St. Hubertus-Schützenbruderschaft in Nörvenich-Poll für die Sanierung des Dorfgemeinschaftshauses. 39.000 Euro fließen in die Sanierung und den Erhalt des Bürgerhauses in Langerwehr-Hamich. Die Weiterentwicklung des Dorfplatzes in Langerwehr-Schlich wird mit 236.000 Euro unterstützt. Sie zählen zu den rund 800 Projekten, die die Landesregierung seit Antritt vor 4 Jahren gefördert hat.
1: Und jetzt weitere Nachrichten im Überblick. Nach einem brutalen Überfall auf ein Ehepaar in Zülpich ist heute am Bonner Landgericht der Prozess gestartet. Angeklagt ist der Mann, der gemeinsam mit einem Komplizen nachts in das Haus der Senioren eingebrochen sein soll. Laut der Staatsanwaltschaft wurden die beiden Opfer schwer misshandelt und gefesselt zurückgelassen. Der Ehemann starb später an den Folgen des Angriffs. In Düren haben 24 Menschen die deutsche Staatsbürgerschaft erhalten. Bei einer Einbürgerungsfeier im Rathaus bekamen die Erwachsenen und Kinder aus insgesamt 11 Nationen die Urkunden überreicht. Mit der deutschen Staatsbürgerschaft erhalten die neuen Bürger unter anderem das Wahlrecht. Das Krankenhaus Jülich lädt heute Abend zu einer Infoveranstaltung rund um das Thema Alkohol ein. Fachleute erklären, welche Folgen Alkoholkonsum für den Körper haben kann und zeigen Hilfsangebote aus der Region auf. Auch Betroffene und Angehörige können sich austauschen. Die Teilnahme ist kostenlos, eine Anmeldung ist nicht nötig. Los geht es um 18 Uhr im großen Gruppenraum der Physiotherapie am Eingang Neusser Straße. Ein 19-Jähriger aus dem Kreis Düren ist in Kall Opfer einer brutalen Attacke geworden. Nach Angaben der Polizei wurde der junge Mann letzte Nacht im Grünweg von einem Unbekannten angegriffen. Der Täter soll mehrfach auf den 19-Jährigen eingeschlagen und eingetreten haben, bevor er gemeinsam mit einem Begleiter in einem Auto flüchtete. Der junge Mann wurde verletzt. Die Kriminalpolizei ermittelt wegen gefährlicher Körperverletzung und sucht jetzt Zeugen.
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3: Jetzt zum Abend hin bleibt es bei einem Mix aus Sonne und Wolken. In Düren, Nörvenich und Fettweiß messen wir aktuell 26 Grad. Morgen wird es dann sommerlicher mit 23 bis 25 Grad. Vor allem nachmittags ist die Sonne dann öfter mit am Start.
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3: Einiges los auf den Autobahnen. Auf der A1 Euskirchen-Köln zwischen Euskirchen und Weilerswiss-West. Da besteht Gefahr durch ein Pannenfahrzeug auf dem Standstreifen. Dann auf der A1 Euskirchen Richtung Köln. Einfahrt Euskirchen, da steht ein defekter LKW. Dann auf der A44 Aachen-Mönchengladbach zwischen Kreuz Aachen und Bruchweiden. Auch da steht ein Pannenfahrzeug auf dem rechten Fahrstreifen. Und auf der A61 Koblenz-Mönchengladbach zwischen Weilerswiss und Kreuz Bliesheim. Da gibt es eine ungesicherte Unfallstelle auf dem Standstreifen. Da bitte überall vorsichtig fahren. Dann haben wir noch eine Staumeldung auf der A4 Aachen-Köln zwischen Kreuz Köln-West und Köln-Klettenberg. 5 Kilometer, da braucht ihr ungefähr eine Dreiviertelstunde länger. Den aktuellsten Blitzer meldet Niklas in der Piostraße in Düren. Da sind 30 erlaubt. Kommt gut durch.

0: Loud Luxury featuring Brando mit Body hier bei Radio Ruhr. Heute ist Captain Picard Tag. Star Trek Fans wissen sofort Bescheid. Alle anderen fragen sich wahrscheinlich gerade, wer? Kein Problem, Hannes erklärt das mal auf seine ganz eigene Art für Nicht-Nerds.
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2: Star Trek-Fans sind alle Nerds? Ja, das ist ja ein ganz böses Vorurteil. Nur weil die am 16. Juni den Captain Picard-Tag feiern, weil das dem Sternzeitdatum 47457.1 entspricht? Das ist doch nicht nerdy. Na, das bedeutet ja nicht, dass alle Star Trek-Fans klingonisch miteinander sprechen, Echsen halten und Quantenphysik studiert haben. Manche studieren auch Mathe. Ich weiß nicht so viel über Star Trek, außer dass sie mit dem Raumschiff rumgeflogen sind, gerne Schlafanzüge getragen haben und dem Spock haben sie gerne mal die Ohren langgezogen. Wusstet ihr eigentlich, dass Klingonisch einer der verbreitetsten, erfundenen Sprachen überhaupt ist? Ja, da saßen Linguisten dran. Da gab es eine Grammatik, einen Wortschatz, zum Beispiel Nukdak, och, Putschba, ey, bedeutet so viel wie, wo ist das Badezimmer? Also falls ihr mal bei einem Klingon pieseln müsst oder Wacker einmal duschen. Und nicht vergessen, lebt lang und in Frieden. Scotty, du kannst mir jetzt den Kaffee beamen. Den Kaffee beamen! Sag mal, sprich Klingonisch?
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1: 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Das war's von mir. Schön, dass ihr dabei wart. Mein Name ist Koray Amanak. Hier übernimmt jetzt mein Kollege Sebastian Puli. Und wenn ihr mögt, hören wir uns morgen wieder. Schönen Abend euch.

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1: Mit Nico Hartmann. Für Ralf Rangnick geht am frühen Morgen ein langjähriger Traum in Erfüllung. Der frühere Schalker, Hoffenheimer und Leipziger Trainer, der vor der WM seinen Vertrag als österreichischer Nationaltrainer nochmals verlängerte, bestreitet im Alter von 67 Jahren dann gegen Jordanien sein erstes WM-Spiel als Coach. Außerdem spielen am Abend und in der Nacht Frankreich gegen den Senegal, Irak gegen Norwegen und Titelverteidiger Argentinien mit Lionel Messi trifft auf Algerien.
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2: Mit Malte Albrecht. Schönen guten Abend. Heute in 2 Wochen läuft der Tankrabatt aus. Und das unabhängige Beratungsgremium der Bundesregierung, die Monopolkommission, findet das gut. Thorsten Adolfs aus der Nachrichtenredaktion. Warum begrüßt denn die Kommission das Ende der Steuerentlastung?
3: Ja, die Experten sagen, solche Eingriffe in die Preise sind extrem teuer und sie funktionieren nur so lala. Das Problem am Tankrabatt war, dass die Ersparnis oft gar nicht komplett bei den Autofahrern an der Zapfsäule angekommen ist. Je nachdem, wo man wohnt, hat sich der Rabatt unterschiedlich stark ausgewirkt. Im Nordwesten war die Ersparnis am höchsten und im Süden am geringsten. Deshalb ist es besser, so die Monopolkommission, wenn der Markt jetzt wieder ohne diesen staatlichen Eingriff funktioniert. Zumal der Tankrabatt den Staat im Mai und Juni insgesamt 1,6 Milliarden Euro gekostet hat.
2: Wo ist das Geld denn hängen geblieben?
3: Die Steuersenkung kam zuerst bei den Raffinerien und Großhändlern an. Und wenn die wenig Wettbewerbsdruck spüren, dann stecken sie sich einen Teil der Ersparnis einfach als zusätzlichen Gewinn in die eigene Tasche. Die Monopolkommission sieht bei uns genau dieses Problem und deshalb fordert sie vom Bundeskartellamt genau hinzuschauen. Die Behörde soll den Druck auf die Unternehmen erhöhen und notfalls durchgreifen, damit die Preise in Zukunft wieder fairer gestaltet werden, sagt die Kommission.
2: Danke, Thorsten. Und das sind jetzt weitere Schlagzeilen am Abend. Rund 8 Monate nach der lebensbedrohlichen Messerattacke auf die Bürgermeisterin von Herdecke, Iris Stalzer, ist Anklage erhoben worden. Ihrer 17-jährigen Adoptivtochter wird gefährliche Körperverletzung vorgeworfen. Laut der Staatsanwaltschaft Hagen soll sie ihrer Mutter im Oktober mehrere Messerstiche zugefügt und sie mit einem anderen Gegenstand am Kopf verletzt haben. Das EU-Parlament hat neue Namensregeln für vegetarische Ersatzprodukte beschlossen. Begriffe wie Burger, Wurst, Nuggets oder Schnitzel bleiben weiterhin erlaubt. Künftig dürfen auf Veggie-Produkten aber keine konkreten Fleischbezeichnungen wie Hühnchen, Rindfleisch oder Bacon mehr stehen. Die Regeln gelten bis Ende nächsten Jahres. In den deutschen Badegewässern kann fast überall bedenkenlos geschwommen werden. Das zeigt eine aktuelle Analyse der EU-Umweltagentur. Demnach ist die Wasserqualität an mehr als 90% der Badestellen ausgezeichnet. Nur an 3 Orten raten die Experten vom Schwimmen ab. Alle 3 liegen in Süddeutschland. Es werden immer mehr E-Autos produziert und vor allem deshalb braucht es auch immer mehr Batterien. In Deutschland ist die Produktion von Batterien letztes Jahr um 11% auf mehr als 8 Milliarden Euro gestiegen. Das hat der Verband der Elektro- und Digitalindustrie mitgeteilt. Auch in diesem Jahr dürfte der Batteriemarkt weiter wachsen, heißt es. Aber die Elektroindustrie warnt, besonders bei Lithium-Ionen-Batterien sei Deutschland noch zu abhängig von Asien. China bleibe hier Hauptlieferant. Sollte es zu Lieferengpässen kommen, wären kritische Sektoren wie Verteidigung oder Rechenzentren besonders anfällig. Deswegen müsse die heimische Batterieproduktion weiter vorangetrieben werden, vor allem in Sachen E-Mobilität. Und es waren die Nachrichten mit Malte Albrecht.
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4: Ja, die Sonne ist noch zögerlich, legt noch nicht ganz die Wolkendecke ab, hat noch ein bisschen Gewöhnungsprobleme, sich nackt zu zeigen. Hey, rundliche Körperform, super schön. Sprich, morgen einiges an Sonne, aber auch einige Wolken, je nach Ort auch mal ein bisschen Regen möglich, das ist aber die Ausnahme. Und warm wird's, 27 Grad maximal. Rest des Tages jetzt auch entspannt, bisschen Restregen hier und da noch möglich.
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4: Wie üblich, viel los um die Zeit, hier die Staus ab 13 Minuten Wartezeit. A3 Köln-Oberhausen zwischen Kreuz Breitscheid und Oberhausen-Lierich 5 Kilometer 22 Minuten. A4 Aachen-Köln zwischen Kreuz Köln-West und Köln-Klettenberg 5 Kilometer eine Dreiviertelstunde. A4 Olpe-Aachen zwischen Kreuz Köln-Ost und Kreuz Köln-Süd 5 Kilometer 20 Minuten. A42 Kamp-Lindfort-Dortmund zwischen Mörs-Nord und Duisburg-Bekerwerth 2 Kilometer 13 Minuten. Und A61 Mönchengladbach-Koblenz zwischen Miel und Auffahrt Grafschaft-Ringen 7 Kilometer 13 Minuten. Gute Fahrt, kommt gut an.
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4: Sebastian Pulli hier am Tag des frischen Gemüses heute. Es ist geschmacklich vielleicht manchmal unterwältigend, aber es ist sehr gesund. Deshalb vielleicht im Feierabend einfach mal so ein bisschen Gemüse knabbern. Die sauren Gurken von Haribo zählen übrigens nicht. Auch nicht das Salatblatt aus dem Trolley-Burger. Aber guter Versuch. Guten Appetit und jederzeit gute Blutwerte. Schönen Feierabend.

0: Gleich hier karibische Musik. Hört man noch mal viel lieber nach dem Spiel gegen Curaçao.
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0: Denn es gibt hier gleich Matafix mit Sänger Marlon Rudet, der ja in der Karibik aufgewachsen ist, und zwar auf der Insel St. Vincent. Hat tatsächlich noch weniger Einwohner als Curaçao. Also wenn er gleich von Big City Life singt, vom Großstadtleben, so big wird die City nicht sein. Vermutlich so Kleve.
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3: Ja, nee, ist klar. Was ein bisschen blöd ist bei der WM, die Spiele laufen ja sehr, sehr spät. Ja, dann wird es schwierig beim Public Viewing, die Nachtruhe einzuhalten. Ey, dabei, ich liebe Public Viewing, ehrlich. Da triffst du sie alle wieder, die alten Kumpels, die Nachbarn, deine Ex, die andere Ex. Oh, das Trikot steht dir aber echt gut. Warum habe ich damals nochmal Schluss gemacht? Ach, hatte ich ja gar nicht. Bin ja einfach abgehauen. Aber dafür lächelt die doch noch sehr nett rüber, oder? Ich gehe da in der zweiten Halbzeit mal hin. Ja, und nirgends, wirklich nirgends schmeckt die Bratwurst so gut wie beim Public Viewing. Keine Ahnung, was die da reinhauen, aber eine Bratwurst beim Public Viewing, das macht einfach glücklich. Vielleicht mischen die da wirklich so ein paar Stimmungsaufheller mit rein. Ja, allein aus Sicherheitsgründen. Aber das Allergrößte beim Public Viewing ist doch das Gefühl. Das Gemeinschaftserlebnis, die Gänsehaut, wenn wir alle zusammen auf, Zeche Ewald stehen, den Förderturm im Rücken, viele von uns nicht mehr als 20 Zähne im Mund, Ruhrgebiet halt. Ne? Ja, und dann lauthals singen wir mit dieser Meute, we are the champions. Lustiger geht's doch gar nicht. Und dieses schöne Gefühl können wir alle bei der WM haben.
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1: Mit Vicky Lohner. Schönen guten Abend. Drei Projekte im Kreis Düren erhalten Fördermittel von Land und Bund. Insgesamt fließen rund 292.000 Euro aus dem Programm zur Struktur- und Dorfentwicklung nach Nörvenich und Langerwehe. 17.000 Euro gehen an die St. Hubertus Schützenbruderschaft in Nörvenich-Poll für die Sanierung des Dorfgemeinschaftshauses. Für die Sanierung und den Erhalt des Bürgerhauses in Langerwehe-Hamich stehen 39.000 Euro bereit. Die Weiterentwicklung des Dorfplatzes in Langerwehe-Schlich wird mit 236.000 Euro gefördert. Die drei Vorhaben gehören zu den Projekten, die die Landesregierung im Rahmen des Förderprogramms unterstützt. Und jetzt weitere Nachrichten aus dem Kreis und der Region im Überblick. In Kall ist ein 19-Jähriger letzte Nacht von zwei Männern angegriffen worden. Einer von ihnen soll den jungen Mann gegen Mitternacht vor einem Wohnhaus am Grünweg zunächst mit der Faust geschlagen und anschließend mehrfach getreten haben. Die Täter flüchteten danach mit einem Auto. Die Kriminalpolizei ermittelt wegen gefährlicher Körperverletzung und sucht Zeugen. Die Polizei hat heute Morgen in Euskirchen einen 32-Jährigen wegen des Verdachts auf illegalen Cannabishandel durchsucht. Betroffen waren seine Wohnung und Geschäftsräume in der Kapellenstraße. Dabei stellten die Ermittler Drogen in nicht geringer Menge sowie mehrere Waffen sicher. Auch ein Drogenspürhund war im Einsatz. Die weiteren Ermittlungen dauern noch an. In Aachen dreht sich heute und morgen alles um die Zukunft des Bauens. Beim Baukongress im Eurogress treffen sich Führungskräfte, Forscher und Branchenexperten. Im Mittelpunkt stehen nachhaltiges, digitales und automatisiertes Bauen. Außerdem geht es darum, Baustoffe häufiger wiederzuverwenden und Ressourcen zu schonen. Der Baukongress findet zum dritten Mal statt und soll Wissenschaft, Wirtschaft und Praxis enger vernetzen. In Düren ist gestern Abend ein 40-jähriger Mann schwer verletzt nahe eines Spielplatzes in der Renkerstraße gefunden worden. Rettungskräfte entdeckten den Mann gegen 20.20 Uhr am Boden liegend. Laut Polizei gab er an, mit einem Knüppel geschlagen worden zu sein. Ein Alkoholtest ergab, dass er stark betrunken war. Der Mann kam ins Krankenhaus. Wie es zu der Tat kam und wer dafür verantwortlich ist, ist bislang unklar. Die Polizei ermittelt und bittet Zeugen, sich zu melden.
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1: Das sieht auch jetzt am Abend gut aus und auch morgen geht's gut weiter, dann mit bis zu 25 Grad und vor allem am Nachmittag kommt die Sonne dann öfters raus und aktuell messen wir noch 25 Grad bei euch in Aldenhofen, 25 sind's auch bei euch in Inten und 23 Grad bei euch in Hürtgenwald.
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1: Ziemlich viel los auf den Straßen aktuell. 4 Gefahrenstellen meldet der ADAC. Einmal auf der A1 Richtung Köln bei der Einfahrt Euskirchen. Hier besteht Gefahr durch einen defekten LKW. Dadurch ergibt sich eine gefährliche Situation in der Einfahrt. Und auf der A1 Richtung Köln zwischen Euskirchen und Weilerswist West. Hier steht ein Pannenfahrzeug auf dem Standstreifen. Auf der A4 Richtung Köln bei der Einfahrt Merznich. Hier steht auch ein Pannenfahrzeug. Und auf der A61 Richtung Mönchengladbach zwischen Weilerswist und Kreuz Bliesheim. Hier besteht Gefahr durch eine ungesicherte Unfallstelle auf dem Standstreifen. Außerdem braucht ihr länger auf der A1 Richtung Euskirchen zwischen Hürth und Kreuz Bliesheim. 10 Minuten kommen hier drauf. Auf der A4 Richtung Köln zwischen dem Kreuz Köln-West und Köln-Eiffeltor. Hier sind es 40 Minuten mehr. Und auf der A61 Richtung Mönchengladbach zwischen Zwisttal und Erftal. Hier sind es nochmal 10 Minuten mehr. Niklas meldet einen Blitzer in der Piusstraße in Düren. Hier dürft ihr 30 fahren. Weitere Blitzer außerdem in Düren, Niederau auf der Kreuzauer Straße, in Jülich auf der Brunnenstraße, in Hürtgenwald-Vossenegg auf der Monschauer Straße und in Merznich-Gilbisrad auf der L264. Ich wünsche euch eine gute Fahrt. Kommt gut an.
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3: Sebastian Pulli hier und wer mit Musik erfolgreich sein will, der muss keinen guten Song mehr abliefern, der muss wissen, was der Social-Media-Algorithmus will. Deshalb schminkt sich ja auch jeder zweite Instagrammer, während er mir was erzählt oder legt dabei seine Wäsche zusammen. Ich empfinde das als unverschämt, aber der Algorithmus möchte das. Im besten Fall aber steckt dann hinter der ausgeklügelten Social-Media-Strategie auch ein gutes Produkt. Das ist der Fall bei der Band Tampa City, sind Branchenprofis, die wissen, wie es läuft und die haben über Nacht einen viralen Hit gelandet. Den gibt's gleich nach Roxette. Schönen Feierabend. What?

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0: Ist es nicht ironisch, dass gerade Leute, die Feuer löschen, oft hot gefunden werden? Sprechen wir über die Feuerwehr.
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0: Und zwar über eine ganz besondere, über die Flughafenfeuerwehr, die da ja im ganz eigenen Ökosystem Flughafen dafür sorgen muss, dass nichts passiert. Reporter Dominik Starke war da.
3: Niklas Weglage, Werkfeuermann am Flughafen Münster-Osnabrück.
4: Und das sind die Jungs und Mädels, die das ganz große Gerät bedienen. Feuerwehrautos in XXL. Warum sind die Fahrzeuge eigentlich so anders?
3: Ja, weil der Aufgabenbereich viel größer ist und man auch schnellstmöglich am Einsatzort sein muss.
4: Dafür braucht es dann nun mal auch 1540 PS. Fast schon ein Löschpanzer, den man als Feuerwehrmann am Flughafen bedienen darf. Das Fahrzeug ist zwar das wichtigste Utensil, darüber steht nur noch eins.
3: Das Miteinander, die Kameradschaft, dass man sich aufeinander verlassen kann.
4: Doch wie werde ich überhaupt Feuerwehrmann am Flughafen?
3: Ja, so grundlegend brauchst du für Feuerwehr erstmal eine Ausbildung, eine technische, die für den Feuerwehrdienst nützlich ist.
4: Und danach kommt eine 18-monatige Grundausbildung zum Feuerwehrmann. Und wenn die abgeschlossen ist, dann geht es ab in den Schichtdienst.
3: Wir haben 24-Stunden-Dienst, 24 Stunden frei, 24 Stunden arbeiten. Und in den 24 Stunden haben wir 8 Stunden Arbeitszeit.
4: Und manchmal darf man dann auch das große Feuerwehrauto bewegen. Also ab auf die Bahn mit Feuerwehrmann Niklas.
5: Der geht komplett in die Kurven mit dem Ding. Kann das Teil umfallen, ey? Das ist ja gruselig.
3: Ja, ist schon möglich, aber wir wissen ja, was wir tun.
4: Und dann hieß es urplötzlich.
3: Jetzt sind wir schon bei 140 und da vorne endet der Rollweg. Oh, bitte, oh Gott, oh Gott.
4: Ganz schön schnell. Und genau diese Sachen und...
3: Wegen den Arbeit mit den Großfahrzeugen, mit der besonderen Lage am Flughafen, den Flugzeugen und einfach den Kameraden, mit denen man hier zusammenarbeitet.
4: Ist der Feuerwehrmann oder eben die Feuerwehrfrau am Flughafen ein absoluter Top-Job.

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0: weiter. Albrecht, guten Abend. Beim G7-Gipfel in Evian gibt es positive Signale für die Ukraine. Die Staats- und Regierungschefs sehen das Land aktuell in einer Position der Stärke auf dem Schlachtfeld. Auch US-Präsident Trump, dem bis jetzt ein eher russlandfreundlicher Kurs vorgeworfen wurde, scheint jetzt auf einer Linie mit den anderen Staats- und Regierungschefs zu sein. Deutschland, Frankreich und Großbritannien wollen deshalb neuen Schwung in die festgefahrenen Friedensverhandlungen bringen. Mehr zum Gipfel von Thorsten Adolfs.
1: Die G7-Runde ist sich einig. Die Ukraine hat das Blatt im Krieg gegen Russland gewendet. Nach Angaben von EU-Kommissionspräsidentin von der Leyen ist Russland mittlerweile sichtlich erschöpft und die Sanktionen gegen Moskau würden endlich spürbar Wirkung zeigen, sagte sie. Weil sich die Dynamik zugunsten der Ukraine geändert hat, wollen die EU-Partner jetzt gemeinsam mit den USA den Druck auf Russland weiter massiv erhöhen und die Unterstützung für Kiew noch einmal ausbauen. Deutschland, Frankreich und Großbritannien haben außerdem deutlich gemacht, dass sie bei künftigen Verhandlungen nicht nur zusehen, sondern direkt mit am Tisch sitzen wollen. Nach dpa-Informationen wird auch über ein neues Gesprächsangebot an den russischen Präsidenten Putin nachgedacht. Parallel dazu verschärfen Großbritannien und Kanada ihren Kurs und verhängen weitere Sanktionen, um vor allem die russische Rüstungsindustrie und deren Schattenflotte gezielt zu treffen. So soll verhindert werden, dass Russland weiter westliche Technologie für den Angriffskrieg gegen die Ukraine einkaufen kann.
0: Und jetzt weitere Nachrichten im Überblick. Im Ärmelkanal hat ein russisches Kriegsschiff offenbar Warnschüsse in Richtung einer Yacht abgegeben. Nach AFP-Infos meldete die Besatzung des britischen Bootes die Warnschüsse. Das Verteidigungsministerium in London hält sich noch bedeckt. Ein Sprecher sagte nur, man untersuche Berichte über einen Vorfall im Ärmelkanal. Die Baumarktkette Hellweg hat Insolvenz in Eigenverwaltung angemeldet. Nach Angaben des Unternehmens hat das Amtsgericht Essen dem Antrag schon zugestimmt. Alle 68 Märkte und der Onlineshop bleiben geöffnet. Die rund 2.900 Beschäftigten bekommen für 3 Monate Insolvenzgeld von der Bundesagentur für Arbeit. Bahnreisende und Pendler rund um Köln müssen sich auf erhebliche Behinderungen einstellen. Ab Ende Juni erneuert die Bahn für mehr als 23 Millionen Euro Weichen und Gleise im Rhein-Erft-Kreis. Deshalb fallen für einen Monat mehrere Regionalzüge zwischen Düren und Köln und zwischen Horrem und Köln aus. Fernzüge werden umgeleitet. Als Ersatz setzt die Bahn zusätzliche S-Bahnen und Busse ein. Viele Menschen in Deutschland haben Schlafstörungen. Sie können nicht gut einschlafen, durchschlafen oder leiden unter einer Atemstörung, bei der es nachts wiederholt zu Atemaussetzern kommt. Im Jahr 2024 wurden deshalb mehr als 67.000 Patienten stationär behandelt. Das hat das Statistische Bundesamt mitgeteilt. Die Zahlen zeigen aber auch, dass inzwischen deutlich weniger Menschen mit Schlafproblemen in die Klinik müssen als vor 20 Jahren. Damals waren es noch fast 100.000 mehr. Als Grund für den Rückgang gilt, dass Schlafstörungen heute anders behandelt werden können, zum Beispiel ambulant in Schlaflaboren oder zu Hause. Die meisten Patienten sind männlich und zwischen 50 und 74 Jahren alt. Und das waren die Nachrichten mit Malte Albrecht.
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3: Guck mal hier, ab 25 Grad wird Sport problematisch. Ja, wahnsinnig schade. Morgen 27 Grad maximal. Der Rest ein Sonne-Wolken-Mix, Regen möglich, aber die absolute Ausnahme. Der Abend und die Nacht jetzt ähnlich entspannt, kann mal regnen, aber nicht wild, nicht viel, ansonsten Sonne-Wolken-Mix.
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3: Deutlich weniger inzwischen, einmal die Staus ab 5 Minuten Wartezeit. Der längste auf der A4 Aachen Richtung Köln, zwischen Kreuz Köln-West und Köln-Eifeltor 4 Kilometer. 22 Minuten. A4 Köln-Aachen zwischen Dreieck Köln-Heumar und Kreuz Köln-Süd 5 Kilometer 11 Minuten. A43 Wuppertal-Recklinghausen zwischen Sprockhövel und Wittenherbede 2 Kilometer 9 Minuten. Dann A61 Mönchengladbach-Koblenz zwischen Rheinbach und Auffahrt Grafschaft-Ringen 3 Kilometer 5 Minuten. Und A555 Bonn Richtung Köln zwischen Köln-Godorf und Kreuz Köln-Süd 1 Kilometer, auch da 5 Minuten. Kommt gut an.
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3: Hallo, Sebastian Pulli hier. Freitag, ja, 33 Grad. Temperatur jetzt gerade, was sagt ihr? Könnt ihr noch? Ja, ne? Gut, für die Leute im Dachgeschoss ist die Frage ein bisschen wie, wenn der Mann im Häuschen vom Breakdancer sagt und noch eine Runde rückwärts, wenn sich schon die Hälfte der Leute übergeben hat. Also ganz viel Kraft und einen kühlen Wind an die oberen Etagen und einen schönen Abend. In der Nacht 16 Grad, ist nicht mehr lang.

0: Die Abnehmspritze Ozempic gibt es demnächst auch als Pille. Dann also nicht mehr Ozempic, sondern Ozempschluck.
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0: Ja, Entschuldigung, ist warm einfach im Studio. Wir gucken uns dieses mutmaßliche Wundermittel genauer an diese Woche und auch auf die Nebenwirkungen, die diese Ozempic-Nutzerin hier hatte. Thorsten Ortmann hat sie getroffen.
2: Claudia hat so ziemlich jede Diät versucht. Geholfen hat am Ende nichts.
3: Also ich bin, seitdem ich klein bin, übergewichtig, habe mich immer wieder runtergehungert mit Extremdiäten, Crashdiäten, bin zu Ernährungskursen hin und ich habe nie etwas gefunden.
2: Daraufhin stößt die Sozialarbeiterin im Internet auf die sogenannte Abnehmspritze. Zusammen mit ihrer Hausärztin startet sie mit dem Medikament Wegovy, zunächst mit Erfolg.
3: Es waren tatsächlich 17 Kilo. Als ich dann aber auf der Höchstdosierungsstufe angekommen bin und die dann auch mehrere Monate genommen habe, wirkte es nicht mehr.
2: Sie nimmt darum Ozempic, anschließend auch noch Mounjaro, aber die Spritzen wollen bei ihr einfach nicht funktionieren. Warum ist unklar?
3: Ich habe letztendlich 4 Kilo unterm Strich abgenommen.
2: Dazu war das Ganze auch noch ein ziemlich teurer Spaß. Mehrere tausend Euro hat Claudia für ihre Spritzendiät ausgegeben und on top hatte sie auch noch Nebenwirkungen.
3: Wie Übelkeit, gerade so morgens nach dem Aufstehen, die ich verspürt habe, war auch nach den ersten 2 Monaten der Haarausfall verstärkt bei mir vorhanden. Klar, Haarverlust ist erschreckend. Ne? Gerade so beim Duschen, wenn die Büschel dann so in den Händen liegen, ist das keine Sache, die man gerne in Kauf nimmt.
2: Mit dem Thema Abnehmspritze hat Claudia darum jetzt abgeschlossen. Sie lässt sich jetzt in einem speziellen Adipositas-Zentrum operieren und den Magen verkleinern.
3: Natürlich habe ich sehr, sehr große Hoffnung in diese OP, denn das ist so für mich der letzte Ausweg überhaupt. Und ich finde es sehr, sehr positiv, dass man da wirklich von Anfang bis zum Ende begleitet wird und dass es eine umfangreiche Betreuung gibt durch das Fachpersonal vor Ort.

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1: Mit Vicky Lohner, schönen guten Abend. Es sind gute Nachrichten für den ländlichen Raum im Kreis Düren. Drei Projekte bekommen Geld von der Landesregierung. Annika Wilk mit den Einzelheiten.
2: Mit insgesamt 292.000 Euro aus der Struktur- und Dorfentwicklung unterstützen Land und Bund in diesem Jahr Projekte aus Nörvenich und Langerwehr. 17.000 Euro gehen an die St. Hubertus-Schützenbruderschaft in Nörvenich-Poll für die Sanierung des Dorfgemeinschaftshauses. 39.000 Euro fließen in die Sanierung und den Erhalt des Bürgerhauses in Langerwehr-Hamich. Die Weiterentwicklung des Dorfplatzes in Langerwehr-Schlich wird mit 236.000 Euro unterstützt. Sie zählen zu den rund 800 Projekten, die die Landesregierung seit Antritt vor 4 Jahren gefördert hat.
1: Spiegel, Blinker, Schulterblick. Wer aktuell im Kreis Düren seinen Führerschein macht, zahlt deutlich mehr als noch vor 5 Jahren. Das geht aus den aktuellen Zahlen der Landesstatistiker hervor. Rund 3.400 Euro, so teuer ist laut Verkehrsministerium mittlerweile der Führerschein. Seit Mai 2021 gibt es landesweit einen Preisanstieg von fast 40% für praktische Fahrstunden. Die Preise haben damit deutlich stärker angezogen als die allgemeine Inflation. Zwischen 2021 und 2022 gab es den deutlichsten Sprung. Seitdem steigen die Preise zwar weiterhin kontinuierlich, aber langsamer an. Das Bundeskabinett hat daher eine Reform auf den Weg gebracht, die Mindestmenge an Fahrstunden senken soll. Damit erhofft man sich, den Führerschein bezahlbar zu halten. In Düren ist gestern Abend ein 40-jähriger Mann schwer verletzt nahe eines Spielplatzes in der Renkerstraße gefunden worden. Rettungskräfte entdeckten den Mann gegen 20.20 Uhr am Boden liegend. Laut Polizei gab er an, mit einem Knüppel geschlagen worden zu sein. Ein Alkoholtest ergab, dass er stark betrunken war. Der Mann kam ins Krankenhaus. Wie es zu der Tat kam und wer dafür verantwortlich ist, ist bislang unklar. Die Polizei ermittelt und bittet Zeugen, sich zu melden. Stadtradeln in Düren feiert Jubiläum. Schon zum 10. Mal beteiligt sich die Stadt an der Klimakampagne. Vom 20. Juni bis zum 10. Juli sind alle Dürenerinnen und Dürener sowie Menschen, die in der Stadt arbeiten oder zur Schule gehen, eingeladen mitzumachen und möglichst viele Fahrradkilometer zu sammeln. Ziel der Aktion ist es, mehr Menschen aufs Rad zu bringen und gleichzeitig CO2 einzusparen. Egal ob auf dem Weg zur Arbeit, zum Einkaufen oder bei einer Radtour. Jeder Kilometer zählt. Mitmachen können Einzelpersonen oder Teams. Die Anmeldung läuft online. Den Link dazu haben wir auf radioruhr.de. Die SWD Power Wallis Düren haben ihren Kader für die kommende Saison weiter verstärkt. Der Volleyball-Bundesligist verpflichtet den 18-jährigen estnischen Nationalspieler Andris Jefanov. Der 2,7 Meter große Diagonalangreifer gilt als großes Talent und soll in Düren den nächsten Schritt in seiner Entwicklung machen. Mit der Verpflichtung ist die Diagonalposition für die neue Saison komplett besetzt. Das waren die Radio Ruhr Nachrichten am Abend mit Vicky Lohner.
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3: Der Rest des Tages ganz nett, Regen nur in ganz, ganz seltenen Ausnahmefällen mal möglich. Und morgen, da kriegen wir dann einmal Wetter halb-halb. Tagesstart noch mit ein bisschen mehr Sonne. Ab der zweiten Tageshälfte dann einiges an Wolken. Aber ähnlich wie heute, Regen die Ausnahme. Dazu bis 27 Grad maximal.
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3: Soweit alles im Rahmen, inzwischen größtenteils. Wir haben die A2 Dortmund-Hannover zwischen Flotow West und Kreuzbad Oeynhausen. 1 Kilometer, 2 Minuten. Der einzige längere Stau ist auf der A4 Aachen Richtung Köln, zwischen Kreuz-Köln-West und Köln-Klettenberg, 3 Kilometer, eine halbe Stunde. A43 Wuppertal-Recklinghausen zwischen Sprockhövel und Wittenherbede, 1 Kilometer, 4 Minuten. Und A555 Bonn-Köln zwischen Köln-Rodenkirchen und Kreuz-Köln-Süd, 1 Kilometer, 2 Minuten. Eine gute Fahrt.
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3: Hallo, Sebastian Pulli hier und gleich geht's zurück ins Jahr 2007. Da haben wir eine Single von Timbaland, der ja damals einer der größten Produzenten seiner Zeit war. Mit seinem Song, mit dem bewussten Grammatikfehler im Titel The Way I Are, die Art, wie ich bist. Gibt's nach Taylor Swift. Schönen Feierabend euch.

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0: Beautiful people, schöne Menschen. Und da glauben ja aktuell offenbar viele, das bedeutet dünne Menschen.
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0: 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Ja, ist es so einfach, pieksen, zack, abgenommen? Wie groß sind die Nebenwirkungen? Klappt das bei jedem? Klären wir alles am Donnerstagvormittag. 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
0: Ja, also auch speziellere Fragen erwünscht. 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Ne?
2: Ja, total, absolut. Auch Fragen zum Jojo-Effekt sind dabei. Das alles beantworten wir Donnerstag zwischen 10 und 12 gemeinsam mit Experten. Aber es geht natürlich wie so oft auch ums Geld. Hörer Michael fragt, ob die Krankenkasse denn auch Kosten bei der Abnehmspritze übernimmt.
0: Klären wir am Donnerstag in der Schwerpunktsendung zum Thema Abnehmspritze vormittags von 10 bis 12 hier. 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
1: Ich bin Tine Kühner. Nach den Gesprächen beim G7-Gipfel zeigt sich Bundeskanzler Friedrich Merz vorsichtig optimistisch. Vor allem den Austausch mit US-Präsident Trump bewertet er als positiv. Die Themen waren neben dem Ukraine-Krieg auch das Abkommen zwischen den USA und dem Iran.
2: Es muss jetzt sehr schnell der Einstieg in die zweite Verhandlungsphase gelingen. Insbesondere die Straße von Hormuz muss schnell und uneingeschränkt geöffnet werden. Und Iran muss sein nukleares Programm nachprüfbar beenden. Der vereinbarte Frieden.

0: muss einfach halten.
1: Das Rahmenabkommen zwischen den USA und dem Iran soll am Freitag in der Schweiz unterzeichnet werden. Eine weitere Verhandlungsrunde soll nach iranischen Angaben direkt nach der Unterzeichnung beginnen. Nach jahrelangem Ringen ist der nächste Schritt im Handelsstreit zwischen der EU und den USA gemacht. Das Europaparlament hat das umstrittene Zollabkommen gebilligt. Allerdings knüpfen die Abgeordneten ihre Zustimmung an klare Bedingungen.
2: Das EU-Parlament hatte die Zustimmung zum Handelsdeal mit den USA verzögert, denn zwischenzeitlich hatte US-Präsident Trump wieder höhere Zölle als vereinbart angekündigt. Das Parlament knüpfte sein Ja also an zwei Bedingungen. Erstens können die Vereinbarungen wieder ausgesetzt werden, falls neue US-Erhöhungen kommen. Und zweitens solle Trump Zölle auf Waschmaschinen und Produkte mit Stahlanteil auf 15% reduzieren. Falls nicht, will die EU ebenfalls solche Zölle prüfen. Aus Brüssel, Dieter Ebeling.
1: Deutschland hat 32 Afghanen per Charterflug in ihre Heimat abgeschoben. Das teilte ein Sprecher des Bundesinnenministeriums auf Nachfrage mit. Unter den ausgewiesenen Männern waren Straftäter, die unter anderem wegen Vergewaltigung, Tötungsdelikten, sexuellen Missbrauchs von Kindern und Drogenhandels verurteilt worden waren. Die Ausreisepflichtigen kamen aus Nordrhein-Westfalen, Schleswig-Holstein, Bayern, Niedersachsen und Baden-Württemberg. Wer in Deutschland ins kühle Nass springen will, kann das fast überall ohne Angst vor gesundheitsgefährdenden Bakterien tun. Pünktlich zur Badesaison bescheinigt ein Bericht der Europäischen Umweltagentur Europas Badegewässern überwiegend eine ausgezeichnete Wasserqualität. Es wurden dazu mehr als 22.000 Badestellen ausgewertet. Das Ergebnis? In der EU wiesen knapp 85% der Badestellen im vergangenen Jahr eine exzellente Wasserqualität auf. 96% erfüllten immerhin die EU-Mindeststandards.
3: Das waren die Nachrichten mit Tine Klimach.
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5: Entspannter Tagesausklang, Regen nur noch hier und da in Ausnahmefällen. Und morgen bleibt's ähnlich wie heute. Erste Tageshälfte eher sonnig, zweite eher wolkig, Regen eher selten. Temperatur weiter warm, beziehungsweise unterm Dach jetzt schon schrecklich, bis 27 Grad dann maximal.
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5: Relativ entspannt inzwischen die A1 Münster Richtung Osnabrück, zwischen Lengerich und Kreuz Lotte Osnabrück. Da gibt's 1 Kilometer Stau, 2 Minuten plus. A2 Dortmund und Hannover zwischen Flotow West und Kreuzbad Oeynhausen 1 Kilometer 4 Minuten. A4 Aachen Richtung Köln zwischen Kreuz Köln West und Köln Klettenberg, da der längste Stau aktuell 3 Kilometer 23 Minuten. Und A52 Mahl Gelsenkirchen zwischen Gelsenkirchen Hassel und Gelsenkirchen Scholven, dichter Verkehr, das sind 3 Minuten. Kommt gut an.
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5: Sebastian Pulli hier und Michael Schulte jetzt mit 5 a.m. Ja, a.m., p.m. unterscheiden können. Ist es 5 Uhr morgens oder 5 Uhr nachmittags? Auch für die WM ja ganz praktisch in den USA. Ich habe gerade mal eine Eselsbrücke ergoogelt. a.m., das ist Mitternacht bis 12 Uhr mittags. Zu merken mit a.m. am Morgen. Und p.m. hier zu merken mit Party machen. Ab 12 Uhr mittags. Ja, das ist aber ein Tipp aus Berlin, wa?

0: ein großer, großer Song und eine große WM auch. 104 Spiele, damit sie damit noch mehr Geld verdienen, also damit wir damit noch mehr Entertainment haben als sonst.
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0: Die nächsten vier Spiele heute Abend bzw. bis in die Nacht und in morgen rein. Der Überblick jetzt mit Kollege Nico Hartmann. Erstmal ja gleich Frankreich-Senegal. Das wird dann doch ordentlich für die Franzosen, ne?
2: Ja, ich würde sagen, das ist eine harte Nuss für Le Bleu, wie sie genannt werden. Der Senegal hat den Afrika-Cup gewonnen mit 1:0 gegen Marokko, aber den Titel später am grünen Tisch verloren, wegen der Ausschreitungen im Finale. Das ist eine echte Einheit, geschlossen, offensiv stark, nicht so effektiv. Aber sie haben eine sehr gute Mannschaft. Das ist eine schwere Aufgabe, würde ich sagen. Aber die Franzosen haben natürlich auch unfassbare Offensivpower. Dembélé, Mbappé, Olise und so weiter. Ein großer Titelfavorit zeigt sich also das erste Mal in diesem Turnier in New York. Das wird spannend.
0: Gucken wir auf die anderen Partien in der Nacht, beziehungsweise am Morgen. Drei haben wir noch.
2: Genau, und es beginnt um Mitternacht unserer Zeit mit dem ersten Auftritt von Norwegen gegen den Irak. Die Norweger um die Superstars Erling Haaland und Martin Ødegaard haben sich ja vor der WM schon selbstbewusst im Wikingergewand präsentiert. Wollen wir mal schauen, ob sie genauso angriffslustig ins Turnier starten. Um 3 Uhr beginnt Titelverteidiger Argentinien die Mission Titelverteidigung mit dem fast 39 Jahre alten Lionel Messi. Man darf schon jetzt beim ersten Spiel gegen Algerien gespannt sein, ob der Weltmeister die Form von vor 4 Jahren erreichen kann. Und um 6 Uhr zur Frühstückszeit bei uns startet Österreich ins Turnier. Zwei Besonderheiten. Ralf Rangnicks erstes WM-Spiel als Trainer und das mit 67 Jahren. Und für die Austria ist es die erste WM-Begegnung seit 1998. Mit der guten Qualifikation im Rücken ist man auf jeden Fall gegen Jordanien erstmal favorisiert.
0: Damit sind wir wieder im Bilde. Start gleich Frankreich-Senegal ab 21 Uhr.
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1: Ist noch ein bisschen zögerlich, der Sommer. Einige Wolken noch unterwegs, morgen aber auch einiges an Sonne. Regen kann es mal geben, aber eher die Ausnahme. Und es wird wieder warm, 27 Grad maximal. Jetzt über den Abend und die Nacht bisschen entspannter. Tiefstwerte 16 bis 11 Grad. Es kann mal regnen.
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1: Hier und da noch ein bisschen was los, ist aber nicht wild. A2 Dortmund-Hannover zwischen Flotow West und Kreuzbad Oeynhausen 2 Kilometer 8 Minuten. A2 Hannover-Dortmund zwischen Kamen-Bergkam und Lünen Süd 2 Kilometer 8 Minuten. Dann die A4 Aachen-Köln zwischen Kreuz Köln West und Köln-Eifeltor 3 Kilometer, bisschen länger, knappe 20 Minuten. Und die A46 Düsseldorf-Wuppertal zwischen Hahn-Ost und Wuppertal-Sonnenborn 1 Kilometer 2 Minuten. Gute Fahrt.
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1: Sebastian Pulli hier und jetzt Madcon, die ihren Song starten mit einem richtig schönen dreckigen Lachen. Erzählen wir doch einen schlechten Witz davor, damit es passt. Was ist das Gegenteil von Reformhaus? Reh hinterm Haus.

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1: Ich bin Tine Kühner. Die USA und führende europäische Staaten wollen den Druck auf Russland weiter erhöhen, um ein Ende des Ukraine-Kriegs zu erzwingen. Beim G7-Gipfel im französischen Evian stimmten nach Angaben von Kanzler Merz die Staats- und Regierungschefs inklusive US-Präsident Trump überein, dass sich die Lage der Ukraine deutlich verbessert hat. Um Russland an den Verhandlungstisch zu bringen, solle nun die Unterstützung für Kiew weiter verstärkt und gleichzeitig der Druck auf Moskau erhöht werden. In Berlin hat heute das Zentrum zur Abwehr hybrider Bedrohungen die Arbeit aufgenommen. Mit dem neuen Zentrum sollen Kampagnen und Attacken von Staaten wie Russland frühzeitig erkannt werden.
2: Vertreter verschiedener Organisationen sollen hier in Zukunft regelmäßig zusammenkommen. Dazu gehören zum Beispiel die Nachrichtendienste, die Polizeibehörden von Bund und Ländern und das Bundesamt für Sicherheit in der Informationstechnik. So sollen sie hybride Angriffe früh genug erkennen und im besten Fall verhindern. Gemeint sind damit Angriffe, die militärische, wirtschaftliche, geheimdienstliche und propagandistische Mittel kombinieren, also zum Beispiel Cyberattacken und die Beeinflussung der Öffentlichkeit.

0: öffentlichen Meinung, besonders vor Wahlen. Fiona Reinhardt, Nachrichtenredaktion.
1: Kurz vor dem Ende des Tankrabatts zieht die Monopolkommission eine erste Bilanz. Demnach kam die Steuersenkung an den Zapfsäulen größtenteils bei den Autofahrern an. Ein kleiner Teil der Entlastung blieb nach Einschätzung des Beratungsgremiums allerdings bei den Mineralölunternehmen hängen.
2: Bis zu 200 Millionen Euro haben die Mineralölkonzerne eingesackt. Vor allem beim Diesel haben sie danach die Steuersenkungen nicht komplett an die Autofahrer weitergegeben. Doch der Branchenverband wehrt sich, sagt, stimmt absolut nicht. Auffällig ist allerdings, dass der Rabatt je nach Region unterschiedlich weitergegeben wurde. Im Norden, da gab es den höchsten Preisrückgang, im Süden dagegen, da fiel er geringer aus. Claudia Wächter, Nachrichtenredaktion.
1: Rund 8 Monate nach der lebensbedrohlichen Messeattacke auf die SPD-Politikerin Iris Stalzer aus Herdecke in NRW ist ihre Tochter wegen gefährlicher Körperverletzung angeklagt worden. Das sagte der ermittelnde Oberstaatsanwalt der dpa. Im vergangenen Oktober war es zu einer Gewalttat gegen Stalzer im Haus der Familie gekommen. Die Staatsanwaltschaft wirft der Jugendlichen vor, ihrer Mutter mehrere Messerstiche zugefügt zu haben. Das Amtsgericht Hagen prüfe nun die Zulassung der Anklage.
3: Das waren die Nachrichten mit Tine Klimach.
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5: Ja, die Sonne ist noch zögerlich, legt noch nicht ganz die Wolkendecke ab, hat noch ein bisschen Gewöhnungsprobleme, sich nackt zu zeigen. Hey, rundliche Körperform, super schön. Sprich, morgen einiges an Sonne, aber auch einige Wolken. Je nach Ort auch mal ein bisschen Regen möglich, das ist aber die Ausnahme. Und warm wird's, 27 Grad maximal. Rest des Tages jetzt auch entspannt, bisschen Restregen hier und da noch möglich.
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5: Relativ entspannt, 4 Staus noch, A2 Dortmund-Hannover zwischen Herford-Ost und Kreuzbad-Oenhausen, 1 Kilometer, 10 Minuten. A2 Hannover-Dortmund zwischen Kamenberg-Kam und Lünen-Süd, 2 Kilometer, 11 Minuten. A4 Aachen-Köln zwischen Kreuz-Köln-West und Köln-Klettenberg, da 2 Kilometer sind 10 Minuten plus. Und die A46 Heinsberg-Düsseldorf, da haben wir zwischen Kreuzholz und Grevenbruch dichteren Verkehr, das sind 3 Minuten obendrauf. Kommt gut an.
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5: Hallo, Sebastian Pulli hier mit dem ursprünglichen Liebeslied, dann aber ja plötzlich inoffiziellen EM-Hit 2016, und zwar 80 Millionen. Ist jetzt 10 Jahre her, also man müsste den Titel eigentlich korrigieren, aber einer von 83,5 Millionen kriegt ja unmöglich in eine Zeile. Schönen Feierabend mit Max Kiesinger.

0: Walking on Sunshine, das wahrscheinlich euphorischste Lied aller Zeiten. Ja, wir kommen mal wieder runter.
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0: Mit neuer Musik, das ist ein melancholisches kleines Stück von Moncrief aus Irland, der hier eine Geschichte erzählt von zwei Jungs, die mal beste Freunde waren und sich dann zerstritten haben. Hatten ihre eigene Geheimsprache, haben nächtelang stoned auf dem Balkon rumgehangen, haben bis 6 Uhr morgens durchgemacht. Es war eine große Freundschaft, das war unsere Kirche, singt er. Und dann hat's gekracht, Kontaktabbruch und beide sind zu stur, um aufeinander zuzugehen, obwohl sie es so gerne würden. Stubborn heißt der Song deswegen. Stur. Und falls euch das nicht mitnimmt, so inhaltlich, anderes Verkaufsargument, soundmäßig, musikalisch sind da sehr, sehr eindeutig Einflüsse drin, einer der größten Bands aller Zeiten, nämlich Fleetwood Mac.

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1: Der Ofen ist schon an, aber wir heizen noch vor. Freitag ja 33 Grad, sind wir gut auf dem Weg hin. Morgen maximal 27 Grad. Dazu mal Sonne, mal Wolken. Es kann in Ausnahmefällen auch mal ein bisschen regnen. Auch jetzt in der Nacht, je nach Region, hier und da etwas Restregen möglich. Aber nicht wild, nicht viel.
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1: Bisschen mehr los gerade auf der A2 Dortmund Richtung Hannover zwischen Herford Ost und Kreuzbad Oeynhausen. 2 Kilometer, 17 Minuten plus. Der Rest hält sich in Grenzen. A2 Hannover-Dortmund zwischen Camberg-Kam und Lünen-Süd. 2 Kilometer sind 11 Minuten. A3 Köln-Oberhausen zwischen Solingen und Kreuzhilden. 1 Kilometer, 5 Minuten. Dann haben wir noch die A4 Aachen-Köln zwischen Kreuz-Köln-West und Köln-Klettenberg. 5 Minuten plus. Und A43 Münster-Recklinghausen zwischen Recklinghausen-Herten und Recklinghausen-Herten. Aha, dichter Verkehr, 6 Minuten plus. Eine gute Fahrt, kommt gut durch.
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1: Sebastian Pulli hier, und wie oft kann man einen Song hören, bis er so richtig nervt, bis er richtig tot gehört ist? Es gibt Studien dazu, die sagen, es kommt drauf an. Also Musiker sind wohl schneller genervt, weil die so einen Song flotter verstehen, flotter verinnerlichen. Nicht-Musiker, da dauert es ein bisschen länger. Aber so die grobe Zahl, das wäre wohl so im Bereich 10 bis 30 Durchläufe. Gut, hier käme dann der gefühlt 400. von Alex Warren, Ordinary. Die Masse möchte das so. Deutsche Charts auch nach 70 Wochen immer noch auf Platz 17. Viel Spaß.
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0: Wenn sich eure Freunde immer über euch lustig machen, weil ihr zu wenig über Fußball wisst, zum Beispiel bei welchem Team LeBron James spielt, dann haben wir jetzt ultimatives Insiderwissen für euch.
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0: In dem Fall geht es um Folarin Balogun. Okay, allein mit Merken dieses Namens ist das Gehirn schon voll. Er hat jetzt im ersten Spiel der USA beim 4:1-Sieg 2 dieser 4 Tore gemacht. Dabei wäre er um eine Haar gar nicht mal US-amerikanischer Staatsbürger geworden. Kollege Stefan Rejek dröselt das Ganze mal für uns auf.
2: Freunde, ich habe keine Kosten und vor allem keine Mühen gescheut. Ich habe bei flackerndem Kerzenlicht die Archive all unserer Ahnen durchforstet und den Stammbaum des Folarin Balogun jetzt genauestens rekonstruieren können. Spaß, ich habe gegoogelt, aber auf seriösen Seiten und auch trotzdem mit so ein bisschen Kerzenlicht. Folarin Baloguns Eltern, die kommen gebürtig aus Nigeria, haben aber in England gelebt, soweit so gut. Und woher kommt jetzt auf einmal die USA? Also wie haben die sich da jetzt wieder reingemogelt? Tja, reisen wir mal knapp 25 Jahre in die Vergangenheit und zwar zu dem Punkt, als Balogun noch gar nicht auf der Welt war. Also noch nicht so ganz, nämlich als seine Mutter mit ihm schwanger war. Die war 2001 in den USA auf Familienbesuch und als sie wieder nach England zurückfliegen wollte, meinte dann die Fluggesellschaft so, nee, sorry, geht leider nicht, sie sind einfach zu schwanger. Ja, klingt verrückt, aber aufgrund ihres enormen Babybauchs sahen die Verantwortlichen ein gesundheitliches Risiko für sie und sie durfte eben nicht fliegen. Ende vom Lied, Folarin wurde im New Yorker Stadtteil Brooklyn geboren und war so automatisch US-Bürger. Es ging dann zwar als Baby wieder zurück nach England, wo er dann auch bei Arsenal London zum Profi ausgebildet wurde und sogar in der englischen U21-Nationalmannschaft spielte. Seit 2023 ist er aber eben US-amerikanischer Nationalspieler. Ja, und das auch mit großem Erfolg. Er schoss jetzt die Amis direkt beim ersten Gruppenspiel mit dem ersten Doppelpack in dieser WM überhaupt zum 4:1-Sieg. Ich sag mal so, der wichtigste Assist kam da wohl von der Airline vor knapp 25 Jahren.
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1: Ich bin Ursula Winkler. Bundeskanzler Merz sieht nach den Gesprächen beim G7-Gipfel im französischen Evian neue Chancen für Fortschritte im Ukraine-Krieg. Auch die Gespräche mit US-Präsident Trump bewertet er positiv.
2: Merz spricht von einem Tag der Hoffnung. Europa und die USA wollen die Ukraine weiter unterstützen und den Druck auf Russland erhöhen. Merz hat außerdem den Eindruck, dass sich Trump der europäischen Sicht immer weiter annähert. Der US-Präsident war demnach kooperativ und er hat wohl auch sehr aufmerksam zugehört. Mit Blick auf den Iran sagte Merz, Deutschland wäre grundsätzlich bereit, sich an einer möglichen Sicherung der Straße von Hormuz zu beteiligen. Eine finale Entscheidung gibt es aber noch nicht. Tine Klimach, Berlin.
1: Innenminister Dobrindt hat Kritik an der neuerlichen Abschiebung von Afghanen in ihr Heimatland zurückgewiesen. Es gehe hier um Menschen, die schwere Straftaten begangen hätten und aus der Haft abgeschoben worden seien, sagte er bei einer CDU-Veranstaltung im Hamburger Rathaus. In der vergangenen Nacht waren vom Flughafen Leipzig-Halle aus 32 Afghanen per Charterflug in ihr Heimatland abgeschoben worden. Veggie-Burger dürfen auch künftig Veggie-Burger heißen. Andere Bezeichnungen könnten für vegetarische Produkte in der EU aber bald tabu sein. Das Europaparlament hat sich dafür ausgesprochen, Begriffe wie Speck, Hühnchen oder Rippchen nur noch für Fleischprodukte zu erlauben.
3: Für Verbraucher bleibt vieles erstmal beim Alten. Veggie-Burger, Tofu-Wurst oder Sojaschnitzel dürfen weiter so heißen. Die EU will aber bei einigen Begriffen eine Grenze ziehen. Namen wie Veggie-Hühnchen oder pflanzlicher Speck könnten künftig von den Verpackungen und Speisekarten verschwinden. Bevor die neuen Regeln gelten, müssen aber noch die EU-Staaten zustimmen. Bundesernährungsminister Reiner sieht das Ganze kritisch. Er hält die neuen Vorgaben für unnötigen Mehraufwand für die Hersteller. Zoe Tassovali, Nachrichtenredaktion.

0: beste Voraussetzungen für den Badesommer. Wer in Deutschland ins kühle Nass springen will, kann das fast überall ohne Angst vor gesundheitsgefährdenden Bakterien tun. Die Europäische Umweltagentur bescheinigt Europas Badegewässern überwiegend eine ausgezeichnete Wasserqualität. Dazu wurden mehr als 22.000 Badestellen ausgewertet. Besonders gut planschen lässt es sich demnach in Zypern und Griechenland, gefolgt von Bulgarien, Österreich, Luxemburg und Dänemark. Das waren die Nachrichten mit Ursula Winkler.
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2: Guck mal hier, ab 25 Grad wird Sport problematisch. Ja, wahnsinnig schade. Morgen 27 Grad maximal. Der Rest ein Sonne-Wolken-Mix, Regen möglich, aber die absolute Ausnahme. Der Abend und die Nacht jetzt ähnlich entspannt. Kann mal regnen, aber nicht wild, nicht viel. Ansonsten Sonne-Wolken-Mix.
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2: Drei Staus im Moment. A2 Dortmund-Hannover zwischen Flotow-West und Kreuzbad Oeynhausen. 2 Kilometer, 7 Minuten. A3 Köln-Oberhausen zwischen Solingen und Kreuzhilden, 1 Kilometer, 8 Minuten. Und A4 Köln Richtung Aachen zwischen Köln-Klettenberg und Kreuz-Köln-West, 2 Kilometer, knappe 20 Minuten. Eine gute Fahrt.
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2: Hallo, Sebastian Pulli hier. Ja, wie gesagt, ne, tagsüber doch zu warm für Sport. Leider, schade. Und jetzt, wo kühler ist, ist ja das Problem, dass ich da überhaupt keine Lust drauf habe. Deswegen, Bewegung trotzdem wichtig. Ich würde sagen, damit wir überhaupt was getan haben, spielen wir jetzt einfach mit Bon Jovi 3 Sekunden lang Luftschlagzeug. Achtung! Oh. So, es reicht aber jetzt auch, ne? Für die nächsten 3 Wochen. Schönen Resti.

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0: Guck an, heute hat die coolste Glatze der Fernsehlandschaft ihren eigenen Feiertag.
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0: Captain Picard, es ist Captain Picard-Tag. Captain Picard, natürlich, wem muss ich das sagen? Ja, vermutlich doch vielen Leuten. Der ist natürlich von Star Trek, das Star Wars für Intellektuelle praktisch. Oh Gott, es gibt Beschwerdebriefe, er hier übernimmt.
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3: Star Trek-Fans sind alle Nerds? Ja, das ist ja ein ganz böses Vorurteil. Nur weil die am 16. Juni den Captain Picard-Tag feiern, weil das dem Sternzeitdatum 47457.1 entspricht? Das ist doch nicht nerdy. Na, das bedeutet ja nicht, dass alle Star Trek-Fans klingonisch miteinander sprechen, Echsen halten und Quantenphysik studiert haben. Manche studieren auch Mathe. Ich weiß nicht so viel über Star Trek, außer dass sie mit dem Raumschiff rumgeflogen sind, gerne Schlafanzüge getragen haben und dem Spock haben sie gerne mal die Ohren langgezogen. Wusstet ihr eigentlich, dass Klingonisch eine der verbreitetsten erfundenen Sprachen überhaupt ist? Ja, da saßen Linguisten dran. Da gab's eine Grammatik, einen Wortschatz, zum Beispiel Nukdak, och, Putschba, ey, bedeutet so viel wie, wo ist das Badezimmer? Also falls ihr mal bei einem Klingon pieseln müsst oder Wacker einmal duschen. Und nicht vergessen, lebt lang und in Frieden. Scotty, du kannst mir jetzt den Kaffee beamen. Den Kaffee beamen! Sag mal, sprich Klingonisch?
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0: Das Radio Ruhr Wetter.
1: Der Rest des Tages ganz nett, Regen nur in ganz, ganz seltenen Ausnahmefällen mal möglich. Und morgen, da kriegen wir dann einmal Wetter halb-halb. Tagesstart noch mit ein bisschen mehr Sonne. Ab der zweiten Tageshälfte dann einiges an Wolken. Aber ähnlich wie heute, Regen die Ausnahme. Dazu bis zu 27 Grad maximal.
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1: Wir hätten anzubieten die A3 Köln Richtung Oberhausen zwischen Solingen und Kreuzhilden. 2 Minuten plus dichter Verkehr. A4 Köln Richtung Aachen zwischen Köln-Klettenberg und Kreuz-Köln-West. 1 Kilometer, knappe Viertelstunde. Das ist auch schon der längste Stau. A52 Mönchengladbach-Düsseldorf zwischen Karst-Nord und Büderich. Dichter Verkehr, 2 Minuten obendrauf. Und A59 Duisburg-Dienstlaken zwischen Kreuz-Duisburg-Süd und Duisburg-Buchholz. Dichter Verkehr, 3 Minuten. Gute Fahrt.
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1: Sebastian Pulli hier am ausgehenden Tag des frischen Gemüses heute. Das ist ja wahnsinnig gesund, deshalb vielleicht morgen dann auf dem Weg zur Arbeit so eine schöne Wegmöhre auf die Hand oder so eine Bio-Gurke knabbern. Ne, die Sachen, wo man nicht noch unnötig Schälarbeiten machen muss, ist ja schon genug Arbeit, das Zeug zu essen. Und wenn ihr es gar nicht runterkriegt, einfach zwischen 2 Frikadellen klemmen, dann geht's. Guten und schönen Abend.
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0: völlig von den Socken, ach, durch dieses Lied von Glockenbach. Home heißt das.
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0: Ja, ein bisschen albern, ne? Das ist die WM-Euphorie. Es ist schon erstaunlich, wie so ein kleines Spiel gegen ein kleines Land mit gut 7 kleinen Toren die Stimmung einmal komplett drehen kann. Von WM, ja, nee, weiß ich nicht, zu gib ihm, wir werden Weltmeister. Werden wir doch, oder? 54, 74, 90, 2000.

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1: Ich bin Ursula Winkler. Am Rande des G7-Gipfels könnte es ein weiteres Treffen zwischen US-Präsident Trump und dem ukrainischen Präsidenten Zelensky geben. Trump kündigte Gespräche an und Zelensky bestätigte ein mögliches Treffen.
2: Das weitere Treffen zwischen Zelensky und Trump wird als positives Zeichen gesehen. Zunächst nämlich gab es Sorge, welchen Kurs der US-Präsident im Ukraine-Krieg einschlägt und inwieweit er das von Russland angegriffene Land weiter unterstützt. Nach der Arbeitssitzung zur Ukraine hier in Evian aber zeigte sich auch EU-Kommissionspräsidentin von der Leyen optimistisch, dass in die Bemühungen um ein Ende des Kriegs neuer Schwung kommt. Das Blatt wende sich für die Ukraine, meinte sie. Es sei nun der Moment, die Unterstützung für das Land noch einmal deutlich zu verstärken. Michael Evers, Evian.
1: Der in 2 Wochen auslaufende Tankrabatt ist nach Ansicht der Monopolkommission zu einem großen Teil, aber nicht vollständig, bei den Verbrauchern angekommen. In einer ersten Bilanz schätzt das unabhängige Beratergremium der Bundesregierung, dass von den 16,7 Cent Steuererleichterung pro Liter, je nach Kraftstoff, zwischen 15 und 16 Cent weitergegeben wurden. Aktuell sinken die Spritpreise nach der Entspannung im Nahen Osten. Mehr Sicherheit, mehr Sauberkeit und schnellere Reparaturen. Die Deutsche Bahn schickt bundesweit 44 mobile Handwerkerteams an ihre Bahnhöfe. Rund 200 neue Beschäftigte sollen Schäden künftig direkt vor Ort beheben.
3: Kaputte Scheiben, beschmierte Wände oder defekte Sitzbänke sollen künftig nicht mehr wochenlang auf ihre Reparatur warten. Die neuen Teams kümmern sich um genau solche Schäden und sind bundesweit unterwegs. Die Bahn will damit ihre Bahnhöfe sichtbarer in Schuss halten und schneller auf Probleme reagieren. Die Handwerker sind Teil eines größeren Programms, das seit Januar läuft. Dazu gehören auch zusätzliche Sicherheitskräfte und mehr Reinigungsaktionen an vielen Bahnhöfen. Zoe Tassovali, Nachrichtenredaktion.
1: Rund 8 Monate nach der lebensbedrohlichen Messerattacke auf die SPD-Politikerin Iris Stalzer aus

0: Herdecke ist ihrer Tochter wegen gefährlicher Körperverletzung angeklagt worden. Im Oktober war es zu einer Gewalttat gegen Stalzer im Haus der Familie gekommen. Die Staatsanwaltschaft wirft der 17-Jährigen vor, ihrer Mutter mehrere Messerstiche zugefügt zu haben. Das Amtsgericht Hagen prüfe nun die Zulassung der Anklage. Das waren die Nachrichten mit Ursula Winkler.
1: Das Radio Ruhr Wetter.
2: Entspannter Tagesausklang, Regen nur noch hier und da in Ausnahmefällen. Und morgen bleibt's ähnlich wie heute. Erste Tageshälfte eher sonnig, zweite eher wolkig, Regen eher selten. Temperatur weiter warm, beziehungsweise unterm Dach jetzt schon schrecklich, bis 27 Grad dann maximal.
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2: Fast nichts mehr los, ein winziger Stau, kaum der Rede wert. A45 Hagen-Gießen zwischen Dillenburg und Herborn-West. Dichter Verkehr ein Minütchen. Gute Fahrt.
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2: Hallo, Sebastian Pulli hier und jetzt Bibi Rexha mit New Religion. Warum das? Die alte ist doch noch gut, sagen jetzt einige. Aber die Kirche ist halt nicht in der Lage, das kleine Wohnzimmer in eine Großraumdisco zu verwandeln. Viel Spaß, kommt gut durch die Nacht.

0: Entschuldigung, drehen ist verboten. Die Jungs bei mir im Jugendzentrum damals hatten so viel Kraft, die konnten gar nicht ohne.
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0: 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Vor allem Kollege Robert Jans, es geht ja um was.
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1: Ist noch ein bisschen zögerlich, der Sommer, einige Wolken noch unterwegs, morgen aber auch einiges an Sonne. Regen kann es mal geben, aber eher die Ausnahme. Und es wird wieder warm, 27 Grad maximal. Jetzt über den Abend und die Nacht ein bisschen entspannter, Tiefstwerte 16 bis 11 Grad, es kann mal regnen.
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1: Ihr kommt überall gut durch, nichts los, gute Fahrt.
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1: Sebastian Pulli hier und Michael Patrick Kelly zusammen mit Rakim. So, auf den müssen wir mal kurz die Scheinwerfer richten, denn Oldschool-Hip-Hop-Fans wissen, der Mann ist nicht weniger als eine absolute Legende. Vielleicht hier einigen Bravo-CD-Besitzern noch bekannt aus seiner Zeit mit Eric B. featuring Rakim. So, jetzt halt mit Michael Patrick Kelly. Wie cool, dass die New Yorker East Coast findet, ist nicht überliefert. Wonders jetzt. Wonders.

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0: Einer dieser Songs, wo das Cover größer wurde als das Original, Cats in the Cradle, Ugly Kid Joe. Der Mann, um den es jetzt geht, den hatten wir schon öfter zu Gast und er ist ein so lieber, warmherziger Mensch.
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0: Ein wahnsinnig lustiger, aber auch damit verdient er sein Geld und dafür ist er bekannt. Markus Krebs, der ja bei uns jetzt im Fußballmuseum am Sonntag zu Gast war, aber auch jetzt bald auf Tour ist zum 15. Jubiläum mit seinem großen Witzearchiv, wo er aber tatsächlich nicht alle Gags selber schreibt.
2: Es gibt auch welche, ich habe im Moment einen Platz 1 Witz, den ich leider hier nicht erzählen kann, weil der ein bisschen unter die Gürtellinie geht, der ist tatsächlich von gutem Freund von mir. Ja, der hat mir den gegeben und dann höre ich ja auch ganz genau zu und dann nehme ich gerne sowas auch an. Ja, wenn mir einer einen Witz erzählt, wo ich sage, A, kannte ich den nicht, B, ist der gut.
0: Schade, hätten wir alle gern gehört, müssen wir halt zur Tour. Er selbst übrigens findet sich nicht immer witzig.
2: Das ist richtig, aber theoretisch, ich kann mich zum Beispiel im Fernsehen nicht sehen, und ich musste fürs Best-of meine CDs wieder hören, damit ich, ach ja, das habe ich gemacht und ich kann meine Stimme nicht gut hören.
0: Da guckt er lieber Fußball, ist tatsächlich sein Plan für die WM, alle 104 Spiele zu gucken.
2: Ja, so, wenn ich unterwegs bin, werde ich im Hotel gucken. Andere haben ein Hörspiel, wo sie einpennen. Ich werde beim Fußball wohl. Nein, aber das ist so meine Zeit, wo ich eh wach bin. Bin immer morgens noch ein bisschen müde. Ich brauche lange Anlauf. Früher bist du aufgestanden und zack, warst du da. Und das ist, heute ist nur noch zack, aber ohne da.
0: Ja, er hat aber tatsächlich seine Tourtermine geschickt, um die WM rum geplant. Also er kriegt alles geguckt. Und wenn ihr ihn live sehen möchtet auf Jubiläumstour, unter anderem in Neuss und Dortmund spielt er, findet ihr auf seiner Homepage von Markus Krebs. Viel Spaß!

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1: Ich bin Ursula Winkler. Die Staats- und Regierungschefs der führenden Industrienationen diskutieren wegen der Belastungen der Weltwirtschaft durch den Iran-Krieg über Wege zu einem nachhaltigen Wirtschaftswachstum. Das Thema steht am Abschlusstag des G7-Treffens in Evian auf der Tagesordnung. Kanzler Merz sagte, die geopolitische Lage bleibe ein Stresstest für die Weltwirtschaft. Deswegen wolle man auch über eine Wachstumsagenda sprechen. Gebraucht würden verlässliche Handelsbeziehungen und ein fairer globaler Wettbewerb. Künstliche Intelligenz wird immer wichtiger, nicht nur für die Wirtschaft, sondern auch für die Sicherheit. Bundesinnenminister Dobrindt warnt davor, dass Deutschland bei der KI-Entwicklung den Anschluss verliert und fordert mehr technologische Eigenständigkeit.
2: Wer nicht mitentwickelt, der riskiert zum Opfer zu werden, warnt der Minister. Er will raus aus Abhängigkeiten, aber auch mehr Schutz vor Cyberattacken. Ein Zentrum gegen hybride Bedrohungen hat er gerade in Berlin eröffnet. Eine Art Plattform, damit sich die Sicherheitsbehörden hier besser koordinieren können beim Kampf gegen solche Angriffe. Die kommen vor allem aus China und Russland und haben zum Beispiel auch das Ziel, Wahlen zu beeinflussen, die öffentliche Meinung. Claudia Wächter, Nachrichtenredaktion.
1: Wer diesen Sommer in Deutschland in Seen, Flüssen oder im Meer schwimmen geht, kann das aller Voraussicht nach bedenkenlos tun. Ein Bericht der Europäischen Umweltagentur bescheinigt Europas Badegewässern überwiegend eine ausgezeichnete Wasserqualität.
3: Unter den 29 analysierten Ländern landet Deutschland bei der Badewasserqualität auf Platz 7. Das ist nicht schlecht. Österreich belegte sogar Platz 4. Mehr als 2000 deutsche Badeplätze wurden als exzellent bewertet, 26 nur als ausreichend. Insgesamt hat sich die Qualität der Badegewässer der Untersuchung zufolge in den vergangenen Jahrzehnten deutlich verbessert. Dabei sind Flüsse durch die Bank etwas schlechter zum Baden als Seen. Insgesamt wurden 22.000 Badestellen geprüft, relativ schlecht schnitten dabei Belgien, Ungarn, Polen, Estland und Albanien ab. Dieter Ebeling, Brüssel.
1: Zum Fußball. Mit Frankreich ist nun ein weiterer Turnierfavorit in die WM eingestiegen. Das Team um Superstar Mbappé besiegte Senegal am Abend mit 3:1. Der Weltmeister von 1998 und 2018 wirkte zunächst uninspiriert, kam aber in der zweiten Halbzeit in Fahrt.
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4: Viele Wolken jetzt in der Nacht, aber meistens ist es trocken. 15 bis 12 Grad. Es kann stellenweise neblig werden heute Nacht. Tagsüber heute zieht dann wieder Regen auf. Bis zu 27 Grad sind drin. Ja, und der Donnerstag wird dann mit bis zu 32 Grad richtig warm. Dazu erstmal schön. Dann aber auch im Tagesverlauf Schauer und Gewitter möglich.
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5: Hier die aktuelle Verkehrslage. A1

0: Euskirchen-Blankenheim zwischen Wiskirchen und Mechernich 1 Kilometer Stau. Weiterhin auf der A44 Dortmund-Kassel zwischen Kreuz-Wünnenberg-Haaren und Lichtenau 1 Kilometer stockender Verkehr, 6 Minuten Verzögerung und zusätzlich auf der A46 Heinsberg-Düsseldorf zwischen Grevenbruch und Kapellen dichter Verkehr, 5 Minuten längere Fahrzeit. Wir wünschen allen unterwegs gute Fahrt.
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2: Habt ihr schon mal von Merlin gehört? Und nein, ich meine nicht den Zauberer. Ich meine diese kleine süße weiße Ente, die gerade zum WM-Star wird. Die läuft aktuell im Mexiko-Trikot und passenden Söckchen immer durch Mexiko-Stadt. Und du siehst Merlin in Videos ganz entspannt über einen Zebrastreifen laufen mit seiner Besitzerin. Und in Mexiko-Stadt ist das tatsächlich schon eine richtige Berühmtheit. Videos dazu gibt's online. Schaut euch die mal an. Ist wirklich mega, mega herzig. Eine schöne Nacht mit uns.

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1: Da ziehen jetzt in der Nacht und in den frühen Morgenstunden viele Wolken durch. Es bleibt aber meist trocken erstmal, 15 bis 12 Grad. Dazu ist Nebel möglich. Tagsüber heute dann wieder warm bis 27 Grad. Dazu aber einiges an Regen dabei. Ja, und der Donnerstag, der wird dann richtig warm. Bis zu 32 Grad. Dazu erst sonnig und heiter. Dann am Nachmittag wieder mehr Regen am Donnerstag und auch mal ein Gewitter möglich.
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2: Hier die aktuelle Verkehrslage. A1 Osnabrück-Münster. Zwischen Ladbergen und Münster-Nord 2 Kilometer Stau, 9 Minuten Zeitverlust. Weiterhin auf der A44 Dortmund-Kassel zwischen Marsberg und Warburg 1 Kilometer stockender Verkehr und zusätzlich auf der A445 Hamm-Arnsberg zwischen Kreuzwerl und Neheim 2 Kilometer zähfließender Verkehr, 5 Minuten längere Fahrzeit. Wir wünschen allen unterwegs gute Fahrt.
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1: Hallo zusammen, das ist eure Nacht und wir begleiten euch dadurch. Schön, dass ihr zuhört. Ich habe jetzt Musik für euch von Mel C. Das ist Never Be the Same Again.

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1: Ich bin Ursula Winkler. Bundeskanzler Merz sieht nach den Gesprächen beim G7-Gipfel im französischen Evian neue Chancen für Fortschritte im Ukraine-Krieg. Auch die Gespräche mit US-Präsident Trump bewertet er positiv.
2: Merz spricht von einem Tag der Hoffnung. Europa und die USA wollen die Ukraine weiter unterstützen und den Druck auf Russland erhöhen. Merz hat außerdem den Eindruck, dass sich Trump der europäischen Sicht immer weiter annähert. Der US-Präsident war demnach kooperativ und er hat wohl auch sehr aufmerksam zugehört. Mit Blick auf den Iran sagte Merz, Deutschland wäre grundsätzlich bereit, sich an einer möglichen Sicherung der Straße von Hormuz zu beteiligen. Eine finale Entscheidung gibt es aber noch nicht. Tine Klimach, Berlin.
1: Veggie-Burger dürfen auch künftig Veggie-Burger heißen. Andere Bezeichnungen könnten für vegetarische Produkte in der EU aber bald tabu sein. Das Europaparlament hat sich dafür ausgesprochen, Begriffe wie Speck, Hühnchen oder Rippchen nur noch für Fleischprodukte zu erlauben.
3: Für Verbraucher bleibt vieles erstmal beim Alten. Veggie-Burger, Tofu-Wurst oder Sojaschnitzel dürfen weiter so heißen. Die EU will aber bei einigen Begriffen eine Grenze ziehen. Namen wie Veggie, Hühnchen oder pflanzlicher Speck könnten künftig von den Verpackungen und Speisekarten verschwinden. Bevor die neuen Regeln gelten, müssen aber noch die EU-Staaten zustimmen. Bundesernährungsminister Reiner sieht das Ganze kritisch. Er hält die neuen Vorgaben für unnötigen Mehraufwand für die Hersteller. Zoeta Sovali, Nachrichtenredaktion.
1: Beste Voraussetzungen für den Badesommer. Wer in Deutschland ins kühle Nass springen will, kann das fast überall ohne Angst vor gesundheitsgefährdenden Bakterien tun. Die Europäische Umweltagentur bescheinigt Europas Badegewässern überwiegend eine ausgezeichnete Wasserqualität. Dazu wurden mehr als 22.000 Badestellen ausgewertet. Besonders gut planschen lässt es sich demnach in Zypern und Griechenland, gefolgt von Bulgarien, Österreich, Luxemburg und Dänemark. Zum Fußball. Mit Frankreich ist nun ein weiterer Turnierfavorit in die WM eingestiegen. Das Team um Superstar Mbappé besiegte Senegal am Abend mit 3:1. Der Weltmeister von 1998 und 2018 wirkte zunächst uninspiriert, kam aber in der zweiten Halbzeit in Fahrt.
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4: Es bleibt jetzt in der Nacht meist trocken, aber es kann neblig werden, dazu 15 bis 12 Grad. Tagsüber heute zieht dann wieder Regen auf, bis zu 27 Grad sind drin. Der Donnerstag dann erst sonnig, dann aber wieder Regen möglich und sogar auch Gewitter, bis 32 Grad am Donnerstag, also richtig sommerlich warm.
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5: A4 Köln-Aachen zwischen Köln-Klettenberg und Kreuz Köln-West, 1 Kilometer Stau. Und A42 Kamp-Lindfort-Dortmund zwischen Oberhausen-Zentrum und Bottrop-Süd, dichter Verkehr, 5 Minuten Verzögerung. Wir wünschen allen unterwegs gute Fahrt.
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4: Es ist noch sehr, sehr früh an diesem Mittwoch. Wir bleiben hier zusammen wach mit euch. Und Musik von Mike Posner jetzt. I took a pill in Ibiza.
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0: Oh, da werden einige in Fußball-Tipprunden geflucht haben. Eine Ansammlung von, muss man schon sagen im Vergleich, von Fußball-Nobodies hat ja den großen Favoriten Spanien zum WM-Auftakt blamiert. Ihr habt sicher mitbekommen, Spanien und Kap Verde haben sich ja 0-0 getrennt. Und da gibt's eine süße Side-Story. Bei Kap Verde im Team ist auch Roberto López, Verteidiger, lebt in Irland. Sein Papa kommt aber von den kapverdischen Inseln. So, und dass er für die, also Roberto, für die Nationalmannschaft spielt, das ist ein totaler Zufall. Der hat nämlich vor rund 8 Jahren eine Nachricht über LinkedIn bekommen, so nach dem Motto, hey, willst du nicht für unsere Nationalmannschaft spielen? Und er dachte eben, okay, das ist ein Fake und hat die Nachricht gelöscht. Und dann kam nochmal via LinkedIn eine Nachricht 9 Monate später mit dem gleichen Inhalt und dann dachte sich Roberto so, vielleicht ist das ja doch echt. Ja, und jetzt spielt er bei der WM mit. Geil, oder? Ich liebe solche Geschichten.
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1: Viele Wolken jetzt in der Nacht, aber meistens ist es trocken. 15 bis 12 Grad. Es kann stellenweise neblig werden heute Nacht. Tagsüber heute zieht dann wieder Regen auf. Bis zu 27 Grad sind drin. Ja, und der Donnerstag wird dann mit bis zu 32 Grad richtig warm. Dazu erstmal schön. Dann aber auch im Tagesverlauf Schauer und Gewitter möglich.
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2: A4 Köln-Aachen zwischen Köln-Klettenberg und Kreuz Köln-West. 1 Kilometer Stau. Und A46 Düsseldorf-Heinsberg zwischen Grevenbroich und Jüchen. Dichter Verkehr, 7 Minuten Verzögerung. Wir wünschen allen unterwegs gute Fahrt.
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1: Die Tourismusbehörde Visit Pennsylvania warnt gerade WM-Fans auf ihrem Instagram-Kanal. Und zwar vor dem Fluch der Rocky-Statue. Dieser Fluch hat schon Ecuador getroffen vor dem WM-Spiel am Sonntag gegen die Elfenbeinküste. Davor haben eben Fans, Ecuador-Fans, diese besagte Rocky Balboa-Statue in Pennsylvania in so ein gelbes Trikot ihrer Mannschaft gehüllt. So, der anschließende WM-Auftakt ging 0:1 verloren und das ist eben dieser Fluch. Die Rocky-Statue scheint Sportvereinen immer wieder Unglück zu bringen, das ist auch bekannt dort. Es hat auch schon mehrere NFL-Teams getroffen und da noch einige WM-Spiele dort stattfinden, sagt die Tourismusbehörde Visit Pennsylvania eben, Leute, schön, dass ihr kommt, aber macht doch bitte einen Bogen um die Rocky-Statue.

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